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2: Was haben Oasis, The Beach Boys und die Kelly Family gemeinsam? Alle sind Geschwisterbands. Auch Jakob und Matti Bruckner aus dem Chiemgau sind Brüder und auf der Bühne ein eingeschworenes Team. Ihr Vater, ein Musiklehrer, weckte ihr Interesse, Instrumente zu lernen. 2017 legten sie los mit folkiger Lagerfeuermusik und unter dem Familiennamen

0: bist. Also wir hatten das erste Konzert zusammen und dann habe ich auch nie ohne ihn gespielt. Und dann war es irgendwie, haben wir dann glaube ich schon so an die 100 Konzerte runtergerissen gehabt und wir haben dann ganz oft auch nur zu zweit gespielt ohne Band. Und dann war auf der Bühne, habe ich immer gesagt, hey, ich bin Jakob Bruckner und das ist meine fantastische Band, mein Bruder Matti. Und es war irgendwie so lang, wir können einfach so sagen, hey, wir sind Bruckner. So.
1: Und Bruckner kommen an. 2 Jahre später spielen sie bereits beim Reeperbahn-Festival in Hamburg. Und eine große Plattenfirma klopft an. Im Sommer 2020 erscheint ihr erstes Album hier und landet prompt im oberen Drittel der Albumcharts. Und das mit einem völlig neuen, poppigen Sound.
2: Da standen ein paar Synthies rum und wir haben einfach mal drauf losgetippt. Und
3: es war schon auch so ein bisschen eine bewusste Überlegung. Ne? Also wir wollten schon mehr weiter weg von diesem Singer-Songwriter-Sound und wollten auch ein bisschen anders wahrgenommen werden und ein bisschen dreckiger werden. Und so. Und ich glaube, es hat ziemlich gut funktioniert mit der Platte.
2: Wir sind auf alle Fälle dreckiger geworden.
3: Genau.
2: Auf jeden Fall weniger.
3: 3 Männer, 2 Monate in einem Raum. Wir sind definitiv
2: genau.
3: Dreckiger.
2: Oh Gott, mal das.
1: Album Nummer 2, Zerrissen, geht in die Charts. Mit Songs, in denen sie ihre Bandkrise während Corona verarbeiten. Keine Konzerte, nur Musik auf Social Media. Darauf hatten Jakob und Matti eigentlich keine Lust. Zum Glück sind diese Zeiten aber vorbei. Heute leben die Bruckner-Brüder in einer 5er-WG südlich von München. Trotz vieler Konzerte in deutschen Metropolen zieht es sie auch immer wieder in den Chiemgau.
0: Es klingt so ein bisschen cheesy, konservativ, aber keine Ahnung. Wir haben so geile Bergen und Seen, wir sind damit aufgewachsen irgendwie. Wenn man es dann mal lang genug nicht hat, dann vermisst man es schon krass. Und wenn man dann heimkommt und so ein paar Tage irgendwie mit den Mountainbikes rumheizt und an der frischen Luft ist und dann wieder so merkt, wie man wieder so offen wird und emotional, dann checkt man halt, wie wichtig das ist für inneren Frieden und mentale Gesundheit.
1: Im Herbst gehen Bruckner wieder auf Tour. In der Zwischenzeit können wir ihre neue Single in Dauerschleife hören. Gute Dinge ist ein positiver Song mit ordentlich Tempo und ein Mutmacher in schwierigen Zeiten. Bruckner, ein Tipp von Dagmar Golle.
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1: Bruckner aus München. Gute Dinge.
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1: Normaler Verkehr auf den bayerischen Straßen. Wir wünschen weiterhin gute Fahrt.
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2: Im Raum Hüsbach und Aschaffenburg machen sich gerade viele Menschen wegen etwas sehr Kleinem sehr große Sorgen.
3: Sie kommen. Und sie lassen sich nicht aufhalten. Wenn du Glück hast, untergraben sie nur deine Gehwegplatten. Aber im schlimmsten Fall kommen sie in dein Haus. Die große Drüsenameise. Jetzt im Raum Aschaffenburg. Und vielleicht bald in ganz Bayern.
2: Na, hoffentlich nicht. Das ist nämlich die große Sorge. Das Umweltbundesamt hat die große Drüsenameise als potenziell invasive Art eingestuft. Und im Gebiet rund um Aschaffenburg sieht es tatsächlich gerade alles nach einer Ameiseninvasion aus. Also deswegen sind da auch und in Hüsbach Anti-Ameisen-Teams unterwegs und versuchen der großen Drüsenameise klarzumachen, ey, du bist hier nicht erwünscht. Mittlerweile dringen die Ameisen nämlich auch in Wohnungen und in Häuser ein. Und das auf teilweise sehr kreativen Routen, wie Rainer Müller vom Bauhof Hüsbach feststellt.
4: Der hat eine alte, abgeklemmte Klingel in seiner Wand. Und diese Klingel kriegt ja Strom. Und der Strom liegt in einem Kabelkanal. Und da sind die quasi von außen in diese Klingel rein und über den Kabelkanal ins Haus rein.
5: Welche großen Schäden die kleine Ameise anrichten kann, sehen wir auf dem Friedhof nebenan.
4: Die arbeiten dieses sandige Material raus und nutzen diesen Hohlraum für das Ausbrüten ihrer Eier. Die schaffen immer mehr Material raus, dass halt früher oder später das Fundament so unterhöhlt ist, dass es anfängt sich zu setzen.
5: Was die große Drüsenameise von den heimischen Arten unterscheidet und warum sie eine Gefahr ist, erklärt Ameisenexperte Melvin Opolka von der Universität Bayreuth.
6: Papilloma magnum formt riesige Kolonien von Hunderttausenden bis zu Millionen von Tieren. Sie haben viele Königinnen, also wir sprechen da von vielen hundert Königinnen, und sie haben viele Nester. Und diese Nester oder diese Kolonien arbeiten auch zusammen.
5: Wo sich die Kolonien verstecken, wissen die Bauhofmitarbeiter in Hüsbach mittlerweile ganz genau.
4: Hier sieht man ja ganz gut die Aktivität, dass sie hier reingehen. Und ich könnte mir vorstellen, wenn wir jetzt da ein bisschen bohren, dass die dann richtig raushuschen und aggressiv werden, dass sie jetzt richtig gleich Alarm ist.
5: Eingefallen ist die große Drüsenameise über Hessen nach Nordbayern. Doch wird sie hier Halt machen oder sich über ganz Bayern ausbreiten?
6: Die Gefahr besteht auf jeden Fall. Vielleicht ausgenommen der Alpenraum, der dann doch irgendwann zu kühl für die Art wird. Das Problem ist, dass die Art mit Pflanzen verschleppt wird, also Baumschulen, Baumärkte, die zum Beispiel Olivenbäume aus Italien oder aus Südfrankreich verkaufen.
5: In Hüsbach wird mit 120 Grad heißem Wasser, in Aschaffenburg zusätzlich noch mit Nematoden, also Fadenwürmern, bekämpft. Ob man damit die große Drüsenameise eindämmen kann, werden die nächsten Wochen zeigen.
2: Bayern 3-Reporter Albrecht Rau über die große Drüsenameise, die gerade im Raum Aschaffenburg bekämpft wird, damit sie sich nicht noch weiter in Bayern ausbreitet.
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1: Um 3 Uhr mit Cedric Bies. Das UN-Kinderhilfswerk UNICEF warnt vor den Folgen des schweren Erdbebens in Kolumbien. Fast 800 Schulen seien beschädigt worden. Die Grundversorgung in den betroffenen Regionen sei außerdem stark eingeschränkt. Gleichzeitig geben die Helfer nicht auf. Anne Herberg berichtet.
2: Die Rettungsarbeiten laufen auf Hochtouren. Nicht nur Hilfsteams und Militärs sind im Einsatz. In der Bevölkerung ist eine unglaubliche Solidarität entstanden. Also freiwillige Helfer, Angehörige, alle packen mit an, um noch so viele Menschen wie möglich unter den Trümmern ausfindig zu machen und bergen zu können. Und immer wieder gibt es da auch Hoffnung. Eine Frau aus Cali wurde nach 30 Stunden gerettet. Ein Vater und sein Baby, das er mit dem eigenen Körper vor den Trümmern geschützt hat, die konnten in Cali geborgen werden. Das sind die Geschichten, die einfach immer wieder Hoffnung geben in dieser riesengroßen Tragödie. Aber die Zeit rennt den Hilfskräften davon.
1: Die Weltgesundheitsorganisation hat die neue Impfstrategie der US-Regierung verurteilt. Präsident Trump hatte vor kurzem angekündigt, dass weniger Kinder geimpft werden sollen. WHO-Chef Tedros hat dazu gesagt, dass die Maßnahmen nicht im Einklang mit dem Stand der Wissenschaft stehen würden. Impfpolitik sollte sich an einer fundierten und unabhängigen Bewertung orientieren und nicht an politischer Einflussnahme, meint Tedros. Die Verkehrsminister von Bund und Ländern haben über die Folgen des Niedrigwassers in Deutschland beraten. In einer Schaltkonferenz haben sie konkrete Maßnahmen besprochen, um Lieferketten aufrechterhalten zu können. Die Deutsche Bahn hat nach dpa-Informationen zugesagt, dass sie kurzfristig 400 Güterwaggons bereitstellt. Damit sollen die Transportprobleme auf den Wasserstraßen abgemildert werden. Bundesverkehrsminister Bilger hat dafür geworben, dass die Fahrrinnen ausgebaut werden. Er rechnet damit, dass die Wasserstände erst einmal niedrig bleiben werden. Paris Saint-Germain hat den europäischen Fußball-Supercup gewonnen. Die Franzosen haben den englischen Club Aston Villa mit 2:1 besiegt. Im UEFA-Supercup treffen jedes Jahr die Sieger der Champions und der Europa League aufeinander. Anne van Eickels berichtet.
3: PSG war in der 20. Minute in Führung gegangen. Doch davon ließ sich Aston Villa nicht aus der Ruhe bringen und glich kurz vor der Pause aus. Den Siegtreffer für Paris erzielte Doué in der 61. Minute. Geleitet wurde das Spiel in Salzburg von Omar Atan. Der Schiedsrichter aus Somalia war ursprünglich für die Fußball-WM in den USA, Mexiko und Kanada nominiert worden. Die USA hatten ihm aber trotz eines gültigen Visums die Einreise verwehrt. Kurz darauf entschied die UEFA, ihn beim Supercup einzusetzen. Zum ersten Mal in der Geschichte des Wettbewerbs kam der Schiedsrichter des Endspiels damit nicht aus Europa.
1: Das Wetter in Deutschland. Den Rest der Nacht ist es wieder meistens klar und trocken bei Temperaturen zwischen 7 und 19 Grad. Am Tag dann überall viel Sonne. Nur in Vorpommern sind teilweise Wolken dabei. Und es wird nochmal heißer mit Temperaturen von maximal 27 bis zu 37 Grad. Die Zeit, es ist jetzt 3:03 Uhr.
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4: Normaler Verkehr auf den bayerischen Straßen. Wir wünschen weiterhin gute Fahrt.
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1: Ariana Grande, Hate That I Made You Love Me.

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1: Ich glaube, jeder von uns hat irgendwas an sich, mit dem er oder sie nicht zufrieden ist. Sei es der Bauch, die Haare, die vielleicht zu glatt oder zu lockig sind, die Nase. Wenn wir dann auch noch durch Social Media schauen, kriegen wir schnell das Gefühl, alle anderen sind perfekt, nur wir selber nicht. Kleiner Spoiler, stimmt natürlich nicht. Aber auch Bayern 3 Moderatorin Lea Geishauser und Strafverteidigerin Jana Jürgen kennen das.
2: Wir sind ja beide auf Instagram unterwegs. Ich weiß nicht, wie sehr du auf TikTok unterwegs bist. Das ist nicht so ein bisschen, ja. Aber wir kennen da ja auch diese Anleitung zum Perfektsein. Also wie viele Influencer haben da eine Morgen- oder Nachtroutine aus 25 Steps und stehen auf, als wären sie irgendwie aus dem Ei gepellt. Und das löst ja auch einen immensen Druck aus, gerade auf junge Mädchen.
3: Ich habe auch in meinem familiären Umfeld einige 14, 15, 16, 17-jährige Mädchen. Und wenn ich mir vorstelle, in dem Alter mit so viel Selbstoptimierung und vermeintlich perfekten Frauen konfrontiert gewesen zu sein, ich möchte nicht mit denen tauschen. Es betrifft ja auch nicht nur Frauen. Also ich glaube auch viele Jungs, viele Männer scrollen durch und denken sich, warum sieht der so aus und ich vielleicht nicht. Und eben, ich finde auch, also ich selber kann mich da auch nicht immer frei machen von dem Druck durch Social Media.
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0: normaler Verkehr auf den bayerischen Straßen. Wir wünschen weiterhin gute Fahrt.
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0: Richtig. Marie Kobilka ist die Stimme der Münchner Elektropop-Band Cosby. Parallel ist Marie seit vorigem Jahr auch solo unterwegs, unter dem Künstlernamen She.
1: Ich hatte einfach letztes Jahr einen krassen Output, habe super viel geschrieben und hatte einfach bei vielen Songs das Gefühl, das fühlt sich irgendwie nicht nach Cosby an, das fühlt sich irgendwie anders an. Das braucht irgendwie seinen eigenen Platz, seine eigene Plattform, seine eigene Erzählung. Also es war einfach das Gefühl der Songs, das mir den Eindruck gegeben hat, ich brauche hier nochmal was anderes. Ich muss hier nochmal was anderes loswerden.
0: Und so klang die erste Solo-Single von She, Unlovable.

0: nutzen wir die Gelegenheit und stellen die Solokünstlerin Ski ein bisschen näher vor. Mit 5 Jahren hat sie Klavierspielen gelernt. Eher schlecht als recht, wie sie selbst zugibt. Aber sie hat auch ihre schöne Stimme trainiert.
1: Ich habe Gesangsunterricht gehabt, aber nicht oft. Aber es hat wirklich krass geholfen. Ich habe mich in meiner jugendlichen Dummheit immer dagegen geweigert, weil ich immer gesagt habe, ich möchte nicht, dass meine Stimme sich verändert. Aber wenn man nach 2 Takes schon heiser ist, dann ist Gesangsunterricht schon eine gute Sache. Insofern kann ich das nur empfehlen. Und alles Weitere habe ich einfach nach dem Motto Learning by Doing gemacht.
0: In dem Song Unlovable beschrieb Ski mit energiegeladenem Elektropop ihre Neigung zu emotionalen Wechselbädern und die Sorge darüber, dass andere Menschen sie deshalb vielleicht nicht mögen. Auf ihrer neuen Single Echo geht's um das Thema Erwachsenwerden und warum das nicht immer so einfach ist.
1: Ich finde, Erwachsenwerden ist eine Frechheit, weil als

0: Kind dachte man die ganze Zeit, wow, Erwachsensein ist so cool, endlich darf ich selbst Entscheidungen treffen, endlich weiß ich, wo es lang geht, endlich bin ich selbstbewusst und nichts davon stimmt. Ich weiß überhaupt nicht, wo es lang geht. Ich bin mal selbstbewusst und mal nicht. Ich dachte früher, irgendwann kommt so ein Moment, wo man alles versteht. Echo ist die Erkenntnis, kommt nicht. Aber klingt ganz gut.
1: Und trotzdem, oder vielleicht gerade ja deshalb, ist Echo ein richtig positiver Song. Egal ob mit Cosby oder als Solokünstlerin She. Wir finden Marie Kobilka toll. She, ein Tipp von Dagmar Golle.
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1: Ski aus München. Echo.
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1: Um 4 Uhr mit Cedric Bies. Millionen von Menschen in Deutschland und Europa haben am Abend die Sonnenfinsternis verfolgt. Im Planetarium in Berlin war der Andrang zwischenzeitlich so groß, dass keine neuen Besucher mehr ins Gebäude gelassen wurden. Aus unserer Nachrichtenredaktion berichtet Pia Ritter.
2: Auch auf dem Tempelhofer Feld in Berlin versammelten sich tausende Menschen. Als um kurz nach 20 Uhr von der Sonne nur noch eine schmale Sichel zu sehen war, klatschten viele. Noch euphorischer ging es in Spanien zu. Dort konnten die Menschen in vielen Regionen eine totale Sonnenfinsternis sehen. Auf Fernsehbildern war zu sehen, wie die Menschen applaudierten und vor Begeisterung schrien, im Moment, als der Mond die Sonne vollständig verdeckte. Auf Mallorca sorgte das Himmelsspektakel schon Stunden zuvor für lange Staus und Verkehrsbehinderungen. Einige Menschen vermieteten Balkons und Dachterrassen für teils mehrere hundert Euro.
1: Kolumbien bekommt nach dem schweren Erdbeben immer mehr Unterstützung. Neben der Europäischen Union hat jetzt auch der Vatikan dem Land Hilfe versprochen. Das Portal Vatican News berichtet, dass 100.000 Euro an betroffene Gebiete in Kolumbien gehen sollen. Außerdem sollen weitere Spenden folgen. Die EU stellt 2 Millionen Euro zur Verfügung. Bei dem Erdbeben in Kolumbien waren am Montag mehr als 240 Menschen gestorben. Viele weitere werden noch vermisst. Rettungskräfte und Helfer versuchen nach wie vor, Menschen aus den Trümmern von eingestürzten Gebäuden zu bergen. Ein Kampfhubschrauber der US-Armee ist auf einem Feld im US-Bundesstaat Texas abgestürzt. Dabei sind beide Menschen an Bord gestorben, meldet das zuständige Sheriffbüro. Der Absturz hat außerdem einen Flächenbrand ausgelöst. Mehrere Häuser in der Umgebung mussten evakuiert werden. Warum der Hubschrauber abgestürzt ist, ist noch unklar. Basketballprofi Dennis Schröder ist am Abend zum Ehrenbürger der Stadt Braunschweig ernannt worden. Oberbürgermeister Kornblum hat den Kapitän der deutschen Nationalmannschaft als Menschen gewürdigt, der nicht nur sportliche Höchstleistungen vollbringe. Der 32-Jährige unterstützt unter anderem mehrere soziale Projekte für Kinder. Der deutsche Schwimmer Johannes Liebmann hat bei der EM in Paris die Goldmedaille gewonnen. Der 19-Jährige hat dabei seinen eigenen Europarekord um 0,35 Sekunden geschlagen. Nach dem Rennen wusste er nicht so recht, was er dazu sagen soll.
3: Ich bin mega glücklich mit der Goldmedaille. Habe ich geliebäugelt, bin jetzt umso glücklicher, dass ich sie habe. Es ist einfach unglaublich, was jetzt auch einfach in der letzten Saison so passiert ist. Ja, ich weiß selber nicht genau, was ich dazu sagen soll.
1: Auch EM Silber hat sich ein Deutscher geholt. Der zweite Platz ging an Sven Schwarz aus dem niedersächsischen Gärten. Das Wetter in Deutschland. Zum Morgen hin ist es meistens klar und trocken bei Temperaturen zwischen 7 und 19 Grad. Am Tag dann überall viel Sonne. Nur in Vorpommern sind teilweise Wolken mit dabei. Und es wird noch mal heißer insgesamt mit Temperaturen von maximal 27 bis 37 Grad. Es ist 4.03 Uhr.
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4: Normaler Verkehr auf den bayerischen Straßen. Wir wünschen weiterhin gute Fahrt.
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2: Knapp 3000 Einwohner zählt die Gemeinde Weißenstadt im Fichtelgebirge. Und die saßen garantiert alle vor dem Fernseher, als die Oberfränkin Jasmina Escher im Oktober 2024 bei einer Castingshow ihren großen Auftritt hatte. Mit mächtiger Stimme sang sie Stand Up von Cynthia Erivo.

0: Auch wenn die strenge Jury sie damals nicht ins Finale wählte, kennt ganz Deutschland seitdem die junge Weißenstädterin, die sich heute Mina nennt. Ihre tolle Stimme, so sagt sie, hat sie quasi in die Wiege gelegt bekommen.
1: Ich habe ja als Kind schon in Gummistiefeln und Windeln vorm Fernseher gestanden und bei Heidi ganz laut mitgesungen, erzählt mir meine Mama zumindest immer. Aber ja, danach bin ich ganz viel auf Stadtfesten aufgetreten und habe eigentlich immer nur Coversongs gesungen. Und seit letztem Jahr jetzt mache ich eigene Musik.
0: Mina ist eine ziemlich kreative Frau. In Nürnberg hat sie einige Zeit bei einem privaten Radiosender moderiert. Als Model stand sie immer wieder für Werbefilme vor der Kamera. Doch jetzt ist die Musik ihr Mittelpunkt, auch in der Freizeit.
1: Ich bin am Wochenende ganz oft auch in Nürnberg unterwegs, gehe zum Beispiel auch super gerne in Karaoke-Bars. Leute, ich sag's euch, Karaoke-Bars machen einfach anders Spaß, wenn man sich da die Seele aus dem Leib singt. Und wenn ich nicht in der Stadt bin, bin ich natürlich bei mir zu Hause in Weißenstadt und genieße da die Ruhe. Also das finde ich auch so schön an Weißenstadt, weil dort gibt's Seen, viele Wanderwege, eine richtig tolle Therme und da kann man sehr, sehr gut runterkommen von dem ganzen Alltagsstress.
0: Mit ihrer Debütsingle Bittersüß Discord hat sie sich zuerst bei Bayern 3 beworben. Eine Woche lang lief der Song daraufhin als Newcomer der Woche. Über ihre neue Single Mit der Zeit sagt Mina, es gehe um die Ungeduld, die wir manchmal uns selbst gegenüber haben und dabei die schönen Momente verpassen, die gerade um uns herum passieren. Und trotzdem hat Mina große Träume.
1: Natürlich will ich auf die großen Bühnen wie alle anderen Künstler irgendwann auch. Ich möchte den Leuten ins Gesicht schauen. Aber wie es mein Song so schön sagt, mit der Zeit Stück für Stück.
0: Mina, vorgestellt von Dagmar Golle.
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1: Mina aus Weißenstadt in Oberfranken. Mit der Zeit.
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1: Normaler Verkehr auf den bayerischen Straßen. Wir wünschen weiterhin gute Fahrt.
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1: Ugel zusammen mit Email Angel und Altran.

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2: Es ist jedes Mal die gleiche Szene, wenn Menschen sich in den Biergarten setzen und sich dann das Schnitzel Pommes bestellen. Es dauert nur Sekunden und dann sind alle da. Die ganzen Fliegen und Insekten und Wespen und Hornissen, alle wollen was abhaben von dem leckeren Essen und nerven unfassbar. Und abends geht's dann weiter, da wird man von den Mücken zerstochen. Und es sind verdammt viele dieses Jahr, haben viele das Gefühl. Und das Lustige ist, in so einer Runde müsste man darauf achten, dann kommt immer einer und sagt so, ja, ja, klar, hier, der Winter war ja so und so und der Frühling war so und so. Deswegen haben wir gerade so viele davon. Wir haben gesagt, wir wollen diese Halbwahrheiten mal prüfen. Bayern 3-Reporterin Christina Weiß hat sich Wespen, Stechmücken und Co. mal populativ genau angeschaut in diesem ersten Halbjahr. Christina, gibt es denn im Moment wirklich mehr Insekten als im vergangenen Sommer?
3: Also was Wespen und Hornissen betrifft, tatsächlich ja. Denn die Wespen- und Hornissenberater in Niederbayern und der Oberpfalz, die sind in diesem Sommer nämlich deutlich häufiger im Einsatz als sonst. Im Landkreis Deckendorf gab es in diesem Jahr schon 40 Einsätze. Und im vergangenen Jahr waren es zu diesem Zeitpunkt gerade einfach mal 15 bis 20. Mhm. Und die Erklärung dafür: der Winter, der war bei uns länger richtig kalt, bis zu minus 16 Grad. Der Frühling einfach angenehm warm. Und diese Kombi, die ist es eben, die für Wespen- und Hornissenköniginnen ideal ist. Das sieht man dann auch an den Nestern. Die sind dann nicht mehr so groß wie ein Handball, sondern tatsächlich wie ein Fußball.
2: Ja, krass. Jetzt haben wir die großen Brummer quasi geklärt. Wie sieht's mit den kleinen aus, die Mücken? Ich habe jetzt noch keine Stiche gehabt dieses Jahr, aber es gibt viele Leute, die sagen, ich bin schon komplett zerstochen.
3: Ja, da hattest du Glück, denn die Stechmücken sind auch sehr aktiv, denn die konnten sich in den Pfützen gut vermehren, die beim Regen im Frühling entstanden sind. Zum Beispiel in Zwiesel im Landkreis Regen sieht man das, da gab es in den letzten Tagen ganze Mückenschwärme. Und auch die Bremsen, die sind an heißen und windstillen Tagen aktiver, besonders rund um Seen und Gewässer. Von einer Plage sprechen Fachleute aber trotzdem nicht. Ein intensiver Insektensommer ist es aber definitiv.
2: Sagt Bayern 3-Reporterin Christina Weiß. Also, vielleicht halten wir eins fest an dieser Stelle, auch wenn sie natürlich wahnsinnig, nervig sind, aber die Tiere sind

0: Ja, nützlich. Es ist so ein bisschen sowas wie die Insektenpolizei fürs Ökosystem. Gerade Wespen und Hornissen und... Ach komm, Leute. Ja, sie fressen ja auch die Stechmücken. Und die Mücken sind auch wieder gut Futter für Fische und Vögel und so weiter. Also insofern trösten wir uns mit dem Gedanken hinweg. Wenn viele Insekten unterwegs sind, dann geht's der Natur auch einigermaßen gut.
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3: Die Sonnenfinsternis lockt Zehntausende nach draußen und Niedrigwasser. Die Binnenschiffer rufen nach Hilfe.
2: Um 5 Uhr mit Holger August.
4: Guten Morgen.
5: Also das sieht schon überragend aus. Super.
6: Das ist wie als hättest du einen Film jetzt geguckt gerade.
4: Aufregend ist es ja.
7: Und definitiv eine einmalige Geschichte.
3: Sagen Sonnenfinsternis.

0: Finsternisbeobachter am Kreuzberg in der Rhön. Quer durchs Land haben sich Tausende am Abend das Himmelsspektakel in Bayern angesehen. Zu 90% war die Sonne durch den Mond verdeckt, aber ganz so einmalig war es nicht. Nächstes Jahr, am 2. August, gibt es die nächste partielle Sonnenfinsternis in Deutschland. Eine totale erst wieder im Jahr 2081. Und wer am Abend länger draußen war, bei freier Sicht, der konnte gleich noch zahllose Sternschnuppen sehen. Der Perseidensturm hat nämlich in der Nacht seinen Höhepunkt erreicht. Der Rheinpegel Kaub bei Koblenz zeigt heute früh 12 cm, wenngleich die Fahrrinne dort etwas tiefer ist. Aber die Engstelle gilt als zentral, weil der Pegel nicht durch Nebenflüsse beeinflusst wird. Die deutschen Binnenschiffer, also ihr Bundesverband, fordern nun schnelle Maßnahmen von der Bundesregierung, wobei schnell relativ ist, denn sie fordern eine Garantie, dass niedrigwasseroptimierte Schiffe über das Jahresende hinaus gefördert werden. Auch wollen sie, dass der Ausbau der Fahrrinnen beschleunigt und das Wasser stärker gestaut wird. Der Wirtschaftsstandort Bayern steht nicht mehr so gut da wie in früheren Jahren. In einem Ranking im Auftrag der Vereinigung der Bayerischen Wirtschaft stehen wir nur noch auf Platz 10 im Vergleich mit 45 anderen Ländern. Deutschland an sich landete übrigens auf Platz 13. Hauptgeschäftsführer Brossard sagt, der Freistaat bleibt zwar ein starker globaler Industriestandort, der Vorsprung gegenüber den Wettbewerbern schmilzt jedoch weiter. Nach Schwaben, ein suspendierter Beamter des Gefängnisses Kaisheim soll für 2 Jahre und 7 Monate ins Gefängnis als Straftäter. Später am Abend hat ihn das Amtsgericht Nördlingen unter anderem wegen Bestechlichkeit verurteilt.
1: Das Gericht sah es als erwiesen an, dass der Beamte den Handel mit Handys und Drogen gewerbsmäßig und regelmäßig betrieben hatte, um sich ein zusätzliches Einkommen zu verschaffen. Dass er als JVA-Beamter gerade Gefangenen Zugang zu Drogen verschafft habe, sei massiv strafverschärfend, so der Richter in der Urteilsbegründung. Dass er das alles nur getan habe, weil er von einem Gefangenen bedroht worden sei, glaubte ihm der vorsitzende Richter nicht. Chatverläufe zeigen, dass sich die beiden mit Servus, ich bin's begrüßt haben, sich einen schönen Abend gewünscht haben. So schreibe man mit niemanden, der einen bedrohe. Judith Sacher, Nördlingen.
0: 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Bei der Schwimm-EM in Paris hat Johannes Liebmann Gold gewonnen. Über 800 Meter Freistil. Der 19-Jährige aus Magdeburg ist der erste deutsche Europameister auf dieser Strecke. Sven Schwarz holte Silber.
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3: Knülle heiß heute schon wieder mit bis zu 35 Grad, dazu aber wenigstens ein leichtes Windlein. Und der Wettertrend fürs Bayern-Rheinland, morgen nochmal SDRGC, SDRGV, also absolute Kopie von heute. Ab Samstag erste kleine Gewitter, Sonntag dann leichter Regen, aber es bleibt erstmal so drückend heiß.
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3: Servus Autofahrer, aktuell normaler Verkehr auf den Fernstraßen in Bayern. Gute und vor allem sichere Fahrt euch.
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3: Ich sag's ganz ehrlich, einige Hirnhälfte ist noch im Bett, die andere Gehirnhälfte sitzt schon hier. Ich hoffe, es geht trotzdem. Hier ist Alex Warren mit Fever Dream für euch in Bayern 3.

0: Avril Lavigne und Nobody's Home. Hier ist Bandrahmen 9:05. Guten Morgen. Und die Luft, die langsam kälter wurde. Das Licht, das immer gedimmter und wärmer wurde. Und ungefähr 50 Menschen irgendwo im Dachauer Hinterland, die gar nicht gewusst haben, dass es da so einen Berg gibt, aber alle dahin gefahren sind, weil die Lokalzeitung gesagt hat, ja, da könnt ihr die Sonnenfinsternis am besten gucken. So war es gestern bei uns. Mein Brudi, meine Schwägerin, mein kleiner Neffe und ich zusammen bei der Sophie, bei der Sonnenfinsternis. Das war schon ein bisschen gruselig, oder? Zuerst sah die Sonne so ein bisschen aus wie ein angebissener Keks, dann wie so ein Halbmond und am Ende war nur noch so eine orange Sichel übrig. Schon beeindruckend, finde ich.
1: Das sieht man halt nicht oft und dann kriegt man halt Gänsehaut und dann denkt man halt, wie wahnsinnig schön die Natur eigentlich ist und was da draußen halt im Universum so abgeht und dass wir eigentlich ein kleiner Muckenschiss sind.
0: Wo ist der Esoterik-Knopf? Frage heute Morgen. Wie geht's euren Smartphones und euren Augen? Ich habe da irgendwie Stories gehört von Menschen, die einfach ohne Spezialbrille reingeglotzt haben in die Sophie und alles gefilmt haben, obwohl es ja hieß, ja, die Sensoren der Handys, die halten das nicht so gut aus. Bin gespannt, ob irgendein kaputtes Handy dabei ist. Hoffentlich kein kaputtes Auge. Hier ist Felix Jern im Bayern 3. Guten Morgen.

0: Buongiorno! Das ist Mark Amber und Belong Together. Heute haben alle beiden Radteam so Gollum-Augen hier. Gerade saß meine Kollegin Laura hier im verdunkelten Studio und meinte nur so:
1: Mein Schatz!
0: Sonnenfinsternis und Frühschicht. Das ist wirklich kein Perfect Match. Also erstmal 12 Kaffee für uns, für Laura und mich. Und da gibt es ja seit der Steinzeit die Diskussion, wie gesund ist Kaffee jetzt eigentlich wirklich? Dafür haben wir extra eine Reporterin für euch eingesetzt, Doris Tromballer nämlich. Die sagt uns, es hieß ja eine Weile, Kaffee hebt den Blutdruck und macht Herzrasen. Gilt es jetzt noch? Es gibt nämlich eine neue Studie aus den USA.
2: Bis zu 400 Milligramm Koffein am Tag gelten für die meisten Erwachsenen als unbedenklich. Das sind ungefähr 3 bis 5 Tassen Kaffee.
0: Wie viel haben wir jetzt, Laura? 2 Tassen, gell? Machen wir noch eine dritte, machen wir noch eine vierte. Hast du Kleingeld dabei für die Kaffeemaschine?
3: Ja, klar.
0: Ich hatte nämlich keins mehr. Okay, ich hole uns dafür ein, okay?
3: Ja.
0: Gut. Guten Morgen euch.
4: Klar.

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0: Brille, die übrigens 1996 von einem Lehrer aus Würzburg erfunden wurde. Während die Sonne bei uns zu 90% vom Mond verdeckt wurde, war sie zum Beispiel in Spanien ganz weg. Eine totale Finsternis. Entsprechend groß war das Spektakel da und auch auf Island. Arne Bartram.
1: Viele Isländer haben die Finsternis gemeinsam mit Nachbarn oder auf großen Partys gefeiert. Es gab sogar Festivals mit mehreren tausend Besuchern. Und viele Touristen sind extra aus allen möglichen Ländern angereist. Die Hotelpreise waren wirklich der Wahnsinn. Es gab auch überall Souvenirs zu kaufen, Sonnenfinsternis-T-Shirts, Schokolade, sogar ein extra Bier wurde gebraut. Also wirklich ein Riesenhype, denn die letzte totale Sonnenfinsternis, die in der Hauptstadt von Island zu sehen war, die ist fast 600 Jahre her.
0: 8 von 10 Deutsche sind wegen des Klimawandels besorgt. Etwas mehr als jeder Zweite sagt, der Staat müsse mehr für den Klimaschutz ausgeben. Wenn es aber um konkrete Maßnahmen geht, die einen vielleicht sogar selbst betreffen, dann schwindet die Zustimmung, besagt eine Studie der Bertelsmann Stiftung. So sank die Zustimmung zur Energiewende von 69% auf 60%. Fast 80% halten den Umstieg in privaten Haushalten beim Heizen etwa ohne staatliche Hilfe für nicht machbar. Heute vor 65 Jahren hat der Bau der Berliner Mauer begonnen. Aus diesem Anlass warnt die SED-Sonderbeauftragte Zupke davor, die ehemalige DDR zunehmend zu verklären. Dabei werde ausgeblendet, wie das Leben dort tatsächlich war, sagte sie der Rheinischen Post. In der DDR hätten Menschen sehr gelitten, wenn sie Widerspruch geäußert oder sich nicht angepasst haben. Wir schauen in den Nationalpark Berchtesgaden. Da läuft gerade eine Waldinventur. Sie findet nur alle 15 Jahre statt. Aus Berchtesgaden berichtet Georg Bayerle.
2: 1983, bei der ersten Waldinventur, wurden 3000 Rasterpunkte festgelegt. Hier werden einzelne Bäume genau vermessen, aber auch abgestorbene Stämme, das Erdreich und vor allem die nachwachsenden Pflanzen. Über die Jahrzehnte lassen sich die Daten vergleichen und zeigen, wie sich ein Bergwald ganz ohne Zutun des Menschen entwickelt. Insgesamt wirkt der Bergwald hier gesund, so der vorläufige Eindruck der Forstspezialisten bei ihrer Waldinventur.
0: 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Ende Mai hat Paris Saint-Germain die Fußball-Champions League gewonnen. Nun folgt 74 Tage später der nächste dicke Pokal. In Salzburg hat Paris nun auch den Supercup geholt. Durch ein 2:1 gegen Aston Villa, also den Gewinner der Europa League.
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4: Hitze zum Quadrat, heute wieder bei 28 bis 35 Grad, dazu ein bisschen windig, wenigstens eine kleine Brise für euch. Und der Wettertrend fürs Bayern-Rheinland, morgen nochmal richtig heiß, erst am Samstag die ersten Gewitter, Sonntag dann auch leichter Regen bei 31 bis 38 Grad am Wochenende.
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4: Guten Morgen Autofahrer, aktuell normaler Verkehr auf den Fernstraßen in Bayern. Gute und sichere Fahrt euch.
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4: Gleich mit Sergio Mendes. Hola, ¿qué tal? Guten Morgen. Let's go.

0: Sergio Mendes und die Black Eyed Peas mit Maschkenada. Es ist 6:09. Guten Morgen, hier ist Bayern 3. Also komm, dass die Mamas ihren Töchtern auf den Nina Chuba-Konzerten extra die Nina-Frisuren machen. So mit Zöpfen und Perlen in den Haaren. Das ist ja schon wirklich Cuteness Overload. Aber wenn ihr sie ab und zu auch mal im Podcast hört, die gute Nina, dann werdet ihr euch nur noch mehr in sie verlieben. Einfach, weil sie mit wachen Augen durchs Leben geht und auch die kleinen Dinge wertschätzt. Gerade hat sie erzählt, dass sie ein neues Lieblingstier hat.
1: Es hat sich so zugetragen, ich habe mein Buch gelesen und ich lag manchmal so auf der Wiese und da kam dann mal ab und an eine Ameise auf mein Bein.
2: Ja.
1: Meistens schnipse ich die weg.
2: Ja.
1: Es war dann so, dass mein Finger auf die Ameise drauf getroffen ist und ich die zerquetschen wollte vielleicht. Aber ich habe nicht doll gemacht, ja. Dann habe ich den Finger wieder hochgenommen und dann war sie erstmal verknüdelt, ne. Und dann habe ich so beobachtet, wie die Ameise sich so entworren hat, entflochten, ganz normal wieder aufgestanden ist und weitergegangen ist. Als ob nichts gewesen wäre. Und dann dachte ich mir, das ist ja verrückt. Ich muss jetzt mal mehr zur Ameise gehen.
0: Nina Chuba und die Ameisen. Es klingt wie ein Märchen, das bald rauskommt. Ach so, Nina, willst du noch was sagen?
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0: Oh, das ist ja nett.

Die Purple Disco Machine mit Wonderful Life. Es ist 14 vor 6, guten Morgen, hier ist Bayern 3 und ich war gestern mit dem Roller unterwegs im Dachauer Hinterland und man fährt da so bei 35 Grad durch die endlos vertrocknete Wüste der Landstraßen. Dann diese fliegenden Strohballen, die kreuzen deinen Weg, vor dir eine Fata Morgana. Das heißt, du denkst, das ist eine Fata Morgana und dann kommst du immer näher und dann steht er da, der erste verlassene Kürbisstand, ohne Kürbisse drin. Ich bin da gestern vorbeigefahren und dachte mir so, woher kommt denn der? Wer um alles in der Welt hat den jetzt schon aufgebaut? Habt ihr auch schon einen gespottet? Und war es vielleicht einfach nur ein liebevoller Gruß vom ansässigen Landwirt, der uns einfach sagen will, macht dir keine Sorgen, Junge, bald kommt der Herbst. Dann wird's ein bisschen kühler. Aber noch nicht ganz. Halt durch!

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4: I can't get no sleep. Faithless Insomnia, aber nur in neu, von Bebe Rexha. Bis gleich für euch. Passend zum Morningshow-Team hier bei den Bayern 3 Ferienfrühaufdrehern Bebe Rexha und New Religion.
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4: Es ist Donnerstag und das sind die Top-Themen.
5: Vier Buchstaben mit Magie, Sophie und warum Zugpendler im Allgäu stöhnen.
4: Es ist 6 Uhr und hier ist Holger August.
5: Guten Morgen.
6: Wow.
7: Oh, mega.
5: So oder so ähnlich haben sicherlich Hunderttausende irgendwann nach 8 am Abend die Sonnenfinsternis kommentiert. Das Wetter hat mitgespielt, der Himmel über Bayern war oft wolkenlos. Andreas Neukamm.
8: Viele Menschen hatten sich an besonderen Orten versammelt, in Passau etwa an der dortigen Volkssternwarte, in München auf dem Olympiaberg, in Schweinfurt auf dem Kreuzberg oder einfach auf freien Plätzen mit klarer Sicht zum Himmel. Schon Stunden vorher war die Vorfreude spürbar. In München bildete sich am Deutschen Museum eine 500 Meter lange Schlange aus Menschen, die noch auf den letzten Drücker eine Schutzbrille brauchten. Ähnlich in anderen Orten. In Regensburg etwa waren hunderte Brillen in einem Einkaufszentrum bereits kurz nach Ladenöffnung ausverkauft.
5: Zumindest von den Pegelständen her ist der Rhein nur noch ein Bächlein. Kaub bei Koblenz meldet 12 cm. Die Fahrrinne an sich ist aber freilich tiefer. Aber auch nicht tief genug. An vielen Stellen können Binnenschiffe nicht mehr fahren. Ihr Bundesverband fordert von der Bundesregierung schnellere Maßnahmen. Übers Jahresende hinaus müssten niedrigwasseroptimierte Schiffe gefördert werden. Die Fahrrinnen müssten beschleunigt ausgebaut und auch das Wasser stärker gestaut werden. Von den Wasserstraßen auf die Schiene im Allgäu haben Zugpendler schwere Zeiten vor sich. Grund sind Bauarbeiten. Till Antoni Wiesbeck im BR-Studio Augsburg.
9: Laut Averio gibt es auf der ganzen Achse zwischen München und Lindau bis Mitte November wechselnd verschiedene Einschränkungen. Immer wieder auf anderen Abschnitten und manchmal auch mehrere gleichzeitig. Heute und morgen fährt zum Beispiel zwischen Lindau und Memmingen teilweise Schienenersatzverkehr, zwischen Wangen und Memmingen noch bis zum 24. August.
5: 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Bei unseren Nachbarn in Baden-Württemberg sorgt heute früh ein Megabrand für Schlagzeilen. In Ottershofen nahe des Bodensees standen innerhalb kurzer Zeit zwei benachbarte Ställe in Flammen. Es kam zu Explosionen, möglicherweise weil in einem der Ställe zwei Autos standen. Mehrere Feuerwehrleute erlitten ein Knalltrauma. Einsatzfahrzeuge wurden beschädigt. Im Ort fiel komplett der Strom aus. Bewohner wurden sicherheitshalber evakuiert. Der Schaden geht in die Millionen. Goldener Abend für den deutschen Sport. Bei der Schwimm-EM holt Johannes Liebmann Gold über die 800 Meter Freistil, Sven Schwarz gewinnt Silber und bei der Reit-WM in Aachen gewinnt das Dressurteam Gold, mit dabei Raphael Netz als Debütant. Seine Mutter hat das Team mit gehäkelten Maskottchen ausgestattet. Der 25-Jährige ist übrigens mit einer von Ministerpräsident Söders Töchtern liiert.
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4: Heute nochmal richtig knülleheiß mit bis zu 35 Grad, aber wenigstens eine kleine Brise, ein leichter Wind weht. Und der Wettertrend fürs Bayernland. Morgen absolute Kopie von heute. Ab Samstag gibt es die ersten kleinen Gewitter. Sonntag dann leichter Regen, aber es bleibt erstmal drückend heiß.
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4: Servus Autofahrer, die A7 Ulm Richtung Füssen, zwischen Illertissen und Altenstadt an der Iller steht ein kaputter PKW auf der linken Spur und die A96 München Richtung Lindau noch, zwischen Gräfelfing und Auffahrt Freiham Süd, Behinderung nach dem Unfall. Gute Fahrt euch!
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4: So, bitte nicht wundern, wenn ihr gerade aufsteht und euer Schatzi wie so eine Fledermaus von der Decke hängt mit so einer bösen Orgel im Hintergrund. Die Frage ist ja, gibt's überhaupt noch Tageslicht? Unsere Buden sind ja seit Tagen eher Höhlen, weil die Rollos ständig unten sind bei der Hitze. Also, Happy Fledermaus-Tag jetzt mit Bibi Rexha und New Religion in Bayern 3. Guten Morgen.
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0: Das ist Benson Boone und In The Stars um 10 nach 6. Hier ist Palm 3. Hand hoch, wer schon mal eine Avocado-Hand hatte. Und ist die jetzt noch ganz? Fragezeichen. Es gibt nämlich neue Zahlen. Medizinische Notfälle mit der Avocado-Hand haben deutlich zugenommen. Jetzt fragen sich gerade alle, hä, was für Avocado-Hand, was labert der? Also, damit wird folgendes Phänomen beschrieben. Du möchtest gerne den Kern aus der Avocado holen. Du stichst mit dem Messer auf den Kern, Kern rutscht weg, zack, dahinter kommt die Hand, Loch drin. Aua! Ministerpräsident Markus Söder, der hat es übrigens auch nicht so mit Avocados, der ist überhaupt kein Fan. Also haben wir rausgefunden, nachdem wir seine Worte auf den Pressekonferenzen mal wieder in die richtige Reihenfolge gebracht haben. So wie er es ganz bestimmt eigentlich sagen wollte.
1: Meine sehr verehrten Damen und Herren, guten Tag. Jetzt zeige ich euch mal was. Die Avocado hat mich in den letzten Jahren völlig überfordert und ich muss ehrlich sagen, entweder sie ist viel zu weich oder noch härter, als man gewollt hätte. Das ist das eine. Und das zweite, mich stört, dass immer aus der Avocado der Kern rausgemacht werden soll. Das ist nämlich nicht leicht. Und oft sage ich, ach, das geht nicht. Dann haut genervt mit dem Hammer drauf. So, herzlichen Dank.
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1: Martin Garrix und Ed Sheeran. Repeated.

Martin Garrix und Ed Sheeran, Repeated. Es ist 19 nach 6, guten Morgen. Irgendwo in Barbados stecken gerade so ein paar von diesen kleinen Sonnenschirmchen in einem Cocktail. Und wer sippt dran? Richtig, die gute Rihanna. Die macht nämlich gerade Urli in ihrer Heimat Barbados. Und was sie selbst noch nicht ganz so glauben kann, es gibt da einfach eine Straße, die nach ihr benannt ist. Der Rihanna Drive. Gleich für euch Rihanna in Bayern 3. Und ich dachte mir dann auch so, ist schon verrückt, wie das Leben so spielt, so wie sie auf ihrem Insta-Post. Aber ganz ehrlich, ich hätte gerne auch sowas in meiner Heimatstadt in Dachau. Wie wäre es mit dem Selemann-Gasserl? Das ist aber eine Sackgasse und am Ende ist ein Leberkassstand, der 24-7 aufhat. Und der einzige Weg raus aus dem Selemann-Gasserl ist durch das Standl durch. Du musst eine Leberkassemi kaufen. Natürlich arbeite ich dann auch da. Was glaubt ihr denn? Das ist ja sowas wie eine Leberkass-Venus-Fliegenfalle. Kannst du das bitte möglich machen? Ed-Oberbürgermeister Florian Hartmann, wenn du schon zuhörst. Jetzt aus dem Rihanna Drive für euch. Rihanna und Rude Boy. 10 vor halb 7, jetzt Bayern 3.

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9: Am Donnerstag, und das sind die Top-Themen heute.
10: Sonnenfinsternis, kleiner Mond als großer Schattenspender und Schrumpfflüsse, Forderungskatalog der Binnenschiffer.
9: Es ist 6:30 und hier ist Holger August.
10: Guten Morgen. Ein Thema dürfte heute früh mit den Kollegen ganz oben stehen, die Sonnenfinsternis. Millionen haben das Schauspiel am Abend im Freien verfolgt, also wie sich der Mond langsam vor die Sonne schob und die dann größtenteils verdeckt hat. Sternwarten waren voll, der Münchner Olympiaberg glich aus der Ferne betrachtet einem bunten Ameisenhaufen. Wie war es in Niederbayern, Nico Angersdorfer?
11: Hunderte verfolgten das Spektakel zum Beispiel in Oberdingolfing. Der Blick hier, die Sonne überm niederbayerischen Isartal. Mit Picknickdecken und Campingtischen hatten es sich hier viele gemütlich gemacht. Andere klappten im Auto um und guckten aus dem offenen Kofferraum hinten raus. Teilweise knallten sogar die Sektflaschen und Pizzas wurden mitgebracht. Nach der Sonnenfinsternis sind einige noch sitzen geblieben für die Sternschnuppennacht.
10: Die fortschreitende Erderwärmung bereitet einer großen Mehrheit in Deutschland Sorgen. 80% haben das in einer Studie

0: Wasser stärker gestaut und Fahrrinnen schneller vertieft werden. Wir feiern Bayern und hier feiern Bayern. In Straubing geht das Gäubodenvolksfest in das letzte Wochenende. In Kipfenberg im Altmühltal steht das Limesfest bevor und ab heute wird in Oberfranken gefeiert beim Kronacher Freischießen. Andi Ebert im BR-Studio Coburg.
1: Heute Abend ab 19 Uhr fließt der erste Gerstensaft. Das Festbierfass sticht traditionell die Bürgermeisterin an. Die Maß Festbier wird in diesem Jahr für 11,20 Euro zu haben sein. Am Dienstag wird es einen Kindertag mit Festumzug und ermäßigten Preisen geben. Bis zum 23. August erwartet die Schützengesellschaft Kronach rund 300.000 Besucherinnen und Besucher.
0: 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Der Magdeburger Schwimmer Johannes Liebmann hat sich in die Geschichtsbücher seines Sports geschrieben. Bei der EM in Paris holte er Gold über 800 Meter Freistil, was vorher noch keinem anderen Deutschen gelungen ist. Sein Teamkollege Sven Schwarz gewann Silber.
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3: Überraschung, es wird wieder ein hotter Donnerstag heute mit bis zu 35 Grad. Dazu weht ein ganz leichter Wind und der Wettertrend fürs Bayern Rheinland. Morgen eigentlich nochmal knülleheiß, erst am Samstag die ersten kleinen Hitzegewitter. Sonntag dann auch Regen bei 31 bis 38 Grad am Wochenende.
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3: Guten Morgen Autofahrer, die A96 München Richtung Lindau zwischen Gräfelfing und Freiham Süd stauen, stocken nach dem Unfall, es dauert 10 Minuten länger. Gute Fahrt!
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3: Guten Morgen mit Katy Perry gleich. Let's go.

Katy Perry, The One That Got Away. Hier ist das Bayern-3-Verkehrsupdate. Achtung, da liegen Dachplatten auf der A70 Schweinfurt-Wenneck Richtung Bamberg zwischen Eltmann und Viere-Trunstadt. Alles voller Dachplatten. Sonst was geht gut und sichere Fahrt. Jetzt mit Nico Santos und All Time High um 7:07. Hier ist

0: Nico Santos und All-Time High, hier ist bei den Raben 9:30. 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
0: 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Also, halbe Stunde habt ihr noch Zeit, schnell einchecken auf bayernradio.de und jetzt gleich wach werden mit Olivia Dean, ganz entspannt mit Man I Need. Und die, die es ein bisschen härter brauchen, Blink-182 und All the Small Things, immer noch geil in Bayern-Reihe. Guten Morgen!

Olivia Dean und meiner Anit. Hier ist Bayern 3. Tobias hat auch eine Hand zum Durchschauen, weil Loch drin wegen Avocado aufschneiden. Ah. Hat ja auch Vorteile, so ein Guckloch in der Hand. Aber wir hatten es heute Morgen schon. Die Avocado-Hand, das sind quasi häufig auftretende Handverletzungen beim Avocado-Kern entfernen. Und gleich darauf hat uns die Tiffy geschrieben. Avocado mag ich gar nicht, deswegen bin ich bisher wahrscheinlich verschont worden. Aber eine Mango ist auch saugefährlich. Zu glitschig, schon tausendmal verletzt. Also komm schon, das ist doch was für unseren Bildungsauftrag. Seid ihr ready für die gefährlichsten Früchte / Gemüse der Welt? Also zuallererst Tiffys Mango. Also wirklich glitschig und der Kern, der keine klar definierte Form hat, sondern so geschwürartig raussiziert werden muss, am besten nur bei erfahrenen Chirurgen schneiden lassen. Oder wie wär's mit dem Kürbis? Sauhart, aber dann flutscht das Messer doch gut durch, vor allem vor Halloween beim Augen- und Mundschlitzen. Und Schnitzen ist es brutal gefährlich. Und last but not least, und das ist auch mein Gefahrenträger Nummer 1, die Kokosnuss. Totaler Horror. Man muss sich jedes Mal den Vorschlaghammer vom Papa ausleihen, der genau weiß, dass er dich im Anschluss gleich wieder zur Notaufnahme bringen muss, weil du nicht zwei linke Hände, sondern vier Beine hast.

0: hier, zwischen den Äpfeln. Hier ist Vigal Boning. 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
2: Da sind wir wieder. Guten Morgen, gleich mit Clock Clock und Out of the Dark im Bayern Zentral, die Nummer 1. Und immer noch geil jetzt von Linkin Park mit Burning in the Skies, gleich bei uns.
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2: Donnerstagmorgen und das sind die Top-Themen heute.
4: Das sagen die Deutschen zum Klimaschutz und wenn Millionen gleichzeitig zum Himmel schauen.
2: Es ist 7 Uhr und hier ist Holger August.
4: Guten Morgen an einem weiteren Hitzetag in einem Sommer, der außergewöhnlich heiß und trocken ist. So wird auch in der Politik wieder mehr über Hitze und vor allem Klimaschutz diskutiert. 80% der Deutschen machen sich Sorgen wegen der Erderwärmung. Aber auch das zeigt eine Studie der Bertelsmann Stiftung. Die Zustimmung zur Energiewende ist gesunken. Mischa Dallmann.
5: Vor 5 Jahren standen fast 7 von 10 dahinter. Heute sind es nur noch 6 von 10. Hauptgrund sind wirtschaftliche Sorgen. Gut die Hälfte fürchtet, dass die Klimapolitik die eigenen Finanzen belastet. Die meisten halten den Umstieg auf eine klimafreundliche Heizung oder ein E-Auto ohne staatliche Hilfe für nicht machbar. Eine Mehrheit fordert deshalb mehr Geld vom Staat für den Klimaschutz.
4: Hitze und Trockenheit sorgen auch für immer weiter sinkende Flusspegel. Der Verband der Binnenschiffer fordert deswegen von der Politik schnell weitere Maßnahmen. Zum Beispiel eine garantierte Förderung von Schiffen, die auch bei extremem Niedrigwasser fahren können. Außerdem müssten Fahrrinnen vertieft werden. Züge und Lastwagen können Binnenschiffe nicht ersetzen. Nach Niederbayern in Adelkofen im Landkreis Landshut ist ein Stall abgebrannt. Es wurden 300 Schweine getötet. Weitere 300 konnten gerettet werden. Menschen wurden nicht verletzt. Die Ermittler gehen von mehreren 100.000 Euro Schaden aus. Ob in Spanien, auf Island oder bei uns in Bayern, viele Menschen haben sich am Abend die Sonnenfinsternis angeschaut, freilich durch geeignete Brillen, die übrigens ein Würzburger erfunden hat. Zum Beispiel am Kreuzberg in der Rhön.
6: Also das sieht schon überragend aus. Super.
7: Das ist wie als hättest du einen Film jetzt geguckt gerade.
6: Aufregend ist es ja.
8: Und definitiv eine einmalige Geschichte.
4: Ganz so einmalig nicht, denn nächstes Jahr, am 2. August, gibt es die nächste teilweise Sonnenfinsternis in Deutschland. Und wer am Abend länger draußen war bei freier Sicht, der konnte gleich noch zahllose Sternschnuppen sehen. Bei der Schwimm-EM in Paris hat Johannes Liebmann Gold gewonnen. Über 800 Meter Freistil. Der 19-Jährige aus Magdeburg ist der erste deutsche Europameister auf dieser Strecke. Sven Schwarz holte Silber.
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2: Unser lieber Holgi August hat schon gesagt, es wird wieder ein Hitzetag heute bei 35 bis 37 Grad. Dazu leichter Wind. Der Wettertrend fürs Bayernrheinland. Morgen nochmal SDRGC, SDRGV, also absolute Kopie von heute. Ab Samstag dann die ersten kleinen Gewitter, Sonntag dann leichter Regen, aber es bleibt erstmal drückend heiß im Bayernrheinland.
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2: Guten Morgen Autofahrer, die A96 München Richtung Lindau zwischen Blumenau und Freiham Süd, 2 Kilometer Stau nach dem Unfall, da seid ihr aber in 20 Minuten durch. Das halt mal aus, sonst riskiert euch eine gute und sichere Fahrt.
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2: Sommer ist, wenn es morgens im Badezimmer noch ein bisschen nach Chlor und Sonnencreme riecht, weil Bikini und Handtuch da hängen. Zum Trocknen vom Schwimmbadbesuch gestern. Die Frage ist, gibt's dann auch die guten Freibad-Pommes im Bad? Komm, erstmal Föhn ausstecken und Fritteuse anstecken. Und dazu Sean Paul im Bayern 3. Buongiorno.

0: Ding im Park. Burning in the Skies. Es ist 7:11. Jetzt ist Primetime in Bayern Z Radio Nummer 1. 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
0: 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Bin Riesenfan. 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Und so hat es auch jemand gemacht aus Seon Seebruck. Schauen wir mal, ob wir ihn oder sie erreichen.
2: Von Kiesling.
0: Marie, guten Morgen, hier ist Sascha von Bayern 3.
2: Hallo.
0: Servus. Du sag mal, wie läuft denn so die Fernbeziehung mit deiner besten Freundin gerade?
2: Ja, etwas schleppend, aber ich hoffe, dass ich sie bald wiedersehen kann. Also sie ist letztes Jahr weggezogen und davor haben wir uns fast täglich gesehen, weil wir ja auch zusammen gearbeitet haben. Aber ja, seitdem sehen wir uns vielleicht 2-mal im Monat, wenn wir es schaffen.
0: Hast du gerade dein Smartphone zur Hand? Mach mal kurz auf Lautsprecher.
2: Ja, warte. Ja, jetzt.
0: So, jetzt mach mal den Chat auf von deiner besten Freundin.
2: Ja, hab ich.
0: Hast du? Jetzt schreibst du, guten Morgen, Lea.
2: Ja, die ist gerade im Urlaub.
0: Ist ja wurscht, die können wir schon stören. Wie geht's dir so, Fragezeichen?
2: Wie geht's dir so, Fragezeichen?
0: Ich habe gerade Tickets für Superblumen für Luis Capaldi gewonnen. Willst du mitkommen?
2: Mega! Die freut sich sicher riesig.
0: Hast du es abgeschickt, weil sonst gilt's nicht?
2: Warte, gewonnen für Luis Capaldi.
0: Und Bastille ja, und Jessie Murph, die kommen auch noch.
2: Ja, hab's abgeschickt.
0: Marie, ich wünsche euch ganz viel Spaß, einen wunderschönen BFF-Abend. Best Friends Forever. Ich hoffe, sie hat Zeit.
2: Oh, das freut mich sehr. Vielen Dank.

0: Das sind Clock Clock zum Wachwerden. Out of the Dark ist 19 nach 7. Guten Morgen. Frage: Wie geht's euch? Gestern die Sonnenfinsternis und da waren ja so viele ohne Sophie-Brille und haben Fotos gemacht und so. Fand ich echt krass. Hoffen mit den Augen und den Handykameras ist alles okay bei euch. Wir haben uns auf jeden Fall auch versammelt gestern zum Sonnenfinsternis gucken am Assenhausener Berg in Oberbayern. Mit meinem kleinen Brudi, mit der Schwägerin und meinem kleinen Neffen, dem Paul. Der wird bald 3. Und weil wir jetzt alle nicht mehr so genau wussten, wie funktioniert es jetzt eigentlich nochmal genau mit der Sonnenfinsternis, haben wir natürlich den Pauli gefragt, weil der einfach immer alles weiß.
1: Der Mond kommt auf die Erde und da ist ein Bus.
0: Da ist ein Bus, ja.
1: Und der muss ganz oben sein. Oder muss
2: vor der Sonne
1: kommt der Mond.
0: Ja, der Pauli wird selbst Astrophysiker später.
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7: Am Donnerstag, und das sind die Top-Themen heute.
8: Bayern will Schlusslicht bleiben beim Ferienstart. Und der kleine Mond sorgt für große Begeisterung.
7: Es ist 7:30 und hier ist Holger August.
8: Guten Morgen. Die ersten Bundesländer haben die Sommerferien ja schon hinter sich. Bei uns und in Baden-Württemberg enden sie immer zuletzt. Bis 2030 stehen die Ferientermine schon. Nächstes Jahr wird dann unter den Ländern neu verhandelt. Und da mehren sich die Stimmen. Die Bayern sollen gefälligst wie andere Länder auch mal früher Ferien haben. Hinter den Kulissen wird verhandelt, vor den Kulissen wird das schon abgelehnt. Irene Essmann.
9: CSU-Generalsekretär Martin Huber etwa sagte via Social Media, Zitat, die Sommerferien in Bayern bleiben, wie sie sind, denn über unsere Sommerferien entscheiden wir schon selbst. Und die derzeitige Vorsitzende der Kultusministerkonferenz, Bayerns Kultusministerin Anna Stolz von den Freien Wählern, teilte dem BR mit, der Freistaat orientiere sich bei seiner Ferienordnung an den christlichen Feiertagen. Bayern habe 2-wöchige Pfingstferien.

0: stehen wir nur noch auf Platz 10 im Vergleich mit 45 anderen Ländern. Deutschland an sich landet übrigens auf Platz 13. Hauptgeschäftsführer Brossard sagt, der Freistaat bleibt zwar ein starker globaler Industriestandort, der Vorsprung gegenüber den Wettbewerbern schmilzt jedoch weiter. Die Sonnenfinsternis hat viele Menschen begeistert, auch in Bayern. Überall schauten Menschen zu, wie sich der Mond vor die Sonne schob. Während bei uns noch eine leuchtende Sichel zu sehen war, gab es in Spanien eine totale Sonnenfinsternis, genauso wie auf Island. Arne Bartram.
1: Viele Isländer haben die Finsternis gemeinsam mit Nachbarn oder auf großen Partys gefeiert. Und viele Touristen sind extra aus allen möglichen Ländern angereist. Es gab auch überall Souvenirs zu kaufen, Sonnenfinsternis-T-Shirts, Schokolade, sogar ein extra Bier wurde gebraut. Also wirklich ein Riesenhype, denn die letzte totale Sonnenfinsternis, die in der Hauptstadt von Island zu sehen war, die ist fast 600 Jahre her.
0: Ende Mai hat Paris Saint-Germain die Fußball-Champions League gewonnen. Nun folgt 74 Tage später der nächste dicke Pokal. In Salzburg hat Paris nun auch den Supercup geholt durch ein 2:1 gegen Aston Villa, also den Gewinner der Europa League.
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3: Hitze zum Quadrat heute wieder bei 28 bis 35 Grad. Dazu ein bisschen windig, wenigstens eine kleine Brise für euch. Und der Wettertrend fürs Bayern Rheinland. Morgen Knülle heiß nochmal. Erst am Samstag die ersten Hitzegewitter, Sonntag dann auch mal Regen bei 31 bis 38 Grad am Wochenende.
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3: Servus Autofahrer, die A3 Nürnberg Richtung Würzburg zwischen Erlangen West und Höchstadt Ost. Behinderung nach dem Unfall. Gute Fahrt euch.
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3: Gleich mit Sabrina Carpenter. Guten Morgen.
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0: Sabrina Carpenter. Ganz viele Knutscher in Taste. Um 8:09 hier ist Bayern 3. 1,93 Meter groß, sportlich, richtig guter Koch, Naturbursche, aber leider Haare auf dem Rücken. Das, meine Damen und Herren, das wäre jetzt mein Textvorschlag für meine Bio auf einer Dating-Plattform. Michi aus dem Bayern 3-Team ist bei mir. Guten Morgen erstmal.
1: Guten Morgen.
0: Sag mal kurz, du bist ja auch Single. Wie findest du den Text?
1: Also, ich glaube, über die Haare am Rücken könnte man schon nochmal reden. Aber beim sportlichen, kochenden Naturburschen, ey, da könnte ich drauf anspringen. Bin ehrlich, mach für Neugier.
0: Flirten wir gerade, kann das sein?
1: So vielleicht.
0: Ey Leute, jetzt gibt es eine Neuerung auf Bumble, auf der Dating-Plattform. Und das ist jetzt erstmal gut für uns Männer, weil wir jetzt auch endlich den ersten Schritt machen dürfen bei einem Match.
1: Genau, bisher war es ja so, dass wir Männer immer warten mussten, weil Frauen entscheiden durften, ob sie uns schreiben oder nicht. Und das wird jetzt gelockert, aber ich bin ganz ehrlich, mich hat Bumble wirklich nie gehuckt. Ich war da die ganze Zeit mal einen Monat drauf, dann wieder nicht und so weiter. Ich bin schon eher auf anderen Apps unterwegs.
0: Echt, ich habe das eigentlich immer genutzt und ich war da so frustriert ganz oft, wenn du dann so ein Match hattest mit einer richtig tollen Frau, dann siehst du, wie die Zeit runterläuft.
1: Oh mein Gott, diese Uhr.
0: Weißt du noch? Ja genau, 24 Stunden hat die Frau Zeit, um dir zu antworten bei einem Match und dann am Ende wird der Balken rot und dann wusstest du schon, die wird auf keinen Fall schreiben und dann ist der Match weg. Aber was bleibt? Der Chat wird erst freigeschaltet, wenn die erste Nachricht beantwortet wurde, also egal von welcher Seite sie kommt. Aber wenn du schon da bist, Michi, würdest du mir mit so einem Wachsstreifen den Rücken frei machen, weil das ja sonst keiner machen will?
1: Na klar. Alles für die Liebe, Sascha.

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1: Da hat sich meine Mama auch gefragt, 1998. Was hört der Junge für traurige Musik? Das kann ja gar nicht sein. Aber ja, ich saß Lego spielen im Kinderzimmer und dazu lief Falco mit Out of the Dark. Das Beste aus beiden Welten. Hier ist Bayern 3 und die Frage ist ja schon, ist das der Angriff der Killer-Avocados? Krass gefährliche Früchte, oder? Es gibt auch neue Zahlen. Die medizinischen Notfälle bei Avocado-Händen, die haben deutlich zugenommen. Und ja, ihr fragt euch völlig zu Recht, was für Avocado-Hand? Was labert der? Also, da wird das Phänomen beschrieben, wenn ihr den Kern aus der Avocado holen wollt, mit dem Messer auf den Kern stecht und dann rutscht ihr ab.
2: Aua.
1: Ah. Ja, und dann stecht ihr euch in die Hand. Übel, was da schon alles passiert sein muss. Und unser Ministerpräsident Markus Söder, der hat es auch nicht so mit Avocados. Der ist nämlich gar kein Fan. Das haben wir rausgefunden, nachdem wir seine Worte auf den Pressekonferenzen mal wieder in die richtige Reihenfolge gebracht haben. So wie er es ganz bestimmt eigentlich sagen wollte.
3: Meine sehr verehrten Damen und Herren, guten Tag. Jetzt sage ich euch mal was. Die Avocado hat mich in den letzten Jahren völlig überfordert. Und ich muss ehrlich sagen, entweder sie ist viel zu weich oder noch härter, als man gewollt hätte. Das ist das eine. Und das zweite, mich stört, dass immer aus der Avocado
4: der Kern
3: rausgemacht werden soll. Das ist nämlich nicht leicht. Und oft sage ich, ach, das geht nicht. Dann haut genervt mit dem Hammer drauf. So, herzlichen Dank.
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8: Ladies and Gentlemen, hier ist Bayern Set Radio Nummer 1 gleich mit Temper City in Bayern 3. Self-Aware gibt's gleich und immer noch geil Hit von Eminem.
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8: Am Donnerstagmorgen und das sind die Top-Themen.
9: Gibt's bald Raketenstarts in Deutschland und Waldinventur, da werden nicht nur Bäume gezählt.
8: Es ist 8 Uhr und hier ist Holger August.
9: Guten Morgen. Raketen mit Satelliten starten in den USA, in Französisch-Guyana oder auch in der russischen Steppe, aber nicht von Deutschland aus. Nun sucht die Regierung aber auch hier nach einem möglichen Startplatz für eine Bundeswehrträgerrakete. Bianca Schwarz in Berlin, die Mutter aller Fragen ist, warum?
10: Um unabhängiger zu werden. Die meisten Bundeswehrsatelliten hat SpaceX in den Orbit gebracht, die Firma von Elon Musk. Da ist die Bundeswehr aber halt nur einer von vielen Kunden. Egal wie wichtig so ein Satellit sein könnte für die nationale Sicherheit, der versandet in der Warteschlange. Von Sicherheitsbedenken gegenüber SpaceX an der Stelle ganz zu schweigen.
9: Weil Deutschland so dicht besiedelt ist, gilt ein Standort an Land als nahezu ausgeschlossen. Möglich wäre die Nordsee, dann aber wohl weit draußen in internationalen Gewässern. Bayern will beim Start der Sommerferien auch in Zukunft Schlusslicht sein. Das haben Kultusministerin Stolz und auch CSU-Generalsekretär Huber klargemacht. Aktuell sind die Termine bis 2030 festgelegt. Nächstes Jahr werden die folgenden von den Ländern ausgehandelt. Auch Baden-Württemberg will übrigens nichts ändern. In vielen Teilen Deutschlands legt Niedrigwasser die Schifffahrt lahm. Deswegen fordern die Binnenschiffer Hilfe von der Politik. Konkret nennt der Branchenverband, das Wasser stärker zu stauen und Fahrrinnen zügig auszubauen. Außerdem sollten niedrigwasseroptimierte Schiffe auch über das Jahresende hinaus gefördert werden. Wir schauen in den Nationalpark Berchtesgaden. Da läuft gerade eine Waldinventur. Sie findet nur alle 15 Jahre statt. Aus Berchtesgaden berichtet Georg Bayerle.
11: 1983 bei der ersten Waldinventur wurden 3000 Rasterpunkte festgelegt. Hier werden einzelne Bäume genau vermessen, aber auch abgestorbene Stämme, das Erdreich und vor allem die nachwachsenden Pflanzen. Über die Jahrzehnte lassen sich die Daten vergleichen und zeigen, wie sich ein Bergwald ganz ohne Zutun des Menschen entwickelt. Insgesamt wirkt der Bergwald hier gesund, so der vorläufige Eindruck der Forstspezialisten bei ihrer Waldinventur.
9: Mehr Nachrichten aus allen bayerischen Regionen gibt es immer auf bayern3.de. Goldener Abend für den deutschen Sport. Bei der Schwimm-EM holt Johannes Liebmann Gold über die 800 Meter Freistil. Sven Schwarz gewinnt Silber. Und bei der Reit-WM in Aachen gewinnt das Dressurteam Gold. Mit dabei Raphael Netz als Debütant. Seine Mutter hat das Team mit gehäkelten Maskottchen ausgestattet. Der 25-Jährige ist übrigens mit einer von Ministerpräsident Söders Töchtern liiert.
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8: Heute schon wieder Hitze zum Quadrat bei 28 bis 35 Grad. Dazu ein bisschen windig. Eine kleine Brise für euch und der Wettertrend fürs Bayern-Dreiland. Morgen nochmal knülleheiß, erst am Samstag die ersten Gewitter. Sonntag gibt es auch Regen bei 31 bis 38 Grad am Wochenende.
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8: Servus Autofahrer, die A3 Nürnberg Richtung Würzburg ist zwischen Erlangen-West und Höchstadt-Ost nach dem Unfall gesperrt und die A3 Würzburg Richtung Frankfurt zwischen Hanau und Frankfurt am Main-Süd Stau nach dem Unfall. Die linke Spur ist dicht, da braucht ihr 50 Minuten durch. Gute Fahrt!
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8: Allgäu-Skyline-Park, Bayern-Park oder Schloss-Thurn. Wo wollt ihr hin in den Ferien? Wir spendieren den ganzen Tag in eurem Lieblingsfreizeitpark. 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Gleich geht wieder ein Familienticket raus an euch nach Temper City und Calvin Harris im Bayern 3.

0: Calvin Harris und Summer. Es ist 10 nach 8. Guten Morgen.
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0: Und sag mal, wer hat Bock auf einen Megatag im Freizeitpark? Und alle so... Ja, gerne. Wir spendieren einen. Bitte erstmal einchecken auf bayern3.de, sowie der Matthias aus Langenaltheim in Mittelfranken für seine zwei Kids. Und sag mal, Papa, was machen wir heute?
3: Oh Gott, hör auf mit ihm. Ich kann das Wort nicht mehr hören.
0: Servus, Matthias.
3: Hi, servus, das.
0: Boah, das war shocking.
3: Das war wirklich shocking jetzt gerade, ja. Ich habe gedacht, Halleluja.
0: Matthias, du hast Kinder und musst ganz schön viel arbeiten und die wissen gerade auch nicht so richtig, was sie machen sollen, richtig?
3: Nee, die gehen momentan der Mama auf die Nerven.
0: Okay, wie wäre es denn, wenn ich euch alle in den Freizeitpark Geiselwind schicke?
3: Oh, das wäre mega, wirklich. Dann könnten wir zumindest einen Tag mal dieses, was machen wir heute, umgehen.
0: Matthias, ich habe hier zwei Stories für dich. Eine ist wahr und die andere ist wahnsinnig gut erfunden. Du sagst mir einfach, welche wahr ist.
3: Oh je, okay, let's go.
0: Gut, erste Geschichte. Die Drehorte der Twilight-Sage sind Pilgerstätten für Fans. In den Wäldern von British Columbia in Kanada gibt es einen Baum, an dem Fans auch Bissspuren erkennen wollen. Von Vampiren natürlich. Als der Besitzer des Waldes diesen Baum fällen wollte, haben sich einige Fans an den Baum gekettet. Die Filmfirma hat den Baum jetzt gekauft und ihn damit gerettet. Das ist die erste Story. Weiter geht's mit der zweiten. Harry Potter Fans pilgern schon seit Jahren zum Grab von Dobby, also diesen kleinen Hauselfen. Kennst du den?
3: Den kenne ich, ja, dieses kleine Monster, Entschuldigung.
0: Das ist der hier.
4: Dobby ist
3: ja, genau, ja.
0: Genau, und an dieser Stelle in den Dünen von Wales, an dem die Fans eben das fiktive Grab besuchen, wollte jetzt ein Stromanbieter eine Kabeltrasse verlegen, aber die Fans haben protestiert und Telefonterror beim Anbieter gemacht. Ergebnis? Die Kabeltrasse macht jetzt einen Umweg. Welche Geschichte es war, Matthias?
3: Also mein Bauch würde mir sagen, glaube ich, die Grabstätte.
0: Du glaubst, die Geschichte von Dobby ist wahr?
3: Ja.
0: Und damit hast du Reldiers!
3: Ah, geil, super! Spitze!
0: Wir testen es mal kurz. Papa, was machen wir heute?
3: Wir fahren nach Geiselwind.
0: Ja! Viel Spaß!
3: Super, vielen, vielen Dank, gell?
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0: Immer noch geil für euch in Bayern 3. Und wir hatten es gerade von der Dating-Plattform Bumble. Die ändern nämlich jetzt ihre Regel. Ab sofort dürfen da auch Männer den ersten Schritt machen nach einem Match. Hab's gerade mit Michi aus dem Bayern 3-Team besprochen, was der von meinem Textvorschlag von meinem Profil hält. 1,93 groß, sportlich, richtig guter Koch, Naturbursche, aber leider Haare am Rücken. Und was soll ich sagen? Es hat sich gelohnt, vom Affen abzustammen. Ihr seid einfach die Besten. Die Männer, die hat mir eine Sprachnachricht ins Studio geschickt.
1: Also, wenn ich nicht wirklich sehr glücklich verheiratet wäre und mich tatsächlich auf die Suche begeben müsste, dann wären Haare am Rücken absolut überhaupt gar kein Ausschlusskriterium. Du hast eine samtweiche Stimme, egal ob du singst oder nicht. Du bist charmant, du bist zugewandt. Ich kann dir stundenlang zuhören. Und ich persönlich mag völlig glatte Männer nicht wirklich. Ich finde die irgendwie unfertig.
2: www.offeneehe.de

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7: Es ist Donnerstag und das sind die Top-Themen heute.
8: Thema Wasserversorgung, so sieht's in Bayern aus und Sommerferien. Bayern will Schlusslicht bleiben.
7: 8:30 ist es und das ist Holger August.
8: Guten Morgen. Trockenheit ist und bleibt das große Thema. Niedrige Flusspegel, sinkende Grundwasserstände. Bauern sorgen sich um die Ernte. Dabei sieht es so ganz grundsätzlich gut aus mit der Wasserversorgung, zumindest von technischer Seite. Peter Queton.
9: Die Wassernetze im Freistaat sind in einem guten Zustand. Die Rohre funktionieren, werden Löcher entdeckt, werden diese schnell geschlossen. Die Rohre sind da, aber es gibt immer weniger Wasser, was da durchfließen kann. Die Ursache für den Wassermangel ist längst ausgemacht. Statt im Boden zu versickern, fließt das Wasser ab. Politiker und Experten sind sich einig, was eigentlich getan werden müsste. Böden entsiegeln, Bäume pflanzen, Dächer begrünen und beim Bauen die Umweltfolgen gleich mitbedenken.
8: Die Regierung sucht für die Bundeswehr einen eigenen Raketenstartplatz. Man will unabhängiger werden, etwa von SpaceX in den USA. Und es soll auch schneller gehen. Raketen und Satelliten sollen also nicht erst lange und mit viel Aufwand nach Französisch-Guyana transportiert werden müssen zum europäischen Startplatz. Die Suche in Deutschland gilt aber wegen der dichten Bebauung als nahezu aussichtslos. Möglich wäre die Nordsee, aber weit draußen. Wenn es um die Sommerferien geht, ist Bayern letzter zusammen mit Baden-Württemberg. Und dabei soll es auch bleiben, sagen Kultusministerin Stolz und CSU-Generalsekretär Huber. In anderen Ländern wächst aber der Unmut. Bayern sollte auch mal früher Ferien haben. Nächstes Jahr soll neu verhandelt werden. Bis 2030 stehen die Ferientermine aber schon. Ob in Spanien, auf Island oder bei uns in Bayern.

0: der Sonnenfinsternis sind einige noch sitzen geblieben für die Sternschnuppennacht.
1: Mehr Nachrichten aus allen bayerischen Regionen gibt es immer auf bayern3.de. Der Magdeburger Schwimmer Johannes Liebmann hat sich in die Geschichtsbücher seines Sports geschrieben. Bei der EM in Paris holte er Gold über 800 Meter Freistil, was vorher noch keinem anderen Deutschen gelungen ist. Sein Teamkollege Sven Schwarz gewann Silber.
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3: Richtig heiß wird es heute wieder mit bis zu 35 Grad, fast keine Wolken am Himmel, dazu ein leichter Wind und der Wettertrend fürs Bayern Rheinland. Morgen eigentlich exakte Kopie von heute, am Samstag erstmal kleine Gewitter, am Sonntag kommt der Regen, aber es bleibt erstmal drückend heiß.
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3: Servus Autofahrer, die A3 Würzburg Richtung Frankfurt zwischen Hanau und Frankfurt am Main Süd. 12 Kilometer Stau wegen Bergungsarbeit nach dem Unfall, die linke Spur ist dicht, das dauert über eine Stunde länger. Gute Fahrt.
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3: Servus, gleich mit Loy und den Imagine Dragons im Bayern 3. Let's go!

0: Das ist Loy mit Red Eyes für euch im Bayern 3. Guten Morgen. So, wir testen die Trends, damit ihr das nicht machen müsst. Und ich möchte mich an dieser Stelle einfach mal beschweren, weil...
1: Halt, stopp!
0: Letzte Woche, ja, testet Jacqueline Bell Eis im Croissant. Ein paar Wochen davor, Steffi Fischer, die hatte Wassermeloneneis mit Kokosmilch. Und was krieg ich? Karottensaft mit Kokoswasser. Danke für nix. Ich möchte mein Geld zurück. Naja, aber alles für Bayern 3. Der Carrot Glow Refresher soll der absolute Sommertrend sein. Das sagt zumindest TikTok.
2: Einfach Kokoswasser und Karottensaft. Ihr checkt.
3: Nichts ist gerade so trendy wie Karottensaft. Und deswegen machen wir den heute mal, so wie ich denke, lecker. First Stop Eis. Jetzt der Karottensaft. Next up, Kokosnuss.
4: Soll ja wirklich angeblich flüssiges Retinol sein. Und Retinol ist ja so super für die Haut. Wenn es gut für die Haut ist, dann trinken wir das jetzt einfach. Mal eklig ist es nicht.
0: Ich glaube diesen Influencern einfach nicht. Ja, also es ist irgendwas mit Elektrolyte und gut für die Haut. Und Laura aus dem Bayern 3-Team ist da. Erstmal guten Morgen.
5: Guten Morgen.
0: Schön, dass du da bist und ich den Scheiß nicht allein machen muss. Wir gehen rein.
5: Beistand. Ja, genau. Also wir haben jetzt Folgendes gemacht. 2 Gläser, bisschen Eis rein, bis zur Hälfte aufgefüllt mit Karottensaft und ein Sprutz Zitrone dazu.
0: Mhm.
5: Und jetzt kommt hier Kokoswasser obendrauf.
0: Zu gleichen Teil mit dem Karottensaft.
5: Ja, ich glaube schon. Ich weiß nicht, ob ich das richtig mache, aber...
0: Ich komme mal rüber, warte.
5: Wir werden sehen. So, jetzt wird die ganze Schose umgerührt. Ich muss sagen, ich habe ein bisschen Angst.
0: Sind das Gummistrohhalme?
5: Silikon.
0: Oh, oh.
5: Ja.
0: Hier ist ein bisschen Silikon in der Sendung. Prost.
5: Cheers. So, jetzt wird probiert. Boah.
0: Laura, wie oft bist du schon am Karottensaft vorbeispaziert? Sag's mir ehrlich.
5: Jedes Mal, ich hasse das in der Single-Version und zusammen. Ich dachte kurz, Minus und Minus ergibt Plus. Ich hatte kurz die Hoffnung, aber es ist absolut.
0: Meine Oma hat gesagt, Das schmeckt richtig wie eingeschlafene Viers. Ja. Also, das ist nix. Und ich finde auch, wir sollten die Sendung nicht so beenden. Ich habe noch was anderes vorbereitet. Stichwort. Es ist kein Rasenmäher. Bleibt dran. Bis dahin, Fergie und Big Girls Don't Cry in Bayern 3. Ja.

0: Es ist ein ganz normaler Donnerstagmorgen. Es ist 13 Minuten vor 9 in einem Radiostudio irgendwo im Bayern-Rheinland. Sitzt ein windiger Morningshow-Moderator und neben seiner KitchenAid. Und seine unglaublich gute Redakteurin und Kollegin Laura schaut ihm dabei zu.
1: Guten Morgen.
0: Willkommen zurück im Geschmackslabor. Ich mache mal kurz Pause. Wir haben gerade den Sommertrend-Drink des Jahres getestet. Karotte mit Kokoswasser. Testurteil. Schmeckt nach Fuß. So und so wollen wir euch natürlich nicht wegschicken aus dieser Sendung. Wir wollen noch mal was Geiles testen. Ich habe das schon ein paar Mal gemacht die letzten Wochen. Selber gemachtes Mango-Sorbet.
1: Ja, sieht interessant aus, was du da machst auf jeden Fall.
0: Das ist ganz einfach, Laura. Du nimmst eine Mango, du schneidest die in Würfel, dann packst du die in Gefriere über Nacht und am nächsten Tag packst du die Würfel einfach in so einen Mixer oder so eine KitchenAid, bisschen Zitrone dazu.
1: Und das war's.
0: Und das war's, ja. Und dann machst du hier den Deckel auf. Du hast auch ein Löffelchen, oder?
1: Ja, ein Probierlöffel.
0: Bist du zuerst?
1: Ja.
0: Okay. Und?
1: Boah, krass.
0: Das ist der einzig wahre Fußtest. Foodtest. Ich will auch nochmal probieren.
1: Oh, es schmeckt wirklich krass nach Mango.
0: Geil, gell?
1: Und wie Eis. Also, ja.
0: Es ist Sorbi. Selber gemachtes Mango-Sorbi. Nochmal. Also, Mango im Kühlschrank über Nacht. Und dann einfach häckseln mit ein bisschen Zitronensaft. Zack, fertig. Und dann hören wir uns morgen wieder, oder?
1: Vorher.
0: Ja, danke für den Foodtrend nochmal, Laura. Danke für nix. Hier ist The Weeknd für euch mit Dancing in the Flames. Guten Morgen.
2: True.

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7: Mit freundlichen Grüßen aus Karlstadt in Unterfranken, die zwei Brüder von Fastball. Gleich für euch mit Music Sounds im Bahnreihe. Gibt's in den nächsten 10 Minuten. Wir hören uns morgen wieder ab 5, wenn ihr wollt. Jetzt gleich viel Spaß mit Claudia Konrad.
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9: Um 9 Uhr mit Markus Weber. Uns steht ein weiterer Hitzetag bevor, mit Temperaturen über 30 Grad, wie schon oft in diesem außergewöhnlich heißen Sommer. Deshalb wird auch in der Politik wieder mehr über Hitze und vor allem Klimaschutz diskutiert. Bei den Deutschen machen sich 80% Sorgen wegen der Erderwärmung. Aber auch das zeigt eine Studie der Bertelsmann Stiftung. Die Zustimmung zur Energiewende ist gesunken. Mehr dazu von Mischa Dallmann.
10: Vor 5 Jahren standen fast 7 von 10 dahinter, heute sind es nur noch 6 von 10. Hauptgrund sind wirtschaftliche Sorgen. Gut die Hälfte fürchtet, dass die Klimapolitik die eigenen Finanzen belastet. Die meisten halten den Umstieg auf eine klimafreundliche Heizung oder ein E-Auto ohne staatliche Hilfe für nicht machbar. Eine Mehrheit fordert deshalb mehr Geld vom Staat für den Klimaschutz.
9: Deutsche Binnenschiffer fordern vom Bund schnelle Maßnahmen wegen Niedrigwasser. In einem 3-Punkte-Plan pocht der Bundesverband unter anderem darauf, dass der Ausbau von Fahrrinnen an Mittel- und Niederrhein beschleunigt wird. Außerdem müssten die Behörden schnell Möglichkeiten finden, das Wasser im Rhein stärker zu stauen. Der Wirtschaftsstandort Bayern steht nicht mehr so gut da wie in früheren Jahren. In einem Ranking im Auftrag der Vereinigung der Bayerischen Wirtschaft stehen wir nur noch auf Platz 10 im Vergleich mit 45 anderen Ländern. Deutschland an sich landete übrigens auf Platz 13. Hauptgeschäftsführer Brossard sagt, der Freistaat bleibt zwar ein starker globaler Industriestandort, der Vorsprung gegenüber den Wettbewerbern schmilzt jedoch weiter. Im Allgäu haben Zugpendler schwere Zeiten vor sich. Grund sind Bauarbeiten der Bahn. Aus dem BR-Studio Allgäu, Till Anthony Wiesbeck.
11: Laut Averio gibt es auf der ganzen Achse zwischen München und Lindau bis Mitte November wechselnd verschiedene Einschränkungen. Immer wieder auf anderen Abschnitten und manchmal auch mehrere gleichzeitig. Heute und morgen fährt zum Beispiel zwischen Lindau und Memmingen teilweise Schienenersatzverkehr, zwischen Wangen und Memmingen noch bis zum 24. August.
9: Nach Niederbayern. In Adelkofen im Landkreis Landshut hat es einen Großeinsatz für die Feuerwehr gegeben. Es brannte auf einem Bauernhof. In einem Stall wurden rund 300 Schweine getötet. Aus dem BR-Studio Niederbayern Michael Buchner.
12: Weitere 300 Tiere konnten noch gerettet werden, wie ein Polizeisprecher heute dem BR sagte. Menschen wurden bei dem Feuer nicht verletzt. Der Stall in Adelkofen wurde durch die Flammen völlig zerstört. Die genaue Brandursache ist noch nicht bekannt. Experten der Polizei wollen den Brandort heute untersuchen. Die Ermittler gehen von mehreren 100.000 Euro Schaden aus. Die Feuerwehr war bis in der Früh mit den Löscharbeiten beschäftigt.

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2: Der Sommer macht wieder ernst in dieser Woche. Mit viel Sonnenschein geht das heute hoch auf 28 bis 35 Grad. Schatten müssen wir uns selber suchen, von oben gibt's keinen. Die Wolken haben nämlich gegen das aktuelle Hoch keine Chance. Morgen und Samstag werden die heißesten Tage. Vor allem am Samstag, da geht's hoch auf bis zu 38 Grad am Main in Unterfranken. Samstagabend kann es im Allgäu erste Gewitter geben. Sonntag steigen in ganz Bayern die Chancen auf etwas Regen. Und ab Montag wird's dann auch endlich wieder kühler.
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2: Um 9:03 die A3 Würzburg Richtung Frankfurt. Zwischen Hanau und Frankfurt am Main Süd 13 Kilometer Stau wegen Bergungsarbeiten. Die linke Spur ist gesperrt. Der Zeitverlust über eine Stunde. Haltet durch, gute Fahrt.
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2: Einen schönen guten Morgen zusammen. Was für ein frischer Start in diesen Donnerstag. Richtig angenehm. Fast schon ein bisschen, ich traue mich es gar nicht zu sagen, kühl. Aber wir werden es uns zurückwünschen, diese Kühle. Hier ist Joe in Bayern 3.

Firstborn Music Sounds, die Leichtigkeit des Sommers, weil dieser Songabend wurde auch auf Ibiza gedreht, das Video. Hast du den richtigen Menschen an deiner Seite, dann geht alles leichter. Das ist im Job so, in dem ihr vielleicht auch gerade seid. Es gilt für Freunde und vor allem natürlich in der Liebe. Darum geht's bei Firstborn Music Sounds. Sogar die Musik, die du hörst, ist irgendwie intensiver. Und wie intensiv das ist, wenn viele Menschen im wahrsten Sinne in die gleiche Richtung schauen. Das konnten wir ja gestern Abend staunend erleben bei dieser großartigen Sonnenfinsternis. Was für ein Mega-Erlebnis, oder? Ist doch irgendwie schön. Ich fand fast, dieses Gemeinschaftserlebnis hat ja alles geschlagen irgendwie, wenn so viele dasselbe wollen und gemeinsam erleben. Wie war es bei euch? Bei uns in der Straße ist so ein Feld, da ist auch so ein Pferdegestüt mit freiem Blick auf den Sonnenuntergang. Da hatten dann die Nachbarn Bänke hingestellt, gab es Bierchen und Wein und haben da alle zusammen gesessen, das erlebt mit ihren Sophie-Brillen, haben noch welche ergattert. Ihr habt vielleicht die Bilder gesehen vom Riemer Berg oder vom Olympiaberg, das hatte ja Taylor Swift Ausmaße, alles voll dort und besonders witzig und ziemlich deutsch habe ich gehört, dass ganz nach deutscher Manier da um 20.15 Uhr auf dem Olympiaberg geklatscht wurde. Also beim Maximum der Sonnenfinsternis wurde da mal eben kurz ein Flieger in Mallorca gelandet. Ne? Also kann man mal machen, finde ich lustig. Und am lustigsten ist ja dann diese Gruppendynamik, dass dann alle mitmachen. Einer hat gesagt, ja, ich klatsche mal, ey, Sonnenfinsternis, mega, und alle machen mit, ist doch lustig, oder? Erzählt mal von euch ein bisschen, wie habt ihr es erlebt, wie fandet ihr es, wie war's? Mal so eure Settings ein bisschen kurz hören. Freue mich auf eure Texte und Sprachnachrichten zu Bayern 3. Derweil Olivia Rodrigo.

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5: Frisch sind wir rein in diesen Donnerstag. Voll angenehm. Mit viel Sonnenschein und 0 Wolken geht's weiter. Und hoch auf 28 bis 35 Grad. Morgen und Samstag dann die heißesten Tage mit bis zu 38 Grad in Unterfranken.
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5: Gleich 2 Minuten nach 10 die A3 Würzburg Richtung Frankfurt zwischen Hanau und Frankfurt am Main Süd. 11 Kilometer Stau wegen Bergungsarbeiten auf der linken Spur, 40 Minuten Zeitverlust. Und die A9 Nürnberg Richtung München zwischen Allersberg und Hilpoltstein. Behinderungen nach einem Unfall. Gute Fahrt.
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Green Day und 21 Guns in Bayern 3 um 17 Minuten vor 10. Es gibt ja so Fragen, die stellen wir uns oft erst, wenn sie jemand anderer zum ersten Mal stellt. So geht's euch jetzt vielleicht auch damit, mit dem, was wir jetzt beantworten. Sommerferien in Bayern bedeutet für viele von uns Urlaub. Aber woher kommt das Wort eigentlich? Wollen ganz viele Bayern 3 Hörer und Hörerinnen wissen. Hat er jetzt nichts mit Laub zu tun oder vielleicht doch? Nein, es kommt vom mittelhochdeutschen Urlaub mit OUP und bedeutet eigentlich ganz allgemein Erlaubnis. Also Erlaubnis kommt auch daher. Früher brauchte zum Beispiel eben ein Ritter eine Erlaubnis, damit der sich für eine Weile vom adligen Hof entfernen durfte. Und im Prinzip ist das bisher ja auch noch so. Ne? Wir brauchen ja bei unserem adligen Hof immer auch noch die Erlaubnis, vom Dienst oder der Arbeit fernzubleiben und uns zu erholen, eben Urlaub zu haben. Und wenn ihr euch genau darauf jetzt gerade vorbereitet, vielleicht am Kofferpacken seid, ganz, ganz, ganz viel Spaß dabei. Kofferpacken ist was Tolles, oder? Ah ja, ich weiß, manche mögen es nicht so. Ich lieb's total. Hier ist Bruno Mars in Bayern 3. 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

13 Minuten vor 10, hier ist Bayern 3. Bitte Vorsicht, ein Pferd läuft auf der B388 Vils-Biburg-Eggenfelden in beiden Richtungen. Bitte Vorsicht zwischen Massing und Eggenfelden. Dieses Pferd

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5: Und wir holen uns nochmal ein paar WM-Vibes gleich ab hier. Da gehen wir rein in die nächste Stunde und Burner Boy. Und jetzt erstmal alles Wichtige für euren Donnerstagvormittag.
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6: Um 10 Uhr mit Markus Weber. Die ersten Bundesländer haben die Sommerferien ja schon hinter sich. Bei uns und in Baden-Württemberg enden sie immer zuletzt. Bis 2030 stehen die Ferientermine schon. Nächstes Jahr wird dann unter den Ländern neu verhandelt. Und da mehren sich Stimmen, die Bayern sollten gefälligst wie die anderen Länder auch mal früher Ferien haben. Hinter den Kulissen wird verhandelt, vor den Kulissen wird das schon abgelehnt. Einzelheiten von Irene Essmann.
7: CSU-Generalsekretär Martin Huber etwa sagte via Social Media, Zitat, die Sommerferien in Bayern bleiben, wie sie sind, denn über unsere Sommerferien entscheiden wir schon selbst. Und die derzeitige Vorsitzende der Kultusministerkonferenz, Bayerns Kultusministerin Anna Stolz von den Freien Wählern, teilte dem BR mit, der Freistaat orientiere sich bei seiner Ferienordnung an den christlichen Feiertagen. Bayern habe zweiwöchige Pfingstferien und startet deswegen später in die Sommerferien.
6: 80% der Deutschen sind wegen des Klimawandels besorgt. Etwas mehr als jeder Zweite sagt, der Staat müsse mehr für den Klimaschutz ausgeben, zeigt eine Studie der Bertelsmann Stiftung. Wenn es aber um konkrete Maßnahmen geht, die einen vielleicht sogar selbst betreffen, dann schwindet die Zustimmung, etwa zur Energiewende von 69% auf 60%. Heute vor 65 Jahren hat der Bau der Berliner Mauer begonnen. Sie wurde mehr als 150 Kilometer lang und riegelte über Jahrzehnte hinweg West-Berlin vom Gebiet der damaligen DDR ab. Heute wird daran erinnert und an die Menschen, die an der Mauer starben. Jetzt gerade beginnt in Berlin eine Gedenkveranstaltung.
8: Zum 65. Jahrestag des Mauerbaus warnt Kulturstaatsminister Wolfram Weimer, das kollektive Vergessen, Verdrängen und Verharmlosen der DDR sei die größte Herausforderung für die Erinnerung an die SED-Diktatur. In der FAZ warf Weimer insbesondere AfD und Linkspartei vor, in Ostdeutschland positive Zerrbilder der DDR zu produzieren. Das reiche bei der AfD bis zum Singen der DDR-Nationalhymne. Frank Eichmann, Berlin.
6: Nach Schwaben in den Landkreis Günzburg. In Rettenbach darf wieder im Silbersee gebadet werden. Das Verbot wegen giftiger Blaualgen ist aufgehoben. Laut Landratsamt ist es nicht mehr notwendig, auch wenn ganz vereinzelt noch Blaualgen festgestellt wurden. Wir feiern Bayern und hier feiern wir Bayern. In Straubing geht das Gäubodenvolksfest in das letzte Wochenende. In Kipfenberg im Altmühltal steht das Limesfest bevor. Und ab heute wird in Oberfranken gefeiert beim Kronacher Freischießen. Andi Ebert im BR-Studio Coburg.
9: Heute Abend ab 19 Uhr fließt der erste Gerstensaft. Das Festbierfass sticht traditionell die Bürgermeisterin an. Die Maß Festbier wird in diesem Jahr für 11,20 Euro zu haben sein. Am Dienstag wird es einen Kindertag mit Festumzug und ermäßigten Preisen geben. Bis zum 23. August erwartet die Schützengesellschaft Kronach rund 300.000 Besucherinnen und Besucher.
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5: Die Wolken, sie haben keine Chance gegen das mächtige Hochsommerhoch Ralf, der uns die heiße zweite Wochenhälfte bringt. Danke, Ralf. Heute werden es 28 Grad im Fichtelgebirge und bis zu 35 Grad am Untermain und am Bodensee. Morgen sind es dann 30 bis

0: 37 Grad, Samstag sogar bis zu 38 Grad. Ich glaube, ich spinne. Samstagabend kann es im Allgäu schon einzelne Gewitter dann geben. Sonntag kommt dann der zweite größere Schwung und die neue Woche wird dann kühler. Und es sind auch endlich wieder Schauer in Sicht.
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0: Um 10:04 die A3 Würzburg Richtung Frankfurt zwischen Hanau und Frankfurt am Main Süd. 13 Kilometer Stau wegen Bergungsarbeiten. Der Zeitverlust eine Stunde. Gute Fahrt.
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0: Schönen Vormittag wünsche ich euch. Wir starten rein in die Stunde mit Shakira und zwar zu Recht. Denn wo die ist, ist vorn. Offizieller Sommerhit 2026 mit Die Die. Hype um ihr Aussehen wird nicht älter. Kurz mal 60 Millionen vom Finanzamt zurückkriegen. Wer kennt es nicht? Hier ist sie.

0: Herzei und Animal in Bayern 3, 14 nach 10 und so ein Kinosessel, das ist ganz gut momentan, wo es so heiß draußen ist. Da ist es schön kühl und manchmal wird es einem richtig kalt. The End of Oak Street. Hollywood hat eine neue Königin und die heißt Anne Hathaway. Spielt gerade die Frau von Odysseus in der wahnsinnig erfolgreichen Odyssee. Hat davor mit Der Teufel trägt Prada 2 einen Hit gelandet. Wurde vom People Magazine zur schönsten Frau der Welt gekürt. Kann ich total nachvollziehen. Ich wollte immer so tolle Haare haben wie sie. Hat nicht funktioniert. Und kommt jetzt auch noch mit einem Dino-Schocker in die Kinos. The End of Oak Street. Und nach einer kosmisch bedingten Zeitverschiebung trampeln diese Urviecher ganz plötzlich durch die amerikanische Vorstadt.
1: Gott lässt uns hier ganz sicher nicht sterben.
2: Greg, du gehst nur an Weihnachten in die Kirche und jetzt erzählst du den Kindern, dass Gott uns hilft?
3: Was ist mit den Menschen, die da draußen gefressen werden?
0: Also ihr merkt es vielleicht schon, Jurassic Park ist eher so ein Kinderkarussellerlebnis gegen diesen Dino-Horror-Trip. Der Film ist freigegeben ab 12, aber Vorsicht Leute, die Schockmomente, man hat es vielleicht gerade so ein bisschen mitbekommen, sind wirklich heftig. Anne Hathaway kämpft wie eine Löwenmutter gegen die bissigen Bestien und dazu passt es, dass sie bei der Premiere des Films hochschwanger mit Kind Nummer 3 den nackten Babybauch gezeigt hat. Vielleicht habt ihr die Fotos gesehen. Läuft gerade bei Anne Hathaway, auch wenn es gruselig ist. The End of Oak Street. Ab sofort in den bayerischen Kinos.

0: MLM When I'm Gone in Bayern 3 um kurz vor 11:30. Bitte Vorsicht, Radlfahrer sind unterwegs auf der B19 Kempten Richtung Oberstdorf zwischen Waltenhofen und Waltenhofen-Kuhnen, diese Radlfahrer.
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0: Angenehm frisch sind wir reingestartet in diesen Donnerstag. Jetzt wird es dann allmählich wärmer. Heute 28 Grad im Fichtelgebirge, bis zu 35 Grad am Untermain und am Bodensee. Morgen dann geht's hoch bis auf 37 Grad.
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0: Um 11:01 normaler Verkehr auf den Fernstraßen in Bayern. Gute Fahrt.
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Bibi Rexha on New Religion in Bayern 3 um 19 Minuten vor 11. Ja, jetzt wird es nochmal so richtig heiß in den nächsten Tagen. Aber erste Anzeichen sind da. Meine Kollegin Sibylle nennt es das böse H-Wort. Herbst. Die Spinnen wandern langsam rein in die Häuser. Vielleicht wissen die schon mehr, was den Herbstanfang angeht. Unsere Insta-Feeds werden mit den neuesten Herbsttrends geflutet. Versuch mal in einem Kaufhaus ein Sommerkleid zu kriegen, wenn du noch in Urlaub fährst. Heute Nacht habe ich seit langem zum ersten Mal die Decke über mich gezogen. Die Halloween-Deko steht in den Läden. Ich freue mich drüber. Da wird doch am Ende nicht schon jemand Lust auf Kürbissuppe haben? Leute, der Herbst, er wird kommen. Und so ein paar Vibes, die haben wir gerade schon. Also finde ich zumindest. Seid ihr eher Team, oh, ich freue mich drauf, der Herbst kommt, wie schön. Oder eher so, hast du Herbst gesagt? Kann ja alles drin sein. Erzählt mal. Freue mich auf eure Text- und Sprachnachrichten. Super.

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8: Und damit gleich in die nächste Stunde. Das ist Nico Santos. Backstreet Boys ist auch noch mit dabei, aber jetzt erstmal alles, was wichtig ist an diesem Donnerstagvormittag.
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10: Um 11 mit Katja Strippel. Hitze und Trockenheit haben den Freistaat weiter fest im Griff. Die Böden sind trocken und die Grundwasserpegel sinken. Umweltminister Glauber von den Freien Wählern hat aber trotzdem versichert:
11: Die Wasserversorgung in Bayern ist aktuell gesichert und das ist die gute Botschaft bei auch den großen Herausforderungen rund um Wasser.
10: Der Geschäftsführer des Verbands kommunaler Unternehmen in Bayern Braun betont, dass die Wassernetze im Freistaat in einem guten Zustand seien. Er sagt aber auch:
12: Die Technik funktioniert. Wir haben aber immer wieder das Thema, dass das Wasser fehlt, teils in Quellen, teils in Brunnen.
10: Die Rohre sind also da, aber es gibt dem Verband zufolge immer weniger Wasser, das durchfließen kann. In Berlin wird heute an den Mauerbau vor 65 Jahren erinnert. Bei der zentralen Gedenkveranstaltung an der Bernauer Straße sagte Bundestagspräsidentin Klöckner, eine Mauer durch eine Stadt zu ziehen, sei ein Akt politischer Gewalt. Die DDR sei kein Friedensstaat gewesen, sondern habe diejenigen bekämpft, die eine eigene Meinung vertraten, ihre Freiheit leben und sich nicht unterordnen wollten. In ihrer Rede wies die Bundestagspräsidentin auch darauf hin, dass es nach wie vor Spaltungen zwischen Ost und West gebe. Immer mehr Kinder und Jugendliche in Deutschland werden vernachlässigt. Nach Angaben des Statistischen Bundesamts war im vergangenen Jahr das Wohl von fast 80.000 in Gefahr. Im Vergleich zum Jahr 2024 ein Anstieg um 10% und ein neuer Rekordwert. Ursula Mayer erklärt, was über die Fälle bekannt ist.
13: Mehr als die Hälfte der betroffenen Kinder sind höchstens 8 Jahre alt, viele sogar deutlich jünger. Die meisten wachsen bei ihren Eltern auf und die sind es auch oft, die sie schlecht behandeln. Wie es bei den Jugendämtern heißt, werden die Kinder besonders häufig vernachlässigt. Anzeichen für psychische oder körperliche Misshandlungen oder gar sexuelle Gewalt habe es dagegen seltener gegeben.
10: Bayern will an seinen späten Sommerferienterminen auch in den nächsten Jahren festhalten. Die Staatsregierung erteilte Forderungen aus anderen Bundesländern eine Absage, sich am rotierenden System zu beteiligen und mal früher, mal später in die Sommerferien zu gehen. Die bayerische Kultusministerin Stolz sagte dem BR, Bayern habe 2-wöchige Pfingstferien und starte deswegen später in die Sommerferien. Bis 2030 sind die Termine festgelegt. In einer Länderarbeitsgruppe laufen aber gerade Beratungen über die Jahre 2031 bis 36. Der Eurovision Song Contest findet im kommenden Jahr in der bulgarischen Hafenstadt Burgas am Schwarzen Meer statt. Das hat das nationale Fernsehen des Landes bekannt gegeben. Burgas setzte sich gegen die Hauptstadt Sofia durch. Die Sängerin Dara hatte den ESC mit ihrem Partylied Bangaranga gewonnen und damit das Mega-Event nach Bulgarien geholt. Die Zeit 11.03 Uhr.
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8: Ah, der Sommer hat noch ein bisschen was vor mit uns. Bis zum Samstag wird es immer heißer, dann bis zu 38 Grad am Untermain. Puh, da schauen wir lieber erstmal auf heute. Fichtelgebirge, Nachmittag 28 Grad am Main und am Bodensee sind auch schon bis zu 35 Grad drin. Dazu sehr viel Sonne. Erst Sonntag werden die Wolken deutlich mehr, dann schmeißen Gewitterschauer die Sonne raus. Endlich. Die neue Woche wird mäßig warm.
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8: A3 Passau Richtung Nürnberg zwischen Hengersberg und dem Kreuz Deckendorf. 5 Kilometer stockender Verkehr, 10 Minuten Zeitverlust. A3 Würzburg Richtung Frankfurt zwischen Seligenstadt und Oberzhausen. 3 Kilometer Stau, Viertelstunde dauert es länger. A3 Würzburg Richtung Nürnberg zwischen Würzburg-Randersacker und Rottendorf. Stau, 10 Minuten Zeitverlust. A8 München Richtung Salzburg zwischen Rosenheim West und Rohrdorf. 6 Kilometer Stau, da wird gebaut. Ihr kommt 35 Minuten später an und in der Gegenrichtung Salzburg Richtung München zwischen Holzkirchen und dem Kreuz München Süd 10 Kilometer stockend, Viertelstunde Zeitverlust. A9 München Richtung Nürnberg zwischen Manching und Denk

0: Frankendorf stockender Verkehr. Viertelstunde dauert es länger. Und weiter auf der A9 Richtung Berlin zwischen Triptes und Hermsdorf Süd. 4 Kilometer Stau, da ist eine Baustelle. Der Zeitverlust 25 Minuten. Euch eine gute Fahrt.
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0: Kühler Morgen, vermehrt Spinnen drin. Ich habe euch gefragt und ich sag euch, einige von euch freuen sich voll auf den Herbst. Christoph aus Eching freut sich sogar schon auf Spekulatius. Wie er sagt, ein hervorragender Ganzjahreskeks. Gefällt mir.

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0: Why Don't You Stay? Nico Santos fängt auch allmählich dann mal an, sein Kulturbeutelchen zu packen, weil er ist auch mit dabei.
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0: 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Einen Wunschtag aussuchen und mit ein bisschen Glück klingelt dann bei euch das Telefon. So wie jetzt in Würzburg ist da die Claudia.
2: Ja.
0: Hier ist auch die Claudia von Bayern 3. Ich grüße dich.
2: Hallihallo.
0: Warum lachst du denn? Hast du etwa eine Idee, warum ich dich anrufe?
2: Ich habe eine Hoffnung.
0: Dein großes Thema ist Superblum, aber du hattest noch ein ganz anderes Thema, warum du zum Beispiel nicht in Urlaub fahren konntest dieses Jahr. Erzähl mal ein bisschen, Claudia.
2: Ja, wir haben unseren schönen, wohlverdienten Sommerurlaub leider mit Umzug verbringen dürfen.
0: Ja.
2: Also wir mussten oder durften jetzt in unser schönes neues Haus einziehen.
0: Oh, wie toll. Mega.
2: Aber natürlich noch ein bisschen im Chaos.
0: Ja, ich kenne das, ich bin auch umgezogen, muss am Namen liegen. Hat alles geklappt bei euch oder gab es irgendwas, was nicht funktioniert hat?
2: Nee, soweit hat alles geklappt.
0: Du Glückliche, und zwar doppelt. Herzlichen Glückwunsch, du bist dabei beim Superblum.
2: Cool, super, vielen Dank.
0: Super gerne. Was ist dein Top-Act, wo sagst du, oh mein Gott, wollte ich schon immer mal sehen, freue ich mich am meisten drauf?
2: Ich freue mich auf Zartmann, den möchte ich ganz gern mal sehen.
0: Das wirst du erleben. Herzlichen Glückwunsch, liebe Claudia. Und hören wirst du Zartmann jetzt auch gleich hier in Bayern 3.
2: Ja, cool. Vielen Dank, ich freue mich.
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6: So geht's weiter mit den Temperaturen im Fichtelgebirge. Am Nachmittag 28 Grad, am Main und am Bodensee sind's dann auch schon bis zu 35 Grad. Dazu sehr viel Sonnenschein. Jetzt wird's bis zum Wochenende jeden Tag ein bisschen heißer. Am Samstag dann bis zu 38 Grad am Untermain. Am Sonntag haben wir dann mehr Wolken.
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6: Um gleich eine Minute nach 11:30 die A3 Passau Richtung Nürnberg zwischen Hengersberg und dem Kreuz Deggendorf. 5 Kilometer stockender Verkehr, 10 Minuten dauert's länger. A3 Würzburg Richtung Frankfurt zwischen Seligenstadt und Oberzhausen. 6 Kilometer Stau und 20 Minuten Zeitverlust. A3 Nürnberg Richtung Passau zwischen Metten und Hengersberg. 6 Kilometer stockender Verkehr, Viertelstunde dauert's länger. A8 München Richtung Salzburg zwischen Rosenheim West und Rohrdorf. 6 Kilometer Stau, dort wird gebaut. 35 Minuten dauert's länger. Und in der Gegenrichtung Salzburg Richtung München zwischen Holzkirchen und dem Kreuz München Süd 10 Kilometer stockend, Viertelstunde Zeitverlust. A9 München Richtung Nürnberg zwischen Manching und Denkendorf stockender Verkehr, der Zeitverlust eine Viertelstunde. Und weiter auf der A9 Richtung Berlin zwischen Triptis und Hermersdorf Süd 4 Kilometer Stau an einer Baustelle, der Zeitverlust 25 Minuten. Und Service Bahn. Aktuell läuft am Bahnhof in Treuchtlingen ein großer Polizeieinsatz. Die Strecke ist gesperrt, die Züge warten vorerst mal ab. Die Polizei bittet euch da vor Ort den Bereich weiträumig zu meiden. Wir schauen da auch gleich nochmal drauf, was da genau los ist. Allen eine gute Fahrt.
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0: Das ist Donna Lewis und I Love You Always Forever um 18 Minuten vor 12. Ja, das ist schon cool. Wir haben eben so kurz drüber gesprochen, wenn es zum ersten Mal so frisch im Morgen ist. So kleine Herbst-Vibes sind schon irgendwie da. Definitiv bin ich Team Herbst, hat Manu aus Framersbach noch schnell geschrieben im Wartezimmer beim Arzt. Ich hasse diese Hitze. Ja, das geht vielen von euch so. Und viele freuen sich. Basti aus Markt Schwaben.
1: Sommer haben wir ja nun wirklich schon sehr lange dieses Jahr, also Mai, Juni, Juli, August. Und ich freue mich dann jetzt auch, wenn es wieder ein bisschen kühler wird. Im Herbst kann man ja auch viel am Berg gehen, ohne zu schwitzen. Und was mir die Frage stellt, wenn es vielleicht noch ein bisschen länger warm bleibt, warten die dann noch mit den Lebkuchen oder kommen die jetzt dann auch schon bald?
0: Fragst du dich, Basti, ne? Tanja antwortet dir mal aus Esselbach.
2: Wir waren gestern einkaufen bei der Norma und da haben wir schon Lebkuchen und Spekulatius entdeckt. Und ich glaube auch ein bisschen weihnachtliche Schokolade. Also uns steht es noch nicht so nach Lebkuchen.
0: Ja, weiß ich, verstehe ich. Wobei, egal. Geil, der Herbst kommt, dann ist der Winter nicht mehr weit, freut sich Florian aus Raubling. Er hat nur eine Woche Urlaub im Sommer. Ich habe lieber im Winter frei, schreibt er. Aber in der Halle beim Arbeiten, da hat es knackige 32 bis 38 Grad. Der Florian arbeitet mit Verpackungsanlagen. Das kann ich gut verstehen, wenn es da drin dann noch so heiß ist und nix damit mit lauem Lüftchen. Also, einige freuen sich schon auf den Herbst.
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Minuten vor 12 für eure Planung, falls ihr demnächst mit dem Zug los wolltet und so rund um Treuchtlingen unterwegs seid. Die Strecke ist aktuell gesperrt. Die Züge, die dort sind, warten vorerst. Bitte meidet den Bereich weiträumig. Was ist da passiert? Am Bahnhof Treuchtlingen ist ein verdächtiger Gegenstand gefunden worden. Spezialkräfte sind da jetzt natürlich im Einsatz, um rauszufinden, ob es sich um Sprengstoff handelt. Mehr dazu gleich in den Bayern 3 News um 12. Jetzt ist es schon 10 Minuten vor 12.

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0: der anderen Seite der News hier in Bayern 3. Das ist Magnetic. Außerdem die Killers mit dabei. Das ist so eine coole Nummer, dieses The Bowser. Aber jetzt erstmal alles, was wichtig ist an diesem Donnerstagmittag.
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2: Um 12 mit Katja Strippel. Sprengstoffverdacht am Bahnhof im mittelfränkischen Treuchtling. Spezialkräfte der Bundespolizei untersuchen zurzeit einen verdächtigen Gegenstand. Nach Angaben des Polizeisprechers wurde das Objekt im Gleisbett an der Einfahrt zum Bahnhof entdeckt. Die Polizei bittet, den Bereich zu meiden und weiträumig zu umfahren. Rund um Treuchtling ist der Zugverkehr zum Erliegen gekommen. Betroffen sind die RB16 und zwei Regionalexpresse. Bei der zentralen Gedenkfeier zum 65. Jahrestag des Mauerbaus hat Bundestagspräsidentin Klöckner an die Opfer der Berliner Mauer und der deutschen Teilung erinnert. Und daran, dass die Teilung noch heute in den Köpfen ist.
3: Wir nehmen es kaum noch wahr, wenn wir von Niedersachsen nach Mecklenburg-Vorpommern fahren, von Thüringen nach Hessen oder von Bayern nach Sachsen. Die frühere Grenze ist fast unsichtbar geworden. Und doch ist sie da. Die Mauer hat in Deutschland Spuren gezogen. Spuren gezogen, die unsere Wege noch heute beeinflussen. Ost und West spielen in unserem Selbstverständnis weiterhin eine Rolle.
2: Die Bundestagspräsidentin rief dazu auf, die Erinnerung an das SED-Regime wachzuhalten und die Erfahrungen der Ostdeutschen nach der Wiedervereinigung ernst zu nehmen. Für Anpassungen an den Klimawandel brauchen die deutschen Städte und Gemeinden in den nächsten 20 Jahren Milliarden. Der Präsident des Städte- und Gemeindebunds Spiegler hat im RBB-Interview die Summe von 800 Milliarden Euro genannt. In Bayern sind nach Schätzungen des Robert-Koch-Instituts in diesem Sommer schon etwa 1440 Menschen an den Folgen der Hitze gestorben. Zum Vergleich, im gesamten vergangenen Jahr lag die Zahl der Hitzetoten in Bayern bei 490. Seit einer Woche läuft in Straubing das Gäubodenvolksfest. Die Veranstalter haben ein positives Zwischenfazit gezogen. Betriebsleiter Daniel Winkelmeier sprach von einem grandiosen Start. Das erste Wochenende sei sehr gut besucht gewesen. Festwirtesprecher Martin Lechner sagte, man sei etwa auf dem Niveau des vergangenen Jahres. Etwas kühlere Temperaturen würden aber helfen. Er war der jüngste und am Ende auch der dienstälteste Oberbürgermeister Bayerns. Josef Daimer hat die Stadt Landshut 35 Jahre lang geprägt. Gestern ist er im Alter von 90 Jahren gestorben. Ein Nachruf von Erich Wartusch.
4: Auch über Niederbayern hinaus war der Sozialpolitiker aktiv, führte drei Jahrzehnte lang den Bayerischen Städtetag an. Und er war ein Kommunalpolitiker, der es seiner Partei, der CSU, nicht einfach machte. Früh trat er gegen Atomkraftwerke ein. Auch ein Franz Josef Strauß war vor seiner Kritik nicht geschützt. Auch nach dem Ruhestand blieb Daimer ehrenamtlich aktiv, versuchte sich aber nicht mehr in die Tagespolitik seiner Stadt einzumischen. Die ihm aber bis zuletzt das größte Anliegen blieb. Nicht zuletzt deshalb trägt der Tunnel, der nach Daimers Vorschlag unter dem Landshuter Burgberg gebaut wurde und die historische Altstadt vom Verkehr entlastet, seinen Namen.
2: Die Zeit 12.03 Uhr.
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0: Das hat jetzt Franzi Heinz für uns.
5: In Bremen und Niedersachsen, da ist schon wieder Schulstart und bei uns, da laufen sich die Sommerferien gerade erst warm. Die Temperaturen, die klettern heute noch auf 28 Grad im Fichtelgebirge und bis auf 35 Grad am Untermain und Bodensee. Ein bisschen Wind haben wir auch mal, sonst aber einfach nur viel Sonne und morgen, da geht es so weiter. Trocken, kaum Wolken und bis zu 37 Grad. Samstag ist es noch ein Tick heißer, abends kann es dann aber im Allgäu gewittern und Sonntag mischen Bayern weit öfter mal Schauer mit.
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0: Die A3 Frankfurt Richtung Würzburg, zwischen Aschaffenburg und Hößbach, 8 Kilometer stockender Verkehr, 10 Minuten dauert es länger. A3 Nürnberg Richtung Passau, zwischen Metten und Hengersberg, 6 Kilometer Stau an einer Baustelle, Viertelstunde dauert es länger. A7 Füssen Richtung Ulm, zwischen Memmingen Süd und Bergheim, 5 Kilometer Stau, Dreiviertelstunde Zeitverlust. A8 München Richtung Salzburg, zwischen Rosenheim West und Achenmühle, 7 Kilometer stockender Verkehr, der Zeitverlust 20 Minuten. A8 Salzburg Richtung München zwischen Achenmühle und Rosenheim. 4 Kilometer Stau an einer Baustelle. Der Zeitverlust 20 Minuten. A8 Salzburg Richtung München zwischen Weihern und dem Kreuz München Süd. 14 Kilometer Stau und stockend. 25 Minuten dauert es länger. A9 München Richtung Nürnberg zwischen Manching und Denkendorf. Stockender Verkehr. Zeitverlust Viertelstunde. Und weiter auf der A9 Richtung Berlin zwischen Triptis und Hermsdorf Süd. 4 Kilometer Stau an einer Baustelle. Der Zeitverlust 25 Minuten. Euch eine gute Fahrt.
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1: Achtung, es kommt ein zauberhafter Satz.
2: Und der alte Sau bist du.
1: Was dieser charmante Satz mit der nächsten Stunde hier in Bayern 3 zu tun hat, das verrate ich euch gleich.

0: Bowser und Magnetic in Bayern 3 um 13:45 hier. Und wir haben euch auf der Bayern 3 Facebook-Seite gefragt, was haben eure Kinder schon mal so Überraschendes, Unerwartetes in der Öffentlichkeit rausgehauen? Falls ihr gerade Pause habt im Job, scrollt euch da mal ein bisschen durch. Es macht echt gute Laune. Irmi zum Beispiel aus Neustadt an der Waldnaab, ihr habt sie eben schon mal kurz gehört, ihr werdet es sofort wiedererkennen, sitzt mit ihrem kleinen Sohn im Wartezimmer beim Hausarzt und der schaut sich ein Kinderbuch an, also nicht der Hausarzt, sondern der Sohn, die da halt so rumliegen über eine Schweinefamilie.
1: Mein Kleiner schaut das so an, dann schaut er mich so an, dann sagt er, Mama, schau mal, da der Papa und da der Kleine, das bin ich und deit auf Mama Schwein und sagt er, und der alte Sau bist du. Ganz Wartezimmer brüllt, ich bin da geguckt mit dem knallroten Kopf und hab halt dann verlegen mitgelacht. Naja, man nimmt es halt nachher mit Humor, vergisst es nie und lacht halt nur drüber.
0: Genau, was man halt so macht als alte Sau, ne? Sandy hatte ihren Sohn bei der Ultraschalluntersuchung beim Frauenarzt mit dabei.
2: Wir wussten damals das Geschlecht vom Baby noch nicht. Und der Frauenarzt hatte dann während der Untersuchung gefragt, und was wünschst du dir denn, ein Brüderchen oder ein Schwesterchen? Und mein Sohn meinte dann ganz locker, entweder eine Schwester oder ein Kätzchen. Und dann musste der Frauenarzt ganz so lachen und hat gesagt, ein Kätzchen kann ich leider nicht zaubern, aber ein Schwesterchen, das bekommst du. Und er hat danach tatsächlich auch sein Schwesterchen bekommen.
0: Kindermund. Gleich noch mehr davon.
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12: Franzi Heinz, bitte.
13: Viel Sonnenschein gibt's auch heute und dazu maximal 28 bis 35 Grad. Den Schatten, den müssen wir uns selber suchen. Von oben gibt's keinen. Die Wolken, die haben hitzefrei. Morgen und Samstag geht es so weiter. Es wird noch so ein bisschen heißer, vor allem Samstag mit bis zu 38 Grad am Main in Unterfranken. Samstagabend kann es dann aber im Allgäu erste Gewitter geben. Sonntag bayernweit mal und ab Montag wird es dann wieder kühler.
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14: Um gleich halb

0: 1, die A3, Linz Richtung Passau, zwischen Neuhaus am Inn und Passau Süd, 2 Kilometer Stau, der Zeitverlust 10 Minuten. A3 Frankfurt Richtung Würzburg, zwischen Aschaffenburg und Hößbach, 8 Kilometer stockender Verkehr, 10 Minuten Zeitverlust. A3 Nürnberg Richtung Passau, zwischen Metten und Hengersberg, 6 Kilometer Stau, dort wird gebaut, 20 Minuten dauert es länger. A7 Füssen Richtung Ulm, zwischen Memmingen Süd und Bergheim, 5 Kilometer Stau, 45 Minuten Zeitverlust. A7 Würzburg Richtung Fulda, zwischen Hammelburg und Bad Kissingen Obertulba, 6 Kilometer stockender Verkehr, der Zeitverlust eine Viertelstunde. A8 München Richtung Salzburg, zwischen Bad Aibling und Achenmühle, 12 Kilometer stocken, 20 Minuten dauert es länger. Und Salzburg Richtung München auf der A8, zwischen Fraßdorf und Rosenheim, 6 Kilometer Stau, auch dort an einer Baustelle, 25 Minuten Zeitverlust. Und zwischen Weyern und dem Kreuz München Süd dann nochmal 14 Kilometer Stau und stockend, 25 Minuten Zeitverlust. A9 München Richtung Nürnberg, zwischen Manching und Denkendorf stockt der Verkehr, der Zeitverlust 20 Minuten. Weiter auf der A9 Richtung Berlin zwischen Triptis und Hermsdorf Süd, 5 Kilometer Stau, 35 Minuten dauert es länger. A99, die Westumfahrung München Richtung Nürnberg, zwischen dem Dreieck München, Südwest und Lochhausen, 5 Kilometer stockender Verkehr an einer Baustelle, 10 Minuten Zeitverlust. Und Servicebahn, aktuell läuft am Bahnhof in Treuchtlingen ein großer Polizeieinsatz. Der Zugverkehr ist im Moment eingestellt. Die Regionalzüge enden vorzeitig an geeigneten Bahnhöfen. Ein Ersatzverkehr mit Bussen und Großraumtaxis ist eingerichtet. Die Züge des Fernverkehrs werden über Ingolstadt umgeleitet. Die Polizei bittet euch vor Ort, diesen Bereich weiträumig zu umfahren.
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0: Alex Warren und Fever Dream in Bayern 3 um 19 Minuten vor 1. Und gerade eben haben wir schon über den tollen Kindermund gesprochen. Was haben eure Kiddies schon mal so in der Öffentlichkeit rausgehauen? Anke, erzähl mal.
1: Wir sind gerade nach Bayern gezogen, frisch. Der Pfarrer kam aus Richtung Toiletten mit seiner Weihwasserschale und seinem Weihwasserpinsel. Und unser Sohn, damals 5, ruft ganz entsetzt: Mama, der Pfarrer spritzt hier mit der Klobürste alles voll. Darf der das? Ja, ab da wussten alle, dass wir die Neuen aus Sachsen sind.
0: Aber es schaut halt auch so aus. Machen wir uns mal nichts vor. Und wenn die Erzieherin das Kind fragt, was Papa eigentlich beruflich macht, dann klingt das so, Daniel aus Bichl.
2: Ich habe dann wohl einfach ganz trocken geantwortet, ja, mein Papa, der ist krimineller. Als meine Mutter dann ein bisschen später abgeholt hat, hat die Erzieherin nochmal meine Mama gefragt. Die hat das Ganze dann aufgeklärt und meinte, nein, der ist nicht kriminell, der ist bei der Kriminalpolizei.
0: Also quasi das Gegenteil. Vielen Dank, lieber Daniel. Und wer von diesen schönen Geschichten auf der Bayern 3 Facebook-Seite? 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
8: Ray sucht ja seit längerer Zeit, also offensichtlich noch nicht fündig geworden, Where is my husband? Simone Faust gleich damit und jetzt alles, was wichtig ist an diesem Donnerstagmittag.
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9: Um 1 mit Katja Strippel. Sprengstoffverdacht am Bahnhof Treuchtlingen. Dort wurde ein verdächtiger Gegenstand gefunden und die Polizei kann bislang

0: keine Entwarnung geben. Der Gegenstand wurde zwar bereits geröntgt, aber das reicht nicht, sagt Polizeipressesprecher Michael Konrad.
1: Leider können wir derzeit immer noch nicht ausschließen, dass in dem Gegenstand Sprengstoff enthalten ist. Das heißt, es soll eine zweite Röntgenaufnahme durchgeführt werden. Dazu muss dieser Gegenstand auch leicht angehoben werden. Diese Maßnahme kann natürlich gefährlich werden, deshalb wird derzeit vorbereitet, dass die Wohnhäuser, die unmittelbar im Gleisbereich liegen, dann auch geräumt werden.
0: Der Gegenstand, der Sprengstoff enthalten könnte, ist am Vormittag an der Einfahrt zum Bahnhof im Gleisbett entdeckt worden. Der Zugverkehr rund um Treuchtlingen wurde eingestellt. 65 Jahre nach Beginn des Mauerbaus in Berlin hat Kanzler Merz zur Verteidigung der Demokratie aufgerufen. Merz schreibt in den sozialen Medien, die Lektion der Mauer bleibe. Zitat, Freiheit und Demokratie sind nicht selbstverständlich, wir müssen immer dafür kämpfen. Kulturstaatsminister Weimar warnte vor einer Verklärung der DDR. Das SED-Regime sei eine brutale Diktatur, ohne freie Wahlen gewesen, ohne Pressefreiheit, ohne Reisefreiheit, dafür aber mit Stasi, Folterkellern und Todesstreifen an der Mauer. In Deutschland werden immer mehr Kinder und Jugendliche vernachlässigt oder ihnen wird Gewalt angetan. Nach Angaben des Statistischen Bundesamts sind die bei den Jugendämtern gemeldeten Kindeswohlgefährdungen im vergangenen Jahr auf einen neuen Rekordwert gestiegen. Es gab 79.800 Fälle. Im Vergleich zum Vorjahr ist das ein Plus von 10%. Einer der Gründe für den Anstieg könnte eine höhere Wachsamkeit sein. Gut die Hälfte der Kinder war zum Zeitpunkt der Kindeswohlgefährdung höchstens 8 Jahre alt, jedes vierte Kind 4 Jahre und jünger. Der Juni war in Westeuropa der heißeste seit Beginn der Messung. Das hatte vor kurzem der EU-Klimadienst Copernicus bestätigt und besonders für ältere Menschen kann die Hitze lebensbedrohlich sein. Jörg Brandscheid hat neue Zahlen des Robert-Koch-Instituts.
2: In diesem Jahr sind dem RKI zufolge bisher deutlich mehr Menschen infolge von Hitze gestorben als sonst in einem ganzen Jahr. Nach dem jüngsten Wochenbericht der Experten gab es bis jetzt deutschlandweit etwa 12.500 Sterbefälle. Besonders viele Hitzetote gab es im Saarland und in Rheinland-Pfalz. Bayern liegt bundesweit im Mittelfeld, aber auch hier sind die Zahlen alarmierend, vor allem wenn man den Vergleich zum Vorjahr zieht. 2025 sind den Schätzungen zufolge im Freistaat 490 Menschen an den Folgen der Hitze gestorben. Heuer sind es bis jetzt schon rund 1.440 Hitzetote in Bayern, also fast dreimal so viel.
0: Die Hitze und die Trockenheit sorgen auch für Stress bei den Fischen. Der Bayerische Landesbund für Vogel- und Naturschutz schlägt Alarm, weil die Bäche, Flüsse und Tümpel immer weniger Wasser führen. Das verändere ganze Lebensgemeinschaften und die Nahrung werde knapp. Und dass das Wasser immer wärmer wird, das bringe Fische doppelt in Gefahr. Denn dann läuft ihr Stoffwechsel auf Hochtouren und sie brauchen mehr Sauerstoff. Besonders empfindlich reagieren Bachforellen, Eschen und Saiblinge. Die Zeit 13.03 Uhr.
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4: Ja, und was da heute so geboten ist, das sagt uns Franziska Heinz.
5: Viel Sonne heute und die nächsten Tage. Heute rund 31 Grad dazu. Bisschen Nordostwind auch mal, aber kaum Wolken. Morgen und Samstag sind dann die heißesten Tage der Woche. Samstag bis zu 38 Grad auch mal. Abends kann es dann aber aus den Alpen raus gewittern. Und danach wird es wechselhafter. Ab Sonntag sind öfter Schauer dabei. Und die neue Woche, die kommt dann eine ganze Spur frischer daher.
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4: Um gleich 1:04 A3 Frankfurt Richtung Würzburg. Zwischen Aschaffenburg und Hösbach 8 Kilometer stockender Verkehr, da sind 10 Minuten weg. A3 Nürnberg Richtung Passau. Zwischen Metten und Hengersberg 6 Kilometer Stau an der Baustelle, 25 Minuten plus. Ebenfalls ein Plus von 25 Minuten gibt's auf der A7 Füssen Richtung Ulm. Zwischen Memmingen Süd und Bergheim staut es sich auf 5 Kilometer. A7 Würzburg Richtung Fulda. Zwischen Hammelburg und Bad Kissing Obertrüber geht es nur zäh voran, 10 Minuten plus. A8 München Richtung Salzburg, zwischen Bad Aibling und Aachen-Mühle stockender Verkehr, da ist eine Viertelstunde weg. Und in der Gegenrichtung Salzburg Richtung München haben wir zwischen Fraßdorf und Rosenheim eine Baustelle. Dadurch 6 Kilometer Stau und eine halbe Stunde dauert das hier länger. 20 Minuten mehr einen Plan bitte auf der A9 München in Richtung Nürnberg, denn zwischen Manching und Denkendorf haben wir stockenden Verkehr. Weiter auf der A9 in Richtung Berlin nochmal 5 Kilometer Stau wegen Bauarbeiten zwischen Triptis und Hermsdorf Süd. Das macht ein Plus von einer halben Stunde. A99, Westumfahrung München Richtung Nürnberg. Zwischen dem Dreieck München Südwest und Lochhausen 5 Kilometer stockender Verkehr an der Baustelle, 10 Minuten plus. Und noch Servicebahn, ihr habt es auch gerade eben bei Katja in den Nachrichten gehört. Aktuell läuft am Bahnhof in Treuchtlingen ein großer Polizeieinsatz. Der Zugverkehr, der ist hier aktuell eingestellt. Die Regionalzüge enden vorzeitig an geeigneten Bahnhöfen. Ein Ersatzverkehr mit Bussen und Großraumtaxen ist eingerichtet. Die Züge des Fernverkehrs werden über Ingolstadt umgeleitet und bitte, bitte alle, die hier vor

0: Ort sind im Bereich weiträumig meiden. Darum bittet die Polizei. Das war es allen unterwegs. Ein sicheres und gutes Weiter- und Ankommen.
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0: Servus, schön, dass ihr dabei seid. Ich hoffe ja, ihr seid genauso frisch wie Ray. Sie hat richtig Hummeln im Hintern und schickt uns eine extra Portion Energie für die zweite Sommersonnentagshälfte vorbei. 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

0: Dann drehen die Eiswürfel aber eine Extra-Runde im Glas. Chris DeSurandy, Good Old Days, ganz neu für euch hier bei uns in Bayern 3. Drei lange Jahre hat man nichts gehört aus Niederkaltenkirchen bis jetzt. Ab heute ist Kommissar Eberhofer wieder im Kino unterwegs. Steckerfisch-Fiasko heißt sein 10. Kinofall, weil das Opfer ist der Chef einer örtlichen Steckerfischbraterei. Jetzt liegt er allerdings erschlagen im Golfclub.
1: Sie haben die Leiche gefunden?
2: Ja, ich habe die Leiche gefunden. Ich glaube, sie war tot.
3: Wollen wir Mordopfer und Tatort begutachten? Ich hoffe, du hast nichts angefasst.
0: Kumpel Rudi Birkenberger, der hilft natürlich auch diesmal bei der Mörderjagd. Schwer verdächtig sind die Erzfeinde des Steckerfischkönigs vom kleinkriminellen Dottinger-Clan.
4: Machen wir es einfach. Ihr rückt das schwarze Schaf eurer Familie raus und ich lasse euch dafür in Ruhe. Ja? Ich drehe nicht jeden Stein um und ich stolpe auch nicht über so Sachen wie Schwarzgeld, gefälschte TÜV-Bescheinigungen, illegal Beschäftigte.
5: Jeder von uns hat ein Alibi, ein wasserdichtes Alibi. Und wenn nicht, dann kriegt er uns von der Familie. Und wir sind eine große Familie. So, haben wir es jetzt, Ende Gelände.
0: Der Mordfall an sich ist wie immer eher Nebensache. Es ist auch sonst wieder richtig viel los. Eberhofers Freundin Susi, die will jetzt nämlich zum Beispiel Bürgermeisterin werden und plakatiert Niederkaltenkirchen mit Wahlplakaten zu.
6: Mein Hund darf nicht in das neue Haus, aber auf dein geschissenes Wahlplakat, oder was?
7: Ja, und? Der Paul ist auch mit drauf. Über den regst dich nicht auf.
6: Ja, der darf ja auch ins Haus.
0: Also für die Schauspieler war schon der Dreh wirklich wie ein Familientreffen. Für alle Fans wird's im Kino ganz genauso. Lauter gute alte Bekannte, mit denen es ein wirklich lustiger Kinoabend wird. Mit dem Steckerfisch-Fiasko.
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4: Es ist 13:30 und hier ist Sabrina Belka.
5: Viele haben nicht mehr dran geglaubt, dass der Fall irgendwann gelöst wird. Jetzt ist es soweit. 4 Jahre nach dem spektakulären Raubüberfall auf einen Supermarkt in Nittendorf in der Oberpfalz haben die Ermittler heute bekannt gegeben, sie haben einen Tatverdächtigen. Wer genau das ist und wie sie auf ihn gekommen sind, dazu BR-Reporter Andreas Wendleder.
6: Letztes Jahr hat man sich Handydaten genau angeschaut und gesehen, dass eine Mitarbeiterin des Marktes mit einem damals 19-Jährigen kurz vor der Tat telefoniert hat. Und schließlich gab es dann auch eine Aussage einer Frau, die diesen Mann an dem Tag zum Supermarkt gefahren hatte. Die hat den mutmaßlichen Täter und die Mitarbeiterin dann belastet. Und das passte ins Bild, weil die Ermittler eh schon davon ausgegangen sind, dass der Räuber Insider-Informationen aus diesem Supermarkt gehabt haben muss. Letztendlich hat die Polizei dann die Mitarbeiterin festnehmen können und auch der Tatverdächtige hat sich dann vor wenigen Tagen gestellt.
5: Er soll im Juli 22 kurz vor Ladenschluss in den Markt gekommen sein und die Tageseinnahmen mitgenommen haben. Auf seiner Flucht Richtung Ortsmitte soll er dann vermutlich mit einer Schreckschusspistole um sich geschossen haben. Grillen verboten, heißt es ab sofort im Bereich rund um den Mammendorfer See im Landkreis Fürstenfeldbruck. Weil das Gras rund um den See mittlerweile zu trocken ist, hat das Landratsamt heute eine entsprechende Warnung herausgegeben. Die Feuerstellen und auch selbst mitgebrachte Grillgeräte sind erstmal tabu. Grillen in Oberbayern ist also verboten, Baden in Schwaben ist dagegen erlaubt. Die Blaualgen im Silbersee im Landkreis Günzburg sind weg. Das heißt, ab sofort ist das Wasser wieder freigegeben.
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4: Sommer, Sommer, Sommer und wie er aktuell ausschaut, das weiß Franziska Heinz.
7: Strahlend sonnig und heiß, so schaut's nicht nur heute aus, sondern bis Samstag. Ab und zu trauen sich dann vielleicht auch ein paar Wolken mit dazu. Die Temperaturen, die klettern aber immer höher. Heute rund 31, morgen 33 und Samstag 35 Grad im Schnitt. Gewitter gibt's nach jetzigem Stand frühestens Samstagabend mal im Allgäu. Sonntag mischen bayernweit paar Schauer und Gewitter mit und die kommende Woche, die wird dann kühler werden.
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4: Um kurz nach 14:30 A3 Frankfurt Richtung Würzburg. Zwischen Aschaffenburg und Hösbach 8 Kilometer stockender Verkehr, da sind 10 Minuten weg. Viertelstunde plus auf der A3 Nürnberg Richtung Passau. Zwischen Metten und Hengersberg 7 Kilometer stockender Verkehr. A7 Füssen Richtung Ulm. Zwischen Memmingen Süd und Dettingen an der Iller 6 Kilometer stockender Verkehr, 10 Minuten sind da weg. Ebenfalls 10 Minuten mehr einplanen bitte auf der A7 Würzburg Richtung Fulda. Zwischen Hammelburg und Bad Kissing, Obertulba geht's nur zäh voran. A8 München Richtung Salzburg. Zwischen Bad Aibling und Rohrdorf ist eine Baustelle, da staut es sich auf 9 Kilometer, macht ein Plus von 35 Minuten. Und in der Gegenrichtung Salzburg Richtung München, zwischen Fraßdorf und Rosenheim 6 Kilometer Stau an der Baustelle, da ist eine halbe Stunde weg. A9 München Richtung Nürnberg. Der Stauzeitrechner meldet 20 Minuten plus, zwischen Manching und Denkendorf stecken stockender Verkehr hier und weiter auf der A9 in Richtung Berlin zwischen Triptis und Hermsdorf Süd 4 Kilometer Stau, 20 Minuten plus. A9 Berlin Richtung Nürnberg zwischen Markt Schorgast und Dreieck Bayreuth-Kulmbach 8 Kilometer stockender Verkehr, da sind 20 Minuten weg. Und dann nochmal Servicebahn, aktuell läuft am Bahnhof in Treuchtlingen noch ein großer Polizeieinsatz. Der Zugverkehr ist derzeit noch eingestellt. Die Regionalzüge enden vorzeitig an geeigneten Bahnhöfen. Ein Ersatzverkehr mit Bussen und Großraumtaxen ist auch eingerichtet. Die Züge des Fernverkehrs werden aktuell noch über Ingolstadt umgeleitet. Und die Polizei bittet euch alle da vor Ort, diesen Bereich weiträumig zu meiden. Allen unterwegs zu gute Fahrt und sicheres Ankommen.
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0: Entspannt durch den Sommernachmittag mit Cyril und Stumbling In hier für euch in Bayern 3. Und der super Sommer, der ballert sowas von weiter. Und Anna-Leanne aus Amberg, die feiert den auch, vor allem hier bei uns.
1: Sommer in Bayern ist für mich auf jeden Fall die schönste Jahreszeit am schönsten Ort. Also ich finde, Bayern hat so viel zu bieten, was Badeseen angeht oder allgemein ist einfach immer was los im Sommer in Bayern. Deswegen, ja, ich freue mich auf den Sommer und auf alle tollen Erinnerungen, die wir sammeln dürfen.
0: Ja, da hat sie doch recht. Und den perfekten Sommer-Soundtrack, den schenkt sie uns jetzt selbst. 17 hat was von einem schönen Tag am See mit seinen Liebsten. Anna-Leanne entdeckt mit unserem BR-Popradar. Gibt's jetzt für euch hier bei uns in Bayern 3.

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10: Mit Malik Harris machen wir hier um kurz nach zwei bei uns weiter mit seiner ganz neuen. Make You Mine. Außerdem mit dabei ein immer noch geil Hit von The Rasmus. In The Shadows. Vorher die News.
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11: Um zwei mit Katja Strüppel. Entwarnung in Treuchtlingen. Am Bahnhof der Stadt im Landkreis Weißenburg-Gunzenhausen war ja am Vormittag ein verdächtiger Gegenstand im Gleisbett gefunden worden. Aber nach BR-Informationen ist mittlerweile klar, dass keine Gefahr besteht. Vera Held aus Treuchtlingen.
12: Die Einsatzkräfte haben den sprengstoffverdächtigen Gegenstand im mittelfränkischen Treuchtlingen mit einem speziellen Roboter untersucht und unter anderem Röntgenbilder gemacht. Diese haben ergeben, dass kein Sprengstoff in dem Gegenstand enthalten ist. Nun sucht die Spurensicherung die Gleise ab, um herauszufinden, wer den Gegenstand im Gleisbett südlich des Treuchtlinger Bahnhofs abgelegt hat. Aktuell gehen die Ermittler davon aus, dass er bewusst dort platziert wurde.
11: Einige Gebäude in der Nähe waren vorsorglich geräumt worden und der Zugverkehr wurde eingestellt.

0: Berlin ist heute mit einer Gedenkveranstaltung an den Beginn des Mauerbaus vor genau 65 Jahren erinnert worden. Die Redner riefen dazu auf, Lehren aus der Geschichte zu ziehen. Annette Miersch aus Berlin.
1: An der Bernauer Straße mitten in Berlin, auf dem ehemaligen Todesstreifen, erinnerten Politiker, Vertreter von Opferverbänden und Zeitzeugen gemeinsam an die Schicksale und Geschichten, die mit dem Mauerbau verbunden sind. Sie dürfen nicht vergessen werden, forderte Berlins regierender Bürgermeister Kai Wegner. Sie mahnen, dass Leben in Freiheit und Demokratie keine Selbstverständlichkeit sind, so Wegner weiter.
0: Das Rekordniedrigwasser an vielen Flüssen wird immer mehr zum Konjunkturrisiko. Das Wirtschaftsministerium schreibt in seinem heute veröffentlichten Monatsbericht, vor allem in der Mineralöl-, Chemie-, Bau- und Stahlindustrie könnten die niedrigen Pegelstände für temporäre regionale Materialengpässe sorgen. Zwar hätten viele Unternehmen in den vergangenen Jahren ihre Transportlogistik umgestellt und nutzten verschiedene Transportwege, aber durch die aktuelle Situation könnten die Kosten trotzdem deutlich steigen. Auf Sizilien bleibt der Flughafen Catania weiter geschlossen. In der Nähe ist der Vulkan Ätna und der spuckt seit Tagen Asche. Nach Angaben des Flughafenbetreibers gilt das Flugverbot mindestens bis morgen Nacht um 2. Die Sperre ist schon mehrmals verlängert worden. Zehntausende Urlauber sitzen fest und versuchen irgendwie zurück nach Hause zu kommen. Aber im Vergleich zu den chaotischen Zuständen der vergangenen Tage hat sich die Situation am Flughafen inzwischen etwas beruhigt und die meisten Passagiere prüfen erst ihren Flugstatus, bevor sie sich auf den Weg zum Airport machen. Die bulgarische Touristenhochburg Burgas am Schwarzen Meer ist im kommenden Jahr der Gastgeber des Eurovision Song Contests. Nach Angaben der Europäischen Rundfunkunion hat sich Burgas gegen die Hauptstadt Sofia durchgesetzt. Das Finale wird am 15. Mai 2027 in Bulgariens modernster Sport- und Veranstaltungshalle ausgetragen, der Arena Burgas, in die bis zu 15.000 Menschen passen. Ausschlaggebend war neben der modernen Halle auch, dass es in Burgas so viele Hotels und einen Flughafen gibt. Die Zeit 14:03.
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3: Franziska Heinz hat einen wichtigen Hinweis für uns.
4: Es wird nicht nur heißer die nächsten Tage, auch die Ozonwerte steigen. Die sind zum Teil auch heute schon sehr hoch. Und die können Husten, Halskratzen, tränende Augen, Kopfschmerzen oder Müdigkeit auslösen. Was könnt ihr tun? Am besten kein Ausdauersport von jetzt bis 20 Uhr. Da haben wir die größte Belastung. Lieber so ein leichtes Oberarmtraining mit 1 bis 3 Eiskugeln im Schatten. Dazu haben wir auch so ein bisschen Wind. Wir haben heute rund 31 Grad. Bis Samstag viel Sonne in Bayern. Ab Sonntag wird es dann wechselhafter.
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3: Um 2:03 A3 Frankfurt Richtung Würzburg. Zwischen Aschaffenburg und Hüsbach 8 Kilometer stockender Verkehr. Hier dauert es eine Viertelstunde länger. 20 Minuten plus für die A3 Nürnberg Richtung Passau zwischen Metten und Hengersberg. 7 Kilometer Stau und stockender Verkehr. A7 Würzburg Richtung Fulda. Zwischen Hammelburg und Bad Kissingen-Obertulba geht es auch nur zur Veranda, sind 10 Minuten weg. Dreiviertelstunde bitte länger einplanen auf der A8 München in Richtung Salzburg. Zwischen Bad Aibling und Rohrdorf 8 Kilometer Stau an der Baustelle. A9 München Richtung Nürnberg. Zwischen Manching und Denkendorf stockender Verkehr, 20 Minuten sind da weg. Und weiter auf der A9 in Richtung Berlin nochmal 4 Kilometer Stau zwischen Triptis und Hermsdorf Süd, 20 Minuten plus. A9 noch zum Schluss Berlin Richtung Nürnberg zwischen Markt Schorgast und Dreieck Bayreuth-Kulmbach. 8 Kilometer stockender Verkehr, der Stauzeitrechner von uns meldet 20 Minuten plus. Einiges los, fahrt alle vorsichtig und dann kommt bitte gut und sicher an eurem Ziel an.
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3: Ja, wir schwitzen einfach so und unsere Leichtathleten bei der EM in Birmingham aber sowas von. Für unsere beiden Zehnkämpfer Leo Neugebauer und Niklas Kaul geht's heute am zweiten Tag um die Medaillen und Leo, der hätte da eine Idee.
6: Ich meine, der Traum wäre ja, 2 Medaillen für Deutschland mit heimzubringen. Und ich meine, ich und Niklas sind sehr competitive, aber ich glaube, es macht uns auch besser. Und wir verstehen uns ja auch mega gut.
3: Ja, und dann drücken wir einfach weiter die Daumen. Heute Abend wissen wir mehr.

0: verschönert diesen Hitze-Donnerstag doch auf jeden Fall. Die ganz neue von Malik Harris, Make Your Mind, in Bayerns Hitradio Nummer 1. 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Und die gefährlichste Frucht aller Zeiten. Es ist offenbar die Avocado. Es gibt neue Zahlen, dass die medizinischen Notfälle bei Avocado-Händen deutlich zugenommen haben. Eine Bekannte von mir musste tatsächlich auch deswegen operiert werden. Was ist diese Avocado-Hand? Also das passiert, wenn ihr den Kern aus der Avocado holen wollt, mit dem Messer auf den Kern stecht, dann abrutscht und euch richtig schön in die Hand stecht. Das ist die sogenannte Avocado-Hand. Und unser Ministerpräsident Markus Söder, der hat es jetzt auch überhaupt nicht so mit Avocados. Der ist überhaupt kein Fan. Das haben wir da herausgefunden, nachdem wir seine Worte auf den Pressekonferenzen mal wieder in die richtige Reihenfolge gebracht haben. So wie er es ganz bestimmt eigentlich sagen wollte.
1: Meine sehr verehrten Damen und Herren, guten Tag. Jetzt sage ich euch mal was. Die Avocado hat mich in den letzten Jahren völlig überfordert. Und ich muss ehrlich sagen, entweder sie ist viel zu weich oder noch härter, als man gewollt hätte. Das ist das eine. Und das zweite, mich stört, dass immer aus der Avocado der Kern rausgemacht werden soll. Das ist nämlich nicht leicht. Und oft sage ich, ach, das geht nicht. Und haut genervt mit dem Hammer drauf. So, herzlichen Dank.
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8: Und hier ist Sabrina Belka.
9: Entwarnung für den Bahnhof Treuchtlingen im Landkreis Weißenburg-Gunzenhausen. An dem verdächtigen Gegenstand, den die Polizei untersucht hat, wurden keine Sprengstoffrückstände gefunden. Die Ermittler sichern jetzt die Spuren. Sie gehen nämlich davon aus, dass der Gegenstand dort am Bahnhof bewusst als Attrappe platziert worden ist. Der Zugverkehr ist aktuell immer noch eingestellt. Wir bleiben auf den Schienen und schauen ins Allgäu. Laut dem Bahnunternehmen Averio wird dort ab heute gebaut, was das Zeug hält. Und das betrifft vor allem eine Strecke. Mehr dazu von BR-Reporter Till Anthony Wiesbeck.
10: Laut Averio gibt es auf der ganzen Achse zwischen München und Lindau bis Mitte November verschiedene Einschränkungen. Immer wieder auf anderen Abschnitten und manchmal auch mehrere gleichzeitig. Die Folgen? Fahrgäste müssen oft umsteigen und brauchen länger, Fahrpläne ändern sich häufig und auch das Zugpersonal muss flexibel sein.
9: Ja, und das 3 Monate lang. Und die Frage, die sich viele stellen, auch Averio-Sprecher Winfried Karg, wie geht es danach weiter?
11: Unterm Strich sehen wir für diese ganze Achse München-Lindau ständig auftauchende Baustellen an einer eigentlich neu gebauten Strecke und sehen keinen roten Faden, wie die DB Infrago auf Dauer diese Strecke wieder stabilisieren will.
9: Also es bleibt spannend. Bayern ist am Feiern. In Straubing geht das Gäubodenvolkfest in das letzte Wolkenwochenende. Genauso das Friedberger und das Dachauer Volksfest. Und in Kronach beginnt heute eines der ältesten und größten Volksfeste im Frankenwald, das Freischießen. Das geht 11 Tage bis zum 23. August.
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8: Franziska Heinz und wie dieser Nachmittag so weitermacht.
12: Die Sonne rollt sich entspannt über den blauen Teppich, kaum ein Wölkchen im Weg. Der Wind aus Nordost frischt mal ein bisschen auf, aber sonst tut sich heute nichts bei Höchstwerten um 31 Grad. Nachts, da haben wir dann wieder 13 Grad im Schnitt. Bis Samstag geht jetzt so weiter, meist sonnig. Es wird auch noch heißer, Samstag rund 35 Grad in Bayern. Samstagabend, da kann es dann mal gewittern, aber erst Sonntag werden die Wolken deutlich mehr und dann schmeißen Gewitterschauer die Hitze erst mal raus.
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8: Um 14.33 Uhr A3 Passau Richtung Nürnberg. Zwischen Hengersberg und dem Kreuz Deggendorf staut es sich. 10 Minuten sind da weg. A3 Frankfurt Richtung Würzburg. Zwischen Aschaffenburg und Goldbach 8 Kilometer stockender Verkehr. Auch hier dauert es 10 Minuten länger. 20 Minuten mehr in Plan bitte. Auf der A3 Nürnberg Richtung Passau zwischen Metten und Hengersberg haben wir auf 7 Kilometern immer wieder Stau und stockenden Verkehr. A7 Füssen Richtung Ulm. Zwischen Illertissen und Föhringen 6 Kilometer. Zähviertelstunde ist da weg. A7 Würzburg Richtung Fulda. Zwischen Hammelburg und Bad Kissing Obertulber stockender Verkehr 10 Minuten plus. A8 München Richtung Salzburg. Zwischen Bad Aibling und Rohrdorf 8 Kilometer Stau an der Baustelle, da sind 35 Minuten weg. A9 München Richtung Nürnberg. Bitte 25 Minuten mehr einplanen zwischen Manching und Denkendorf. 14 Kilometer Stau und stockender Verkehr. Grund ist hier die Baustelle. A9 Berlin Richtung Nürnberg. Zwischen Markt Schorgast und Dreieck Bayreuth-Kulmbach. 6 Kilometer zäh, Viertelstunde plus. A99 Westumfahrung München Richtung Lindau. Zwischen Neuherberg und Dreieck Allach staut es sich. Da ist eine Viertelstunde weg. Und ganz zum Schluss noch die B16 Kaufbeuren Richtung Füssen. Wir haben Stau zwischen Füssen und Füssen-Erlisholz. Und der Stauzeitrechner meldet ein Plus von 25 Minuten. So, boah, ganz schön viel los. Ganz, ganz viel Geduld euch allen. Und fahrt vorsichtig und kommt dann auch bitte alle gut und sicher an eurem Ziel an.
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1: 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Und es ist wohl die längste Suche aller Zeiten, die nach James Bond. Wer beerbt Daniel Craig? Jede Menge Leute waren schon im Gespräch. Jetzt der neueste Name. Jack Lowden. 36, Brite, sehr gut aussehend. Wenn euch der Name jetzt erstmal nicht so richtig viel sagt, unbedingt mal googeln. Ich könnte mir schon richtig gut vorstellen, ihn so in der neuen Rolle als 007 passt.
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5: Nach drei geht's mit Gracie Abrams weiter. That's so true. Damit geht's dann ganz entspannt durch diesen Donnerstagnachmittag. Und vorher erstmal noch die News.
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5: Um 3 mit Katja Strippel. Auch heute wieder bis zu 35 Grad in Bayern und besonders für ältere Menschen kann diese Hitze lebensbedrohlich sein. Nach Angaben des Robert-Koch-Instituts sind in diesem Sommer schon jetzt deutlich mehr Menschen infolge von Hitze gestorben als sonst in einem ganzen Jahr. Jörg Brandscheid hat die bayerischen Zahlen.
7: Bayern liegt bundesweit im Mittelfeld, aber auch hier sind die Zahlen alarmierend, vor allem wenn man den Vergleich zum Vorjahr zieht. 2025 sind den Schätzungen zufolge im Freistaat 490 Menschen an den Folgen der Hitze gestorben. Heuer sind es bis jetzt schon rund 1440 Hitzetote in Bayern, also fast dreimal so viel.
5: Neue Erkenntnisse im Drohnenfall am Flughafen Leipzig-Halle. Bevor die Drohne am Airport gefunden wurde, soll es in der Nähe eine Explosion gegeben haben. Zeugen zufolge in einem angrenzenden verlassenen Dorf. Dort ist das Sächsische Landeskriminalamt angerückt. Andreas Braun.
8: Nach Informationen von WDR und NDR soll es sich um verbrannte Erde sowie kleine Metallfragmente handeln. Kriminalisten versuchen nun zu klären, was in dem verlassenen Dorf passiert ist. Ob die Täter möglicherweise vor dem Angriff mit der Drohne auf dem Flughafen Beweismittel vernichtet haben könnten oder ob hier versehentlich eine zweite Sprengladung einer Drohne explodiert sein könnte.
5: Mit einer Gedenkveranstaltung am früheren Todesstreifen ist in Berlin an den Mauerbau vor 65 Jahren erinnert worden. Bundestagspräsidentin Klöckner und Berlins regierender Bürgermeister Wegner legten Kränze nieder und Klöckner hielt eine Rede. Sie beklagte die Mauern in vielen Köpfen und plädierte für mehr Zuhören und Zusammenhalt in Deutschland. Kanzler Merz rief in den sozialen Medien dazu auf, die Demokratie zu verteidigen. Die Lektion der Mauer bleibe, dass Freiheit und Demokratie nicht selbstverständlich seien. Man müsse immer dafür kämpfen. Junge Menschen bekommen in Deutschland vor allem befristete Arbeitsverträge. Nach Angaben des Statistischen Bundesamts hatte im vergangenen Jahr jeder Fünfte in der Altersgruppe zwischen 15 und 25 einen befristeten Job. Die ebenfalls befristeten Ausbildungen wurden in dieser Statistik nicht mitgezählt. Mehr als die Hälfte der Befristungen hatten eine Laufzeit von weniger als einem Jahr und nur 2,7% gaben an, dass sie sich freiwillig für diese Vertragsform entschieden haben. Nach dem Sprengstoffverdacht am Bahnhof Treuchtlingen hat die Polizei Entwarnung gegeben. An dem Gegenstand im Gleisbett wurde kein Sprengstoff gefunden. Aber die Ermittler gehen davon aus, dass er bewusst als Attrappe dort platziert wurde. Wer dahinter stecken könnte, ist noch unklar. Der Zugverkehr rund um Treuchtlingen war komplett zum Erliegen gekommen. Wann die Züge wieder fahren, ist noch unklar. Die Sperrung für Anwohner und Passanten um die Fundstelle wird schrittweise wieder aufgehoben. Die Zeit 15.03 Uhr.
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9: Ja, und Franziska Heinz mit den Top-Werten von heute.
10: 28 bis 35 Grad hat der Donnerstag heute für uns dabei. Am kühlsten bleibt es im Fichtelgebirge, am wärmsten wird es am Untermain und am Bodensee. Dazu haben wir überall viel Sonne, ein bisschen Wind auch mal. Und morgen, da sind es dann bis zu 37 Grad, Samstag auch mal 38 Grad in Bayern. Optisch tut sich nichts, meist einfach nur viel Sonne, wenige Wolken. Gewittern kann es dann frühestens ab Samstagabend mal aus den Alpen raus. Am Sonntag sind dann häufiger Schauer und Wolken dabei und ab Montag wird es mal ein bisschen kühler.
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9: Um 3:03 A3 Nürnberg Richtung Passau. Zwischen Erlangen-Tennenlohe und Nürnberg-Mögeldorf. 6 Kilometer Stau nach dem Unfall. Hier ist die Fahrbahn auf 2 Spuren verengt und ihr braucht eine Dreiviertelstunde länger. Weiter zwischen Metten und Hengersberg. 7 Kilometer stockender Verkehr. Hier steht ein liegengebliebenes Fahrzeug auf der linken Spur. Auch bitte hier Vorsicht. Macht auch ein Plus von 25 Minuten noch. A7 Füssen Richtung Ulm. Viertelstunde mehr einplanen bitte zwischen Illertissen und Dreieck-Kittistetten. Auf 9 Kilometern geht's nur zäh voran. A7 Würzburg Richtung Fulda. Zwischen Hammelburg und Bad Brückenau-Volkers. Stau an der Baustelle, halbe Stunde plus. A8 München Richtung Salzburg. Zwischen Bad Aibling und Aachen-Mühle haben wir 11 Kilometer. Immer wieder Stau und stockenden Verkehr an der Baustelle. Da sind 20 Minuten weg. Viertelstunde plus meldet unser Stauzeitrechner für die A9 München Richtung Nürnberg. Zwischen Manching und Denkendorf geht's nur zäh voran. A99 Westumfahrung München Richtung Nürnberg. Zwischen dem Dreieck München Südwest und Lochhausen 6 Kilometer Stau wegen Bauarbeiten. Dreiviertelstunde ist da weg. Auf der A99 Westumfahrung München Richtung Nürnberg ist der Tunnel Aubing nach einem Unfall gesperrt. Noch 2 Bundesstraßen. Einmal die B16 Kaufbeuren Richtung Füssen. Wir haben Stau zwischen Füssen und Füssen-Erlisholz. 25 Minuten plus hier. Und diese 25 Minuten länger dauert es auch auf der B471 Garching Richtung Fürstenfeldbruck. Es staut sich zwischen Oberschleißheim und Oberschleißheim. Allen unterwegs gute und sichere Fahrt.
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9: Servus, ja, gestern Sonnenfinsternis. Heute dann nochmal die Social Sophie. Ich weiß nicht, wie viele Bilder ich heute in diversen Stories und Statusmeldungen gesehen habe. Ihr vermutlich auch, aber heute wieder Sonne pur.

0: Tracy Abrams, That's So True für euren Donnerstagnachmittag hier bei uns in Bayern 3. Machen das Menschen nur vereinzelt oder träumt jeder mal so ein bisschen vor sich hin? Also in Bezug auf Lottogewinn. Mein Mann, der liebt zum Beispiel Lottomillionen, die wir gar nicht haben, einfach schon mal auszugeben. Ja? Also es wird ganz detailliert überlegt, wer in unserer Familie was bekommt. Also die Geschwister, unsere Eltern, unsere Patenkinder und natürlich für was wir das Geld dann auch ausgeben. Also welches Haus kaufen wir uns dann? Welche Autos werden wir fahren? Motorräder muss es natürlich auch geben. Es gipfelt oft darin, dass er schon ein Auto konfigurieren lässt und mir das dann online zeigt. Ist es ein bisschen bekloppt oder kennt ihr es vielleicht auch? In den USA, da kann jetzt ein Gewinner komplett eskalieren und sich jeden Traum und jeden Wunsch erfüllen. Dieser Mensch hat nämlich mal eine lässige Milliarde Dollar gewonnen. Das sind um die 900 Millionen Euro, Leute. Das ist doch irre. Okay, er muss sie versteuern. Und wenn er sich für eine Einmalzahlung entscheidet, dann bekommt er nur noch 390 Millionen Euro. Nee, lohnt sich gar nicht, ne? Also, da musst du doch wirklich aufpassen, dass du nicht durchdrehst. Aber, liebe Lottofee, dass das da jetzt nicht falsch rüberkommt, ich würde das schon auch nehmen, wenn es dann so kommen sollte.
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11: Es ist 3:30 und hier ist Sabrina Belker.
12: Vergessen oder bewusst deponiert? Diese Frage muss jetzt geklärt werden. Fakt ist, der Einsatz am Bahnhof Treuchtlingen hat heute für massive Behinderungen auf den Schienen und rund ums Bahnhofsgelände gesorgt. Ein Techniker hatte am Morgen einen verdächtigen Gegenstand im Gleisbett gefunden. Mehr dazu von BR-Reporterin Vera Held.
13: Die Einsatzkräfte haben den sprengstoffverdächtigen Gegenstand im mittelfränkischen Treuchtlingen mit einem speziellen Roboter untersucht und unter anderem Röntgenbilder gemacht. Diese haben ergeben, dass kein Sprengstoff in dem Gegenstand enthalten ist. Nun sucht die Spurensicherung die Gleise ab, um herauszufinden, wer den Gegenstand im Gleisbett südlich des Treuchtlinger Bahnhofs abgelegt hat. Aktuell gehen die Ermittler davon aus, dass er bewusst dort platziert wurde.
12: Und mittlerweile hat die Polizei die Bahnstrecke wieder freigegeben. Wir sind mitten in den Ferien und schauen jetzt schon mal aufs neue Schuljahr. Ab dem 15. September gilt in Bayern ja der Anspruch auf Ganztagsbetreuung erstmal nur für alle Erstklässler. Ob das alles so klappen wird, viele sind da skeptisch. Auch Simone Fleischmann vom Bayerischen Lehrer- und Lehrerinnenverband. Sie meint, der Anspruch wird erfüllt werden, aber teils zulasten älterer Grundschulkinder, die deshalb ihren Platz verlieren. Die Sonne

0: Sonnenfinsternis ist rum, aber der Blick nach oben, der lohnt sich auch weiterhin. Die Perseiden sind unterwegs über Bayerns Himmel. Heißt, aktuell können wir bis zu 30 Sternschnuppen die Stunde sehen. Besonders gut sehen wir die an dunklen Orten ohne viel künstliches Licht, wie zum Beispiel im Sternenpark Winkelmoosalm in Oberbayern.
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2: Wie es ist und wie es wird, das sagt uns Franziska Heinz.
3: Bis Samstag kraxeln die Temperaturen nach oben. Morgen und Samstag werden die heißesten Tage der Woche sein. Morgen um die 33, Samstag 35 Grad im Schnitt. Heute sind es rund 31 Grad. Viel Sonne haben wir an allen Tagen, auch mal so ein bisschen Wind. Sonntag wird es dann wechselhafter. Und heute Nacht, da gibt es wieder Sterne und Sternschnuppen zu sehen bei um die 13 Grad.
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2: Um kurz nach 3:30 A3 Linz Richtung Passau. Zwischen Neuhaus am Inn und Passau Süd 4 Kilometer Stau, Viertelstunde plus. 10 Minuten sind weg auf der A3 Passau Richtung Nürnberg. Es staut sich zwischen Hengersberg und dem Kreuz Deggendorf. A3 Würzburg in Richtung Frankfurt. Zwischen Weibersbrunn und Hößbach 6 Kilometer stockender Verkehr, Viertelstunde ist da weg. A3 Nürnberg Richtung Passau. Zwischen Erlangen-Tennenlohe und Nürnberg-Mögeldorf 9 Kilometer Stau nach einem Unfall. Hier ist die Fahrbahn auf 2 Spuren verengt. Das kostet euch eine Stunde. Und weiter zwischen Metten und Hengersberg nochmal 7 Kilometer stockender Verkehr. Hier steht ein liegen gebliebenes Fahrzeug auf der linken Spur, 25 Minuten plus. A6 Heilbronn Richtung Nürnberg. Zwischen Lichtenau und Neuendettelsau sind nach einem Unfall 2 Spuren gesperrt. A8 München Richtung Salzburg. Zwischen Bad Aibling und Aachen-Mühle geht es auf 9 Kilometer. Nur Zeffern, da sind 20 Minuten weg. Und in der Gegenrichtung Salzburg Richtung München haben wir Stau an der Baustelle zwischen Fraßdorf von Rosenheim, Viertelstunde plus. A9 München Richtung Nürnberg. Zwischen Manching und Denkendorf 14 Kilometer Stau und stockender Verkehr, 25 Minuten plus. Und zum Schluss noch die A99. Westumfahrung München Richtung Nürnberg. Zwischen Dreieck München Südwest und Freiham Mitte ist nach einem Unfall die mittlere Spur blockiert. Fahrt alle vorsichtig und dann kommt gut und sicher an.
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0: Jahrtausends, naja, oder auf jeden Fall des Jahres. Die von Taylor Swift und Travis Kelce, die haben ja Anfang Juli im Madison Square Garden in New York mit 1000 Gästen gefeiert und bei einer Pressekonferenz seines Footballclubs hat Travis jetzt gesagt, es war die beste Nacht seines Lebens.
1: The wedding was the best night of my life. And I appreciate everybody who came out and celebrated and you know, had fun with us.
0: Ja, dann hat er sich noch bei allen bedankt, die mit ihnen gefeiert haben. Und da würde man schon gern wissen, wie es da so abging, oder? Wie feiert die Top-A-Prominenz? Am Ende vielleicht genau wie wir, nur alles größer und teurer. Und hier ist seine Frau, Taylor Swift, The Fate of Ophelia.

0: Adrenalin im Doppelpack. Mit unseren Teams von der Wasserschutzpolizei. 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
1: Nach 16 Uhr geht's mit der neuen von Fastboy weiter, Music Sounds. Dann übernimmt ja auch die liebe Corinna Theil. Mein Name ist Simone Faust. Habt einen schönen Nachmittag und wir hören uns dann morgen wieder ab 1.
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3: Um 4 mit Katja Strippel. Ausgedörrte Böden und niedrige Flusspegel sind eine Belastung für die Bauern. Nach neuesten Berechnungen sind 3 Millionen Tonnen Getreide und Raps verloren gegangen. Und Bayern ist besonders stark betroffen. Simon Plentinger.
4: Der Deutsche Raiffeisenverband DRV schätzt die Schäden durch die Hitzewelle auf über 600 Millionen Euro. Die gesamte Getreideernte liegt mit voraussichtlich 40,6 Millionen Tonnen mehr als 10% unter dem Vorjahr und deutlich unter dem Durchschnitt der letzten 5 Jahre. Während Norddeutschland noch einigermaßen glimpflich davonkommt, sprechen Experten für Bayern und Baden-Württemberg von drastischen Einbußen, vor allem beim Körnermais mit Verlusten von rund 20%. Trotzdem gibt der Verband Entwarnung für die Versorgung.
3: Bundestagspräsidentin Klöckner hat eine anhaltende Spaltung zwischen Ost und West beklagt. Bei der zentralen Gedenkfeier zum 65. Jahrestag des Mauerbaus in Berlin sagte sie:
5: Wir nehmen es kaum noch wahr, wenn wir von Niedersachsen nach Mecklenburg-Vorpommern fahren, von Thüringen nach Hessen oder von Bayern nach Sachsen. Die frühere Grenze ist fast unsichtbar geworden. Und doch ist sie da. Die Mauer hat in Deutschland Spuren gezogen. Spuren gezogen, die unsere Wege noch heute beeinflussen. Ost und West spielen in unserem Selbstverständnis weiterhin eine Rolle.
3: Kulturstaatsminister Weimer warnte vor einer Verklärung der DDR. Das SED-Regime sei eine brutale Diktatur ohne freie Wahlen gewesen, ohne Pressefreiheit, ohne Reisefreiheit, dafür aber mit Stasi, Folterkellern und Todesstreifen an der Mauer. BSW-Gründerin Sarah Wagenknecht will sich nicht mit den Stimmen der AfD zur Ministerpräsidentin in Thüringen wählen lassen. Ein entsprechendes Angebot des thüringischen AfD-Chefs Höcke hat sie zurückgewiesen und Höcke

0: zu einem TV-Duell herausgefordert. Wagenknecht sagte, im Rahmen eines solchen Formats könne man Unterschiede und Gemeinsamkeiten zwischen BSW und AfD herausarbeiten. In Thüringen gibt es seit der Landtagswahl 2024 eine Minderheitsregierung von CDU, SPD und BSW. Und das Bündnis von Ministerpräsident Vogt ist bei Abstimmungen im Landtag auf die Stimmen der Linken angewiesen. Stärkste Fraktion ist die AfD. Im Prozess um den Tod einer 34-jährigen Ägypterin aus Bad Aibling hat das Landgericht Traunstein heute das Urteil verkündet. Der 45 Jahre alte Ehemann soll wegen Totschlags für 12 Jahre ins Gefängnis. Das Gericht sah es als erwiesen an, dass der Ägypter seine Frau im November 2024 erschlagen und ihre Leiche im Wald versteckt hat. Sie wurde erst Monate später gefunden. Das Urteil ist noch nicht rechtskräftig. Seit einer Woche läuft in Straubing das Gäubodenvolksfest. Die Veranstalter haben ein positives Zwischenfazit gezogen. Betriebsleiter Daniel Winkelmeier sprach von einem grandiosen Start. Das erste Wochenende sei sehr gut besucht gewesen. Festwirtesprecher Martin Lechner sagte, man sei etwa auf dem Niveau des vergangenen Jahres. Etwas kühlere Temperaturen würden aber helfen. Das Gäubodenvolksfest endet am Montag. Die Zeit 16.03 Uhr.
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2: Und das hat jetzt Franzi Heinz für euch mit einem wichtigen Hinweis.
3: Also wer noch sporteln will, draußen radeln, laufen, lieber vormittags machen, also morgen und am Samstag. Wir haben nämlich aktuell ziemlich hohe Ozonwerte, die steigen die nächsten Tage auch noch. Und da können die Augentränen, Husten, Halskratzen, Kopfweh kann man auch alle schneller bekommen. Gerade jetzt bis 20 Uhr ist die Belastung am größten. Wir haben rund 31 Grad in Bayern. Viel Sonne, bisschen Wind und so geht es bis Samstag auch weiter. Es wird noch heißer. Ab Sonntag sind dann mehr Wolken und Schauer dabei.
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2: Hi, servus zu euch in die Autos, in die LKW. Wir schauen als erstes auf die A3, Passau Richtung Nürnberg. Zwischen Hengersberg und dem Kreuz Deggendorf, da habt ihr Stau, aber da seid ihr in 10 Minuten auch durch. Die A3 Würzburg Richtung Frankfurt, zwischen Weibersbrunn und Aschaffenburg Stau. Viertelstunde braucht ihr hier. Frankfurt Richtung Würzburg dann, zwischen Aschaffenburg und Goldbach, 8 Kilometer stockend. Auch hier 10 Minuten braucht ihr länger. A3, da dauert es wesentlich länger. Nürnberg Richtung Passau, zwischen Erlangen-Tennelohr und dem Kreuz Nürnberg, 12 Kilometer Stau an der Baustelle. Eine Stunde braucht ihr hier Geduld. Und dann weiter auf der A3 zwischen Metten und Hengersberg, 7 Kilometer stockend. Hier liegt ein liegen gebliebenes Fahrzeug und zwar auf der linken Spur. 25 Minuten plus hier. A6, Heilbronn Richtung Nürnberg, zwischen Lichtenau und Neuendettelsau sind nach einem Unfall 2 eurer Spuren gesperrt. A7, Füssen Richtung Ulm, zwischen Altenstadt an der Iller und Illertissen, 4 Kilometer Stau an einer Baustelle, hier braucht ihr eine Viertelstunde länger. Und dann die A7 Würzburg Richtung Fulda, zwischen Bad Kissingen, Obertulba und Bad Brückenau-Volkers, 8 Kilometer Stau wegen Bauarbeiten, 25 Minuten plus hier. Letzte Meldung kommt von der A9, München Richtung Nürnberg, zwischen Manching und Denkendorf, 15 Kilometer stockend nach einem Unfall im Baustellen. Bereich. 25 Minuten dürft ihr mehr einplanen, dann habt ihr es auch hier geschafft. Kommt gut an.
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2: Hi. Und in den Ferien ist ja auch in der Arbeit manchmal weniger los. Und wenn ihr möglichst unauffällig bleiben wollt, dann zieht ihr besser keine Flipflops an. Ja, weil sonst hört man euch halt kommen. Und dann ist vorbei mit der Ruhe. Ja, für mehr Antikarriere-Tipps. Fragt mich einfach.

0: Madonna, weil der immer noch geil ist, Like a Prayer. Die meisten kennen ihn vielleicht in der Version von Madhouse, aber sie hier hat das Original rausgehauen damals. Like a Prayer in eurem Hitradio Nummer 1. Und hey, was ist das jetzt für eine Jahreszeit einfach? Sommerabende, zusammen sein, eine gute Zeit haben. Ach Leute, das ist einfach schön.
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0: Ja, und Festivals gehören ganz klar, finde ich, mit dazu, um wirklich tolle Erinnerungen zu kreieren. Und deswegen schicken wir euch auf eure Lieblingskonzerte und Festivals Ende August, Anfang September aufs Superblue im Olympiapark in München mit dabei. Unter anderem Zartmann. Ich brauch dich, Joch. Schön. Außerdem Lord. Und er hier ist auch mit dabei. Luis Capaldi, Kaigo, Sarah Larsson, so viele mehr. Und ihr meldet euch an auf bayern3.de und sagt uns euren Wunschtag auf dem Superblumen. Und mit ein bisschen Glück rufen wir zurück. Jetzt die Julie aus der Nähe von, weiß ich gar nicht mehr. Julie, warst du schon im Urlaub oder kommt der bei dir eigentlich erst noch?
2: Der Countdown läuft noch.
0: Wie lange noch?
2: Na, so circa so 3-4 Wochen.
0: Das macht aber gar nichts, weil es gibt ein kleines Zwischen-Amuse-Gueule, auf das du gehen kannst. Ende August, Anfang September. Du gehst auf Superblue!
2: Oh mein Gott! Oh, ich freue mich richtig doll. Dankeschön.
0: Voll gerne. Sag mal, wen rufst du jetzt an?
2: Ich glaube, meine beste Freundin.
0: Weiß die denn schon Bescheid eigentlich, dass du dich beworben hast auf bayern3.de?
2: Nee, das war total spontan heute in der Arbeit. Ich höre immer Radio und dann habe ich es gehört und mich angemeldet.
0: Wie geil ist das? Du hast das heute gemacht und jetzt, zack, rufen wir dich schon zurück.
2: Oh, ich bin gerade so aufgeregt. Ich rufe sie, glaube ich, jetzt sofort an und sage es ihr.
0: Ich wünsche einen schönen Überraschungsmoment für deine beste Freundin und dann einfach ein richtig cooles Erlebnis.
2: Dankeschön.
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0: Music Sounds, Fast Boy in eurem Hitradio Nummer 1 und wir bringen sie für euch auf die Bühne auf unserem Pop-Up-Festival in Straubing am 12. September. Vielleicht habt ihr Bock, seid dabei, seht ihr sie live. Und jetzt wette ich, dass ihr sofort wisst, worum es geht.
1: Man sieht, wie sie sich immer mehr davor schiebt, weil am Anfang war sie noch ein bisschen davor und jetzt wird sie immer mehr davor geschoben.
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3: Wow, das ist ja cool. Ich finde es richtig cool, weil das ist auch meine erste.
0: So hat es gestern Abend gegen 20 Uhr in Passau geklungen. Und da haben wir auch schon das Thema, gell? Weil, wie wir es gerade gehört haben, für die einen war die Sophie halt die erste, für die anderen die letzte. Die Tine hat sich die Sophie mit ihren Neffen zusammen angeschaut am Wörthsee. Ja, und so lief es bei ihr.
4: Ja, wir haben es auch gesehen. Das ist auch toll. Aber ich bin mir nicht sicher, ob das so richtig angekommen ist. Es wurde nebenbei wurde halt ausgerechnet, also mit wem sie von uns noch die nächste Sonnenfinsternis anschauen können. Vermutlich mit niemandem, weil wir alle tot sind. So, das war unser.
0: Naja, was soll ich sagen? Kinder, man muss sie einfach lieben. Sie sind immer so schön straightforward. Die nächste Sophie, das dauert noch, wie gesagt, 2081. Aber in knapp 2 Wochen gibt es eine Mondfinsternis. Die ist aber um 4.33 Uhr in der Früh, Leute. Ich glaube, die werden wir verschlafen, oder? Naja, hier ist Bayern 3.

Hier ist das Bayern 3 Verkehrsupdate. Achtung, es liegen Fahrzeugteile verstreut auf der A94 München Richtung Passau zwischen Anzing und Forstinning. Pass auf, da liegen Fahrzeugteile verstreut.

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8: Eine Minute nach 16:30 ist es, hier ist Sabrina Belka.
9: Erst brennt ein Holzstapel, dann ein ganzes Waldstück. Gerade versucht die Feuerwehr, einen Brand im Landkreis München zu löschen. Und das betrifft auch die angrenzende A8. Die Autobahnausfahrt Hoferdinger Forst in Richtung München ist gesperrt. Der Verkehr auf der Autobahn, der ist aber nicht betroffen. 4 Jahre lang sind die Ermittler im Dunkeln getappt. Jetzt endlich der Durchbruch. Nach dem spektakulären Raubüberfall auf einen Supermarkt in Nittendorf in der Oberpfalz im Sommer 22 haben die Ermittler heute bekannt gegeben, sie haben einen Tatverdächtigen. Und so sind sie auf den Mann gekommen.
10: Die Ermittler stießen auf ein Telefonat einer Mitarbeiterin des Supermarkts mit einem damals 19-Jährigen. Sie soll den mutmaßlichen Täter mit Insider

0: beide Informationen aus dem Markt versorgt haben. Anfang des Monats konnte die Mitarbeiterin festgenommen werden. Der Verdächtige stellte sich dann vor wenigen Tagen. Die Polizei ist sich sehr sicher, dass es sich bei dem Mann um den Täter handelt, der mit einer Schreckschusspistole bewaffnet insgesamt 18.000 Euro aus dem Supermarkt-Safe geraubt haben soll. Andreas Wendleder, Bayern 3 in Regensburg.
1: Die Stadtwerke Schweinfurt machen Schluss mit Diesel. Ein Großteil der Busse und Servicefahrzeuge ist eh schon voll elektrisch unterwegs. Und der Rest, der soll jetzt umgestellt werden auf Diesel aus Biokraftstoff. Der wird aus Abfall und Reststoffen hergestellt und spart ungefähr 90% der CO2-Emissionen ein.
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3: Hat jetzt für euch noch einen Feierabend, Franzi Heinz.
4: Morgen und Samstag, das werden die heißesten Tage der Woche sein. Morgen bis 37, Samstag bis 38 Grad. Heute maximal 35 Grad am Untermain und am Bodensee. Viel Sonne an allen Tagen, auch ein bisschen Wind. Samstagabend, da kann es dann im Allgäu mal gewittern. Sonntag mischen dann bayernweit mal ein paar Schauer mit. Heute Nacht nur Sterne, Sternschnuppen und auch ein paar Mücken. Wir haben aber auch einen ganz schönen Temperaturspagat mit Tiefstwerten zwischen 20 Grad am Rande von Spessart und Rhön und auch mal nur 8 Grad im Frankenwald und Bayerischen Wald.
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3: Hi, servus zu euch. In die Autos, in die LKW. Wir starten mit einer Gefahrenmeldung. Die kriegt ihr immer sofort. Obacht, wir haben wieder Fahrzeugteile. Dieses Mal aber auf der A9 Berlin Richtung Nürnberg. Zwischen Münchberg Süd und Gefrees, passt auf, da liegen Fahrzeugteile verstreut. Die A3 Passau Richtung Nürnberg. Zwischen Hengersberg und dem Kreuz Deggendorf Stau seid ihr in 10 Minuten aber durch. A3 Würzburg Richtung Frankfurt. Zwischen Weibersbrunn und Aschaffenburg Stau, Viertelstunde plus. Und dann auf der A3 Frankfurt Richtung Würzburg. Zwischen Aschaffenburg und Goldbach. 8 Kilometer stockender Verkehr und Stau. Viertelstunde braucht ihr hier länger. A3 Würzburg Richtung Nürnberg. Zwischen dem Kreuzfurt Erlangen und Nürnberg Nord. 6 Kilometer stockend. 10 Minuten plus. Und weiter dann zwischen Metten und Hengersberg auf der A3. 7 Kilometer stockend. Hier steht ein liegen gebliebenes Fahrzeug auf der linken Spur. Aber auch hier nur 10 Minuten plus. Ebenfalls 10 Minuten länger auf der A7 Füssen Richtung Ulm. Zwischen Altenstadt an der Iller und Illertissen für 4 Kilometer Stau an einer Baustelle. A7 Würzburg Richtung Fulda. Zwischen Bad Kissingen, Obertulba und Bad Brückener Volkers. 8 Kilometer Stau wegen Bauarbeiten. 25 Minuten solltet ihr mehr einplanen. Und dann habt ihr es gerade in den Nachrichten bei Sabrina gehört. Auf der A8 Salzburg Richtung München ist die Ausfahrt des Hoferdinger Forstes derzeit gesperrt wegen Löscharbeiten. A9 München Richtung Nürnberg. Zwischen Manching und Denkendorf Stau nach einem Unfall im Baustellenbereich. Halbe Stunde braucht ihr hier länger. Zwei letzte Meldungen. Die B30 Biberach Richtung Ulm. Zwischen Ulm, Wieblingen und Neu-Ulm Behinderungen nach einem Unfall. Und die B299 Altenmarkt Richtung Landshut. Zwischen Abzweigung Geisenhausen-Gerzen und Landshut-Kaserneneck. Passt auf, da ist ein Unfall passiert. Kommt gut an.
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0: Huntrix und Golden in Bayern 3. Es ist jetzt 16.46 Uhr und ich weiß nicht, aber wenn wir schwitzen und sich unser Bürostuhl schon irgendwie anfühlt wie ein Baggersee, wie fühlt sich dann wohl unser Paket in der Packstation bei dieser Hitze? Ich meine, eigentlich sind Packstationen ja super praktisch, okay? Aber wer haftet denn, wenn unser Paketinhalt irgendwie durch die Hitze Schaden genommen hat? Jenny Bein aus der ARD Verbraucherredaktion weiß die Antwort.
1: Im Normalfall liegt die Verantwortung dafür beim Händler. Denn er bestimmt ja, wie und mit welchem Transportdienst er die Ware verschickt. Gerade bei hitzeempfindlichen Produkten bieten viele Online-Shops deshalb gar nicht erst an, die Bestellung an eine Packstation zu schicken.
0: Das ist schon mal sehr gut, dann kann man in diese Falle nicht tappen. Aber was ist, wenn ich das Paket extra umleite? Ja, weil wir irgendwie wissen, boah, wir sind da nicht daheim. Wir brauchen sozusagen die Packstation.
1: Da ist man nach Meinung der Verbraucherzentrale dann ein bisschen selbst schuld. Das ist wie beim Einkaufen im Laden. Da kann ich die Schokolade danach ja auch nicht stundenlang im heißen Auto lassen und mich dann beim Supermarkt beschweren, dass sie geschmolzen ist.
0: Ja, das macht natürlich Sinn. Wenn übrigens der Postbote es in die Packstation liefert, weil ihr nicht zu Hause seid, dann liegt die Verantwortung wieder beim Händler, ja, weil ihr konntet ja nicht verhindern, dass das Paket trotzdem dort landet. Also, Fazit. Wenn wir die teure Creme bestellen oder was Technisches, ja, mit Akku oder vielleicht auch schon die Schoko-Weihnachtsmänner, dann empfiehlt es sich wirklich besser, bei dieser Hitze auch zu Hause zu sein.
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Achtung, wir haben einen Geisterfahrer auf der A995 Kreuz München Süd Richtung München, und zwar in Höhe des Kreuz München Süd. Da kommt euch ein Geisterfahrer entgegen. Fahrt bitte in beiden Richtungen äußerst vorsichtig, nicht nebeneinander und überholt auch nicht. Ich wiederhole nochmal, wir haben einen Geisterfahrer auf der A995 Kreuz München Süd Richtung München. In Höhe des Kreuz München Süd kommt euch ein Geisterfahrer entgegen. Bleibt hier bei Bayern 3, wir melden, wenn sich die Anschlussstellen ändern sollten.

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8: Hallo, da ist die Christine aus der Wildschönau. 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
9: Also bei uns in Zell am See Kaprun beginnt der Sommerurlaubsspaß auf jeden Fall mit einer Vielzahl an Aktivitäten für Groß und für Klein im glasklaren Wasser vom Zeller See. Bei uns geht es auch ganz hinauf auf über 3000 Meter am Gletscher am Kitzsteinhorn. Also ich würde sagen, Abkühlung bei wunderschönem Panorama ist garantiert.
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10: In der nächsten Stunde gibt's für euch Alex Warren und Fever Dream. Und jetzt wiederholen wir nochmal den Geisterfahrer auf der A995. Kreuz München Süd Richtung München. In Höhe des Kreuz München Süd kommt euch ein Geisterfahrer entgegen. Bitte in beiden Richtungen äußerst vorsichtig fahren, nicht nebeneinander und auch nicht überholen. Wenn die Gefahr vorüber ist, hört ihr es hier bei uns.
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12: Um 5 mit Katja Strüppel. Umweltminister Schneider will bis zum kommenden Sommer einen bundesweiten Hitzeaktionsplan vorlegen. Für den Hitzeschutz will er das Grundgesetz ändern. Aus Berlin, Dagmar Pepping.
13: Dadurch würde der Umgang mit Hitzephasen zu einer gemeinsamen Aufgabe von Bund, Ländern und Gemeinden. Sie könnten sich dadurch die Kosten teilen. Bislang darf der Bund Maßnahmen nicht finanzieren, um Städte an den Klimawandel anzupassen. Etwa durch schattige Plätze mit Bäumen. Die Union, der Koalitionspartner von Schneiders SPD, sieht eine Grundgesetzänderung skeptisch.
12: Linken-Fraktionschef Pellmann sieht ein komplettes Staatsversagen bei der Klimaanpassung und die Grünen fordern einen Hitzegipfel der Bundesregierung mit weiteren wichtigen Akteuren. Mit einer Gedenkveranstaltung am früheren Todesstreifen ist heute in Berlin an den Mauerbau vor 65 Jahren erinnert worden. Bundestagspräsidentin Klöckner und Berlins regierender Bürgermeister Wegner legten Grenze nieder. Die Bundestagspräsidentin sagte, die frühere innere deutsche Grenze sei zwar inzwischen fast unsichtbar, aber sie habe Spuren hinterlassen. Heute sei die Freiheit wieder in Gefahr durch Gleichgültigkeit und Desinteresse. Auch Kanzler Merz rief dazu auf, die Demokratie zu verteidigen. Er schrieb in den sozialen Medien, eine Lektion der Mauer sei, dass Freiheit und Demokratie nicht selbstverständlich sind. Nach dem Sprengstoffverdacht am Bahnhof Treuchtlingen hat die Polizei Entwarnung gegeben. Der Gegenstand im Gleisbett war kein Sprengkörper, aber die Ermittler gehen davon aus, dass er bewusst als Attrappe dort platziert wurde. Wer dahinter stecken könnte, ist noch unklar. Der Zugverkehr rund um Treuchtlingen war komplett zum Erliegen gekommen. Die Strecke wurde erst um 2:30 wieder freigegeben und auch die Sperre um den Fundort ist aufgehoben worden. Nach den Sommerferien gibt es in Bayern ein Recht auf eine Ganztagsbetreuung in der ersten Klasse. Die Präsidentin des Bayerischen Lehrer- und Lehrerinnenverbands Fleischmann sagte, es werde passen, wenn man nur mit der ersten Jahrgangsstufe starte, aber es werde Engpässe geben. Fleischmann geht davon aus, dass der Rechtsanspruch teils zulasten älterer Grundschulkinder erfüllt wird, die deshalb ihren Platz verlieren. Wie viele Eltern den Anspruch für ihre Kinder geltend machen werden, ist unklar. Dem zuständigen Sozialministerium liegen nach eigenen Angaben keine bayernweiten Zahlen vor. Auf Sizilien am Flughafen Catania darf zurzeit kein Flugzeug starten oder landen und das noch mindestens bis morgen Nacht um 2, denn seit etwa einer Woche spuckt der Vulkan Ätna Asche. Lisa weiß über die Auswirkungen.
14: Hunderte Flüge wurden gestrichen oder umgeleitet. Gestrandete Urlauber haben am überfüllten Flughafen übernachtet. Mittlerweile hat sich die Lage am Flughafen selbst etwas beruhigt. Es kommen fast nur noch die Passagiere, für die die Fluggesellschaften eine Abflugslösung gefunden haben, berichten italienische Medien.

0: Die meisten von ihnen werden dann mit Bussen zu anderen Flughäfen in Sizilien transportiert. Wie lange der Ätna noch so aktiv bleibt, kann man nicht vorhersehen, sagen Vulkanologen.
1: Die Zeit 17.03 Uhr.
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3: Es bleibt heiß mit Franzi Heinz.
4: Die Sonne hat uns weiter fest im Griff, sommert sich bis Samstag durch, dreht auch noch ein bisschen auf. Heute rund 31 Grad, morgen 33, Samstag 35 Grad im Schnitt. Nachts haben wir dann heute rund 13 Grad. Samstagabend kann es dann im Allgäu auch mal gewittern. Mehr Wolken sind aber dann erst am Sonntag mit am Start. Und dann wird es auch ab und zu mal nass. Bis dahin müssen wir uns selbst um die Abkühlung und den Schatten kümmern. Ab und zu fächert uns aber auch mal der Wind so ein bisschen zu.
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3: Hi, servus zu euch. In die Autos, in die LKW. Und er ist leider immer noch unterwegs, der Geisterfahrer, auf der A995 Kreuz München Süd Richtung München in Höhe des Kreuz München Süd. Kommt euch ein Geisterfahrer entgegen. Wenn sich die Anschlussstellen ändern sollten, dann hört ihr das natürlich sofort hier bei uns. Solange gilt, bitte in beiden Richtungen vorsichtig fahren, nicht nebeneinander fahren und auch nicht überholen. Die A3, Passau Richtung Nürnberg, zwischen Hengersberg und dem Kreuz Deggendorf, Stau. Ihr braucht eine Viertelstunde. Ebenfalls Viertelstunde für euch auf der A3, Würzburg Richtung Frankfurt, zwischen Weibersbrunn und Aschaffenburg. Weiter auf der A3, Frankfurt Richtung Würzburg, zwischen Aschaffenburg und Goldbach, 8 Kilometer stockend und Stau, ebenfalls eine Viertelstunde. Wir bleiben auf der A7, jetzt aber zwischen Metten und Hengersberg, 7 Kilometer stockend, wegen eines liegen gebliebenen Fahrzeugs auf eurer linken Spur. In 10 Minuten seid ihr da durch. A7 Würzburg Richtung Fulda, zwischen Bad Kissingen, Obertulba und Bad Brückenau-Volkers, 8 Kilometer Stau wegen Bauarbeiten, 25 Minuten sind's hier. Die A8 München Richtung Salzburg, zwischen Fraßdorf und Bernau, stockend nach einem Unfall auf eurer linken Spur. A9 München Richtung Nürnberg, zwischen Manching und Denkendorf, Stau nach einem Unfall im Baustellenbereich, habt ihr in 10 Minuten aber geschafft. A93 Holledau Richtung Regensburg, zwischen Regensburg Süd und Regensburg Nord, 7 Kilometer stockend, Viertelstunde braucht ihr länger. A96 München Richtung Lindau, zwischen Stetten und Erkheim, wacht ein defekter LKW. Dann die A995 München Richtung Kreuz München Süd, zwischen Giesing und Sauerlach, 7 Kilometer Stau und stockend. Eine Viertelstunde braucht ihr deswegen hier länger. Und dann haben wir noch genau zwei Meldungen. Einmal die B20 Straubing Richtung Burghausen. Die ist in beiden Richtungen zwischen Maglersdorf und Eggenfelden nach einem Unfall, nicht gesperrt, aber ihr habt hier auf jeden Fall Behinderungen. Und die B22 noch Weiden Richtung Bayreuth. In beiden Richtungen zwischen Speichersdorf und Seibotenreuth eine Sperre. Hier ist ein Unfall passiert. Passt auf euch auf. Das ist wichtig. Wichtigste ist, dass ihr gut ankommt.
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3: Hi. Wie kriegen wir diese wochenlange Hitze aus unserer Butze? Ja, was bringen diese Kühldinger aus dem Baumarkt eigentlich? Und was kostet uns nur Strom? Bringt aber nichts. Hört ihr alles gleich nach Miles Smith. Und das hier sind Avicii featuring Ella Black und Wake Me Up in Bayern 3.

0: Smith in Bayern 3 und Stay. Ich hoffe, ihr kommt gut in euren Feierabend. Jetzt ist es 13 Minuten nach 5. Und ich weiß nicht, was macht ihr alles? Kühle ist ja echt ein Luxus momentan. Geeiste Unterhosen vielleicht, Tischventilator, kaltes Fußbad. Alles, was gegen die Hitze hilft, ist einfach willkommen. Schon seit Wochen der Renner gegen die Schwitzehitze sind Klimageräte aus dem Baumarkt. Ja, also zum Beispiel, bei denen ihr dann diesen Schlauch aus dem Fenster hängt. Aber da gibt es ein Problem, weiß Michael Schaub, und zwar von der Uni Coburg.
1: Das Problem ist, sie haben eine warme, eine kalte Seite. Die kalte Seite kühlt, die warme Seite gibt warme Luft nach draußen. Diese Luftmenge, die sie aus dem Raum rausdrücken, die strömt zwingend irgendwo anders wieder rein. Der Kühleffekt geht gegen Null, ist wie wenn sie vor einem offenen Kühlschrank sitzen.
0: So, das heißt, ihr ummantelt euer Haus sozusagen mit warmer Luft, die dann wieder zu euch reinkommt letztendlich. Was mehr bringt, sind ganz simpel die Sonnenrollos. Aber wichtig ist, dass ihr sie außen anbringt. Innen passiert das Gegenteil.
1: Das Problem ist, das sichtbare Sonnenlicht kommt durch die Fensterscheibe rein, wird am Sonnenschutz sofort zu Wärme und wird dann sofort an den Raum abgegeben. Die Wärmestrahlung kann aber nicht wieder durch die Scheibe raus. Das ist das Gleiche wie im Gewächshaus und deswegen steigt drin die Temperatur extrem an.
0: So, am besten sind natürlich, das ist ja gar keine Frage, verbaute Kühlungsgeräte, Klimaanlagen, ja, aber die liegen halt einfach bei 10.000 Euro für ein Einfamilienhaus. Ein ganz simpler Trick. Ich erwähne ihn, weil man denkt oft nicht dran, wenn ihr jetzt irgendwie nachts oder auch morgens kühlt, macht die Schubladen und macht die Schränke auf und schaut mal, wie krass viel Wärme da eigentlich drin gespeichert ist. So kriegt ihr nochmal einen ganzen Schwung nach draußen. Das Wetter sagt übrigens noch etwa eine Woche und dann ist die gröbste Hitze zumindest erstmal rum. Hier ist Bayern 3 und es ist immer noch geil. Christina Aguilera.

0: Alex Warren, Fever Dream in Bayern 3. 20 Minuten nach 5 ist es und so ein bisschen passt das ja gerade, oder? Ich meine, Kühle ist Luxus. Die Angie hat uns geschrieben, sie sitzt im Homeoffice und hat einen Tipp für uns alle in der Bayern 3 Community. Sie hat ihren Ventilator vor eine große Schüssel mit Wasser und Eiswürfel gestellt. Da weht ihr kalte Luft um ihre Füße. Funst, schreibt sie. Ich sag mal, Angie, das ist auch mutig, so mit Strom und Wasser. Die Anja aus Bad Kissingen, die hat einfach gleich einen Job. Der ist bei dieser Hitze wirklich perfekt.
1: Bei uns gibt es richtig hochwertige belgische Schokolade. Also wirklich sehr, sehr lecker. Wir haben so ziemlich alles für Naschkatzen. Und bei konstanten 20 Grad ist mein Arbeitsplatz im Sommer natürlich wie ein Sechser im Lotto, ne?
0: Ja, das ist ja eine Frechheit, würde ich mal sagen, Anja. Nee, aber uns peitscht bloß der Neid. Wir freuen uns auf jeden Fall auch für dich. Ihr Lieben, hier ist mal ganz kurz die Entwarnung für die A8 München Richtung Salzburg. Hier ist kein Geisterfahrer mehr unterwegs.

Hier ist nochmal das Bayern 3 Verkehrsupdate. Achtung, es läuft ein Mensch auf der Autobahn und zwar auf der A9 Nürnberg Richtung München. In beiden Richtungen zwischen Allershausen und dem Kreuz Neufahren. Passt auf, da läuft ein Mensch auf der Autobahn.

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10: Es ist ganz kurz vor 5:30, hier ist Sabrina Belka.
11: Und wir starten mit einem großen Danke an die vielen Feuerwehrler in Bayern, die gerade immer wieder ausrücken, weil es irgendwo brennt. So wie aktuell in einem Waldstück nahe der A8 im Landkreis München. Die Autobahnausfahrt Hofoldinger Forst in Richtung München ist deswegen gesperrt. Und auch in Fichtelberg im Landkreis Bayreuth hat es am Nachmittag gebrannt, und zwar am Sportplatz. BR-Reporter Markus Vollner berichtet.
12: Das Feuer sei dank der 200 Einsatzkräfte aus Fichtelberg und den umliegenden Gemeinden unter Kontrolle gebracht worden. Jetzt gehen die Löschtrupps mit Hacken und Motorsägen in den angrenzenden Wald am Sportplatz, um angebrannte oder gefährdete Baumstümpfe zu entfernen. Mit einer Drohne, die die Temperaturen messen kann, wird das Gelände überwacht. Ein Wasserwerfer befeuchtet den Wald. Das Wasser dafür wird aus dem Fichtelsee abgepumpt.
11: So, und damit schauen wir nochmal nach Oberbayern. Grillen verboten heißt es ab sofort im Bereich rund um den Mammendorfer See im Landkreis Fürstenfeldbruck. Weil die Grasfläche mittlerweile zu trocken ist, hat das Landratsamt heute eine Warnung rausgegeben. Die Feuerstellen und auch selbst mitgebrachte Grillgeräte sind erstmal tabu. Grillen ist verboten, Baden in Schwaben ist dagegen wieder erlaubt. Die Blaualgen im Silbersee im Landkreis Günzburg sind weg. Das heißt, ab sofort dürfen alle wieder ins Wasser.
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10: Juhu, das ist doch eine gute Nachricht, oder? Und das Wetter, naja, das passt eh. Franzi Heinz.
13: Falls ihr heute noch einen Spieleabend draußen plant, also Kartenmischen übernimmt auch mal der Wind. Der schickt aus Nordost immer mal wieder ein paar Böen durch bei rund 31 Grad und viel Sonne. Nachts kühlt es dann auf rund 13 Grad ab. Bis Samstag bleibt es sonnig und dann geht es sogar rauf bis auf 38 Grad. Abends kann es dann im Samstag im Allgäu erste Gewitter geben. Sonntag haben wir dann wieder mehr Wolken da und auch mal etwas Regen mit dabei.
10: Ja, das ist doch eine gute Nachricht auch noch.
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10: Hi, Servus zu euch. In die Autos, in die LKW. Wir haben Entwarnung für die A8 München Richtung Salzburg. Ganz offiziell, die Geisterfahrermeldung ist aufgehoben. Und dann haben wir immer noch eine Person auf der A9 Nürnberg Richtung München in beiden Richtungen. Also zwischen Allershausen und Kreuzneufahren. Passt bitte auf, da läuft ein Mensch auf der Autobahn. Die A3 Passau Richtung Nürnberg. Zwischen Hengersberg und dem Kreuz Deckendorf habt ihr Stau. 10 Minuten seid ihr durch. Ebenfalls schnell geht's auf der A3 Würzburg Richtung Frankfurt zwischen Weibersburg und Aschaffenburg. Auch hier Stau, aber auch nur 10 Minuten plus. Frankfurt Richtung Würzburg dann auf der A3 zwischen Aschaffenburg und Goldbach. 8 Kilometer stockend. Eine Viertelstunde solltet ihr mehr einplanen. A7, Würzburg Richtung Fulda, zwischen Bad Kissingen, Obertulba und Bad Brückenau-Volkers, 8 Kilometer Stau wegen Bauarbeiten, 20 Minuten plus. Die A9, München Richtung Nürnberg, zwischen Manching und Denkendorf, Stau nach einem Unfall im Baustellenbereich, 25 Minuten plus. A73, Bamberg Richtung Nürnberg, zwischen Beiersdorf Nord und Möhrendorf, steht ein defekter LKW, und zwar auf der rechten Spur. 2 Meldungen noch, die A995 München Richtung Kreuz München Süd. Zwischen Giesing und Sauerlauch habt ihr 7 Kilometer Stau und stockend. Viertelstunde braucht ihr dafür. Und die B22 Weiden Richtung Bayreuth. Die ist in beiden Richtungen zwischen Speichersdorf und Seibotenreuth nach einem Unfall gesperrt. Kommt gut an.
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0: Ich fühle den immer noch sehr. Das liegt natürlich auch an seiner Stimme. Benson Boone und Beautiful Things für euch in eurem Hitradio Nummer 1. Hier ist Bayern 3. Und ihr habt es gerade vorher bei uns in den Nachrichten bei Sabrina Baker gehört. Unsere Bayerische Feuerwehr ist ja wirklich großartig. Ja, leistet das ganze Jahr wirklich Großes. Aber auch diese Helden brauchen einfach bei dieser Hitze, bei diesen Herausforderungen, die Hitze mit sich bringt, Unterstützung. Waldbrände werden auch bei uns einfach zu einem immer größeren Problem. Und die Lösung kommt vielleicht aus der Landwirtschaft. Kreisbrandrat Oliver Flake.
1: Die Landwirte, die haben die Maschinen, die haben entsprechend auch die Erfahrung. Sie

0: Wir haben die Ortskenntnis, ja, sie unterstützen ungemein. Ohne Landwirtschaft, ohne die Unterstützung der Landwirtschaft wird es schwierig sein, solche großen Lagen, wie wir jetzt auch in den vergangenen Tagen gesehen haben, bewältigen zu können.
1: Ja, und da gibt es jetzt, und zwar schon länger, aber jetzt wird es eben auch richtig organisiert in der Fränkischen Schweiz. Auf der Webseite Red Farmer können sich die Landwirte registrieren und die geben dann ihre Adresse an und welche Gerätschaften sie zur Verfügung stellen können. Also im Notfall wird der Feuerwehr auf einer Landkarte dann angezeigt, wer mit was Unterstützung beim Löschen leisten kann. Für Landwirt Rainer Friedrich ist das Ehrensache.
2: Durch den Klimawandel, das tritt bei uns vermehrt auf und das ist, glaube ich, wichtig, dass man da was macht und entsprechend die Feuerwehren unterstützt. Und das ist als Landwirt, wenn man zu Hause ist, ziemlich einfach.
1: Weil ganz klar, natürlich kann ich einen Güllelaster auch mit jeder Menge Wasser beladen und dann an den Ort schicken, wo es eben gebraucht wird. Über 500 Landwirte und Winzer haben sich bereits registrieren lassen und das ist ein Modell, das bundesweit auch funktionieren kann, sagt Oliver.
0: Nicht nur in Oberfranken, in ganz Bayern, für die ganze Bundesrepublik eine sehr, sehr gute Idee, ein Tool, wo man sich einfach gemeinschaftlich zusammenfindet und gemeinschaftlich alarmieren kann.
1: Ja, weil gemeinsam ist man nicht nur stärker, sondern gemeinsam erreicht man einfach auch wirklich mehr. Das wollte ich nicht, das wollte ich.
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1: Und das ist Geld. Ich habe einen kleinen, mein Hirn, die Hitze. David Guetta, Baby, don't hurt.

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1: Ich hab was für die Hüfte. Ich hab was für den Sommer. Den Sommerhit des Jahres. Shakira und Burna Boy und Die Die. Außerdem für euch in der nächsten Stunde Bruno Mars in eurem Hitradio Nummer 1. Und jetzt die News.
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2: Um 18 Uhr mit Alexandra Schöffel. Ausgedörrte Böden und niedrige Flusspegel sind eine Belastung für die Bauern. Nach neuesten Berechnungen sind 3 Millionen Tonnen Getreide und Raps verloren gegangen und Bayern ist besonders stark betroffen. Simon Plentinger berichtet.
3: Der Deutsche Reifeisenverband DRV schätzt die Schäden durch die Hitzewelle auf über 600 Millionen Euro. Die gesamte Getreideernte liegt mit voraussichtlich 40,6 Millionen Tonnen mehr als 10% unter dem Vorjahr und deutlich unter dem Durchschnitt der letzten 5 Jahre. Während Norddeutschland noch einigermaßen glimpflich davonkommt, sprechen Experten für Bayern und Baden-Württemberg von drastischen Einbußen, vor allem beim Körnermais mit Verlusten von rund 20%. Trotzdem gibt der Verband Entwarnung für die Versorgung.
2: Vor 65 Jahren ist mit dem Bau der Berliner Mauer begonnen worden. Mit einer Gedenkveranstaltung am früheren Todesstreifen haben Vertreter aus Politik und Gesellschaft an die Mauertoten erinnert. Bundestagspräsidentin Julia Klöckner warnte in ihrer Rede vor Gleichgültigkeit und Desinteresse gegenüber den aktuellen Gefahren für die Demokratie. Bundeskanzler Merz schrieb in den sozialen Medien, die Lektion der Mauer bleibt, Freiheit und Demokratie sind nicht selbstverständlich. Wir müssen immer dafür kämpfen. In Deutschland werden immer mehr Kinder und Jugendliche vernachlässigt oder ihnen wird Gewalt angetan. Nach Angaben des Statistischen Bundesamtes sind die bei den Jugendämtern gemeldeten Kindeswohlgefährdungen im vergangenen Jahr auf einen neuen Rekordwert gestiegen. Es gab 79.800 Fälle. Im Vergleich zum Vorjahr ist das ein Plus von 10%. Einer der Gründe für den Anstieg könnte eine höhere Wachsamkeit sein. Gut, die Hälfte der Kinder war zum Zeitpunkt der Kindeswohlgefährdung höchstens 8 Jahre alt. Jedes vierte Kind war 4 Jahre und jünger. Neue Erkenntnisse im Drohnenfall am Flughafen Leipzig-Halle. Bevor die Drohne am Airport gefunden wurde, soll es in der Nähe eine Explosion gegeben haben. Zeugen zufolge in einem angrenzenden verlassenen Dorf. Dort ist das Sächsische Landeskriminalamt angerückt. Andreas Braun.
4: Nach Informationen von WDR und NDR soll es sich um verbrannte Erde sowie kleine Metallfragmente handeln. Kriminalisten versuchen nun zu klären, was in dem verlassenen Dorf passiert ist. Ob die Täter möglicherweise vor dem misslungenen Angriff mit der Drohne auf dem Flughafen Beweismittel vernichtet haben könnten oder ob hier versehentlich eine zweite Sprengladung einer Drohne explodiert sein könnte.
2: Nach dem Sprengstoffverdacht am Bahnhof Treuchtlingen hat die Polizei Entwarnung gegeben. An dem Gegenstand im Gleisbett wurde kein Sprengstoff gefunden. Aber die Ermittler gehen davon aus, dass er bewusst als Attrappe dort platziert wurde. Wer dahinter stecken könnte, ist noch unklar. Der Zugverkehr rund um Treuchtlingen war komplett zum Erliegen gekommen. Wann die Züge wieder fahren, ist noch unklar. Die Sperrung für Anwohner und Passanten um die Fundstelle wird schrittweise wieder angehoben. Es ist 18.03 Uhr.
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1: Hat jetzt für euren Feierabend Franzi Heinz.
5: Auch heute Nacht sind wieder einige Sternschnuppen unterwegs und auch gut zu sehen. Keine Wolken, aber stellenweise frisch bei rund 13 Grad. Tagsüber, da heizt die Sonne aber weiterhin gut auf. Morgen und Samstag werden die heißesten Tage der Woche. Morgen maximal 30 Grad im Bayerischen Wald und bis zu 37 Grad bei Aschaffenburg. Samstag sind auch mal 38 Grad dabei. An beiden Tagen viel Sonne, mehr Wolken und öfter mal ein Schauer oder Gewitter gibt es dann am Sonntag.
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1: Hi, servus zu euch. In die Autos, in die LKW. Wir schauen als erstes auf die A3, Würzburg Richtung Frankfurt. Zwischen Weibersbrunn und Aschaffenburg habt ihr Stau, aber in 10 Minuten habt ihr es auch geschafft. Dann Frankfurt Richtung Würzburg auf der A3 zwischen Aschaffenburg und Goldbach. 8 Kilometer Stau. Hier steht ein defekter LKW, da braucht ihr Geduld. 40 Minuten dauert es länger. A7 Würzburg Richtung Fulda zwischen Bad Kissingen, Obertulba und Bad Brückenau-Volkers. 8 Kilometer Stau wegen Bauarbeiten. Viertelstunde plus. Drei Meldungen noch. Die A8 München Richtung Salzburg in Höhe Holzkirchen. Passt auf, da steht ein defekter LKW. A9 München Richtung Nürnberg zwischen Manching und Denkendorf. 12 Kilometer Stau und stockend. In einer Viertelstunde habt ihr es geschafft. Und immer noch die B22 Weiden Richtung Bayreuth. Die ist in beiden Richtungen zwischen Speichersdorf und Seibotenreuth nach einem Unfall gesperrt. Kommt gut an.
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1: Hi, wie geht's euch? Kommt ihr gut durch diese heißen Tage? Aktueller Zustand vieler, berufstätig und leicht flüssig. Ich habe noch ein bisschen Nacken vom Himmel schauen gestern, aber hier ist was für die Hüfte. Und wenn die Hüfte locker ist, ist es der Nacken nachher vielleicht auch. Hier ist Schick.

Der ist einfach immer noch geil und der ist 2010 rausgekommen und ich weiß, dass ganz viele unter euch den vielleicht auch als Hochzeitssong gehabt haben. Bruno Mars und Just the Way You Are in eurem Hitradio Nummer 1. Hier ist Bayern 3 und es ist jetzt kurz nach 6 und das heißt für euch Kurioses aus Bayern und der Welt und heute aus Deutschland. Wir hatten ja schon die Schnappschildkröte aus dem Dexendorfer Weiher. Suarez hieß sie, glaube ich. Wir hatten Yvonne die Kuh. Wir hatten den Killerwels Kuno. Ihr wisst, worum es geht, oder? Das Sommertier. Taucht gern vorzüglich in den Sommerferien auf. Und dieses Jahr ist es vielleicht der Pfau Fridolin aus Großkrotzenburg in Hessen. Problem Pfau Fridolin ist schon seit 3 Jahren auffällig. Aber dieses Jahr ist er wohl besonders rabiat. Ja, er zerkratzt den Lack von Autos, weil, das macht er nämlich vor allem in der Balzzeit, es wird vermutet, dass Fridolin sich im Autolack spiegelt. Und den Pfau, den er da sieht, den denkt er, das ist ein fremder Rivale. Den muss ich attackieren. Die entstandenen Schäden liegen teilweise bei rund 3.000 Euro. Und jetzt gibt's noch ein kleines Problemchen obendrauf. Ja, die Familie von Problemfrau Fridolin fühlt sich sehr, sehr wohl im hessischen Großkrotzenberg und die haben jetzt Nachwuchs bekommen. Nee, ist klasse. Richtig gut, ja. Das heißt, in Zukunft dann wohl für alle, die da wohnen, je verdreckter das Auto, desto weniger hat der Problemfrau Fridolin einen vermeintlichen Rivalen und desto dreckiger das Auto, desto heiler bleibt es wahrscheinlich. Hier ist Bayern 3. Das ist Pink und Trustfall.

0: 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Und der ist neu.
1: Nico Santos, Why Don't You Stay?

Alle Hits von heute kriegt ihr hier bei uns. Nico Santos ist das und Why Don't You Stay? Hier ist euer Hitradio Nummer 1. Hier ist Bayern 3, 20 Minuten nach 6 ist es. Und was glaubt ihr, was hat eine Lanze und ein Ritter mit unserem Urlaub zu tun? Mehr als ihr denkt. Willkommen, würde ich sagen, zu einem winzig kleinen Wissensbrecki. Das Wort Urlaub kommt nämlich vom mittelhochdeutschen Urlaub und bedeutet eigentlich ganz allgemein Erlaubnis. Früher brauchte nämlich zum Beispiel ein Ritter eine Erlaubnis, damit er sich für eine Weile vom adeligen Hof entfernen durfte. Und im Prinzip ist das ja bis heute so. Wir brauchen die Erlaubnis, vom Dienst oder von der Arbeit fern zu bleiben, um uns zu erholen. Eben Urlaub zu machen. So, und jetzt seid ihr schon wieder ein kleines bisschen gescheiter. Nein, nein.

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8: Um genau 6:30, hier ist Sabrina Welker.
9: Und wir starten mit einer guten Nachricht aus dem Landkreis München. Der Brand im Hofoldinger Forst nahe der A8 ist gelöscht. Über 150 Einsatzkräfte haben vor Ort mit angepackt. Anscheinend hat zuerst ein Holzstoß am Waldrand gebrannt. Mittlerweile ist der Einsatz beendet und auch die Autobahnauffahrt Hofoldinger Forst Richtung München ist wieder freigegeben. Stress ist mittlerweile keine Sache, die nur Erwachsene betrifft. Damit Kids schon lernen, richtig mit Stress umzugehen, ihn zu erkennen und dann auch sagen zu können, hey, mir wird das gerade zu viel, hat die Stadt Fürth jetzt ein neues Projekt ins Leben gerufen. Dazu Bürgermeister Markus Braun heute.
10: Also wir kriegen tatsächlich die Rückmeldungen aus den Kindertagesstätten, aber insbesondere auch aus den Schulen, dass die Themen der Auseinandersetzung, der Konflikte bis hin zur Gewalt durchaus zugenommen haben. Und deswegen versuchen wir hier mit einem präventiven Ansatz so von klein auf schon gegenzusteuern und die Resilienz der Kinder zu fördern, Entspannung zu ermöglichen, um diesen Themenkreis auch von der Seite zu begegnen.
9: Das Ganze ist jetzt erstmal für 4 Jahre geplant. Bayern ist am Feiern. Das Gäuboden-Volksfest in Straubing startet ins letzte Wochenende, genauso das Friedberger und das Dachauer Volksfest. Und in Kronach in Oberfranken, da geht's heute erst los. Das Kronacher Freischießen ist eines der ältesten und größten Volksfeste im Frankenwald und in einer halben Stunde geht's los.
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11: Da wünsche ich euch viel Spaß, weil das Wetter ist ja also dafür auf jeden Fall perfekt. Franzi Heinz.
12: Heute Abend bleibt es wolkenlos. In gut 2 Stunden macht dann die Sonne Feierabend. Dann übernehmen die Sterne auch ein paar Sternschnuppen wieder. Es kühlt ab auf 20 Grad an Spessart und Rhön und bis auf 8 Grad geht stellenweise im Frankenwald und im Bayerischen Wald runter. Morgen und Samstag Sonne und maximal 30 bis 38 Grad. Auch mal ein bisschen Wind. Am Sonntag mischen sich dann wieder mehr Wolken und auch ein paar Schauer ein.
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11: Hi, servus zu euch. In die Autos, in die Lkw. Wir schauen als erstes auf die A3, Würzburg Richtung Frankfurt zwischen Weibersbrunn und Aschaffenburg habt ihr immer noch den Stau, aber ihr seid auch immer noch in 10 Minuten durch. A3, Frankfurt Richtung Würzburg zwischen Stockstadt und Hösbach, 8 Kilometer Stau. Hier steht ein defekter Lkw und ihr braucht eine Dreiviertelstunde länger deswegen. A7, Würzburg Richtung Fulda zwischen Bad Kissingen, Obertulba und Bad Brückenau-Volkers, 8 Kilometer Stau wegen Bauarbeiten. Etwa 10 Minuten, dann habt ihr es geschafft. Ebenfalls nur 10 Minuten plus für euch auf der A9, München Richtung Nürnberg, zwischen Manching und Denkendorf. Da habt ihr stockenden Verkehr. B17, Reute Richtung Landsberg, in beiden Richtungen, zwischen Denklingen und Unterdießen, Sperre. Hier laufen Bergungsarbeiten. Und dann noch 2 letzte Meldungen für euch. Die B22, Weiden Richtung Bayreuth, ist in beiden Richtungen immer noch zwischen Speichersdorf und Seibotenreuth nach einem Unfall gesperrt. Es ist nicht klar, wann diese Sperre hier aufgehoben werden kann. Und die B23 noch, Lermoos Richtung Garmisch-Partenkirchen, zwischen Griesen und Garmisch-Partenkirchen. Das sind 2 Kilometer Stau hier. In einer Viertelstunde seid ihr da durch. Kommt gut an.
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2: 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Achtung, es liegt ein Reifen auf der A94 München Richtung Passau zwischen Dorfen und Schwindeck. Passt auf, da liegt ein Reifen.

0: Linkin Park und Leave Out All the Rest in eurem Hitradio Nummer 1. Es ist 20 Minuten vor 7. Schön, dass ich euch begleiten darf in euren Feierabend. Und es ist eigentlich so ein bisschen das Gefühl, als würdet ihr euch in euren perfekt eingesessenen Lieblingssessel fallen lassen. Aha, so fühlt es sich nämlich an, finde ich, einen Eberhofer-Krimi zu schauen. Ja, die Charakter Niederkaltenkirchen und dieser herrlich herbe niederbayerische Charme liebe ich und ihr auch. Es fühlt sich wirklich an wie Heimkommen. Ab heute gibt es nicht umsonst den 10. Eberhofer im Kino. Heißt Steckerlfisch-Fiasko und Kommissar Eberhofer ermittelt wieder.
1: Sie haben die Leiche gefunden?
2: Ja, ich habe die Leiche gefunden. Ich glaube, sie war tot.
0: Das ist schon mal eine gute Voraussetzung. Und natürlich kommt trotz Verbrechen der niederbayerische Humor und

0: Die Wärme. Nicht zu kurz.
1: Ein jeder von uns hat ein Alibi, ein wasserdichtes Alibi. Und wenn nicht, dann kriegt er uns von der Familie. Und wir sind eine große Familie. So, haben wir es jetzt, Ende Gelände.
0: So, jetzt ist es geklärt. Sehr gespannt sind wir. Wie ist er denn eigentlich so gewesen, der Kinofilm?
2: Uns hat er gut gefallen. Die Mischung einfach, ja.
3: Ich finde alle Filme gut, aber der hat mal wieder viele Lacher dabei.
0: Da freue ich mich nämlich jetzt schon drauf. Also, ab heute in unserem bayerischen Kino Steckerlfisch Fiasko. Ein 10. Eberhofer Krimi. Kino ist es auch noch kühl. Ihr geht rein und ihr kommt happy wieder raus. Viel Spaß.

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1: Martin Garrix und Ed Sheeran. Repeated.

0: In der nächsten Stunde für euch gibt es End of Beginning und Joe für euch auf der Playlist. Außerdem haben wir noch Nina Chuba, wenn das Liebe ist. Gleich für euch da ist Kader Geritz. Ich bin Corinna Teil und wir hören uns morgen wieder. Und jetzt die News.
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2: Um 19 Uhr mit Alexandra Schöffel. Mit einer Gedenkfeier ist heute in Berlin an den Beginn des Mauerbaus vor 65 Jahren erinnert worden. Die Redner riefen die Menschen dazu auf, Lehren aus der Geschichte zu ziehen. Annette Mirsch berichtet aus Berlin.
3: An der Bernauer Straße mitten in Berlin, auf dem ehemaligen Todesstreifen, erinnerten Politiker, Vertreter von Opferverbänden und Zeitzeugen gemeinsam an die Schicksale und Geschichten, die mit dem Mauerbau verbunden sind. Sie dürfen nicht vergessen werden, forderte Berlins regierender Bürgermeister Kai Wegner. Sie mahnen, dass Leben in Freiheit und Demokratie keine Selbstverständlichkeit sind, so Wegner weiter.
2: Wartelisten bei Schlachthöfen, Futtermangel und Stress für die Tiere. Die Hitze belastet nicht nur die Menschen, sondern auch immer mehr die Landwirtschaft. In Baden-Württemberg, Bayern und Hessen brechen inzwischen die Futterbestände ein. Nach Angaben des Landesbauernverbands Baden-Württemberg haben die Landwirte aktuell bis zu 40% weniger zur Verfügung als sonst. In Bayern sind besonders Franken, Niederbayern und die Oberpfalz betroffen. Zum Teil müssen Tiere früher als geplant geschlachtet werden. In Schwäbisch Hall und Umgebung gibt es laut Verband schon Wartelisten. Dichte Rauchwolken, hunderte Feuerwehrleute im Einsatz. Wieder brennt es in Südeuropa. Diesmal ist die nordgriechische Halbinsel Chalkidiki betroffen. Dort wütet ein großer Waldbrand. Die Behörden forderten Bewohner und Urlauber im Ferienort Siviri und in umliegenden Dörfern auf, sich in Sicherheit zu begeben. Küstenwache und Privatleute holten mit Booten zahlreiche Urlauber ab. Laut Feuerwehr waren 9 Löschflugzeuge und mehrere Hubschrauber im Einsatz. Die Hitzewelle sorgt auch dafür, dass die Ozonbelastung steigt. Vorsicht ist schon ab einem Grenzwert von 120 Mikrogramm pro Kubikmeter Luft geboten. Für heute rechnet das Bayerische Landesamt für Umweltschutz mit höheren Werten. Jetzt, am frühen Abend, ist die Belastung am höchsten. Kein guter Zeitpunkt also für Ausdauersport. Katrin Kolb aus der BR-Wetterredaktion.
4: Ozon reizt in hohen Konzentrationen die Atemwege. Das kann sich durch Husten oder Halskratzen bemerkbar machen, aber auch durch tränende Augen bzw. Kopfschmerzen und Mattigkeit. Heute wird für Bayern ein Maximalwert von 160 Mikrogramm pro Kubikmeter Luft erwartet. Das ist noch unter dem kritischen Stundenwert von 180 Mikrogramm. Empfindliche Personen können aber trotzdem bereits erste Einschränkungen spüren.
2: In die Oberpfalz, in Undorf im Landkreis Regensburg, ist ein Raubüberfall auf einen Supermarkt nach 4 Jahren aufgeklärt. Ein Mann hatte eine Mitarbeiterin mit einer Schreckschusspistole bedroht und 18.000 Euro erbeutet. Überführt hat den damals 19-Jährigen ein Telefonat mit einer Supermarktbeschäftigten, die ihn mit Insiderinformationen versorgte. Und die Beschreibung zweier Buben, die den Täter und sein Fluchtfahrzeug beobachtet hatten. Die mutmaßliche Komplizin ist schon seit einiger Zeit in Untersuchungshaft. Der Täter hat sich selbst gestellt. Es ist 19.03 Uhr.
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5: Und es ist noch recht heiß, aber in der Nacht geht's bei sternenklarem Himmel natürlich ein bisschen zurück, zumindest auf 20 Grad zur Richtung Spessart und Rhön und 8 Grad im Bayerischen und im Frankenwald. Der Bayern 3 Wettertrend morgen wieder so sonnig von früh bis spät bei 30 bis 37 Grad, auch genauso heiß. Am Samstag ebenfalls sogar bis zu 38 Grad, da kann's im Allgäu auch mal Gewitter geben.
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5: Ein Hallo auf die Straßen, 4 nach Siemehammers und wir schauen auf die A3 Frankfurt Richtung Würzburg. Zwischen Seligenstädter Dreieck und Aschaffenburg-Ost 7 Kilometer Stau, da steht ein defekter LKW und ihr braucht gut 50 Minuten Länge.

0: Ja, nochmal die A3 Nürnberg Richtung Linz zwischen Passau Nord und Passau Süd. 3 Kilometer Stau mit gut 10 Minuten Verspätung. Auf der B17 Reute-Landsberg in beiden Richtungen zwischen Denklingen und Unterdießen. Da ist gesperrt wegen Bergungsarbeiten. Dann gehen wir auf die B22 Weiden-Bayreuth. Da ist in beiden Richtungen zwischen Speichersdorf und Seibotenreuth nach einem Unfall gesperrt. Und auf der B23 Leermoos Richtung Garmisch-Partenkirchen zwischen Griesen und Garmisch-Partenkirchen 2 Kilometer Stau. Ungefähr 40 Minuten dauert es an der Stelle länger. Passt wie immer gescheit auf euch und aufeinander auf und natürlich viel Geduld an den Stellen, wo es braucht.
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0: Ja, schön, dass ihr dabei seid in der Show, in der wir checken, was so geht bei den Stars in Sachen Musik und gleich mit einem Serientipp. Der ist nicht neu, aber ich feiere es sehr und vielleicht braucht ihr ja gerade Stoff, den ihr eben vielleicht ja noch nicht kennt. Ist auf jeden Fall für alle Kinder der 90er. Nina Tschuber hören wir jetzt in Bayern.

0: Das sind Loy und David Puentes mit Golden Summer ganz neu in eurem Hitradio Nummer 1, während gerade der goldene Sommer, ja, richtig am Himmel glüht die Sonne. Gestern, da habe ich nach der Sendung noch so mit einer Freundin hin und her geschrieben und haben wir halt gefragt, welche Serie wir gerade so empfehlen würden. Und dann kannte sie einfach Chabos noch gar nicht. Und dann dachte ich so, hey, vielleicht kennen das ja ein paar von euch auch noch gar nicht, die Serie. Weil das gerade für alle, die in den 2000ern ihre Jugend verbracht haben, einfach so genial. Es geht um Peppi, der ist in seinen 30ern, hat sich komplett von seiner Vergangenheit distanziert, bis er einen alten Schulkameraden trifft.
1: Dennis! Oh. Dicke, nice!
2: Jetzt machen wir ein bisschen mit den Jungs und dann in 4 Wochen Hochzeit.
1: In 4 Wochen?
2: Ja. Und deine Jungs? Billy? Alba? Wie heißt der Rotkopf nochmal?
3: Gollum.
2: Ja, Gollum.
3: Naja, ja, keine Ahnung, es hat sich so ein bisschen auseinandergelebt.
2: Echt?
3: Ja, ich war ewig nicht mehr da.
2: Ja, schade.
3: War schon.
2: Ja, wir sehen euch ja nächste Woche, ne?
3: Was?
2: Ist doch in der Woche.
3: Was meinst du denn?
2: So, Klassentreffen.
0: Ja, Klassentreffen. Ah, und einer ist wohl dann nicht eingeladen, Peppi nämlich. Und ich meine, man hat es ja schon ein bisschen mitbekommen, wie es ja auch so ist, ne? Wenn man so Kollegen von früher trifft, die einen heiraten, die anderen sind vielleicht schon wieder geschieden. Was man echt sagen muss, die Serie geht immer wieder zurück in die 2000er. Also die Musik, die Mode, der ganze Lifestyle ohne Smartphone und so Throwback-mäßig auch zu illegalen Filmen runterladen. Also nicht, dass es irgendwer mal jemals gemacht hätte. Aber es ist wirklich sehr cool, aber schon auch deep, weil Peppi fallen dann doch auch Situationen in seiner Jugend auf, in denen er sich dann doch nicht so ganz korrekt verhalten hat.
3: Okay. Ja, vielleicht gibt es doch ein paar Sachen, warum man mich nicht eingeladen hat.
0: Chabos gibt's in der ZDF-Mediathek und falls ihr es aber selber schon gesehen habt, ist das jetzt vielleicht aber auch der Reminder, das mal anderen Kumpels und Freundinnen zu schicken oder vielleicht sogar den Eltern, die dann unsere Jugend vielleicht ein bisschen besser nachvollziehen können. Ich glaube, für Kinder ist es noch ein bisschen zu krass.
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Morning, das ist ja gerade super schön bei dem Sonnenstand. Ich werde gerade auch ganz doll geblendet. Ich halte mir so ein bisschen so eine Hand vor die Augen. So, wir gehen jetzt auf Olivia Rodrigo. Die ist gerade richtig arg verliebt. Zumindest in ihrem neuen Titel Stupid Song. Und dieses Verliebtsein, das hört sich bei ihr ganz schön unsicher an. Und ich glaube, das kennt man, wenn man so vor allem am Anfang einer Beziehung oder vielleicht auch am Ende so richtige Verlustängste spürt, weil man noch nicht so ganz weiß oder eben nicht mehr weiß, ob das Gegenüber wirklich auch so tief fühlt wie man selbst. Also schon schön intensiv, nicht nur vom Text her, sondern auch musikalisch ist dieser neue Track von Olivia Rodrigo, hören wir jetzt hier in Bayern 3, Stupid Song.

0: Das war die erste Erfolgssingle von Tate McRae, You Broke Me First.
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0: Einen schönen guten Abend auf die Straßen um 7:30. Wir schauen auf die A3 Frankfurt Richtung Würzburg zwischen Seligenstädter Dreieck und Aschaffenburg-Ost. Da gerade noch 7 Kilometer Stau, da steht ein defekter LKW und ihr braucht fast eine Stunde länger an der Stelle. Nochmal die A3 Nürnberg Richtung Linz zwischen Passau-Nord und Passau-Süd gibt es gerade 3 Kilometer Stau mit 20 Minuten Zeitverlust. Auf der A8 München Richtung Stuttgart zwischen dem Kreuz Ulm-Elchingen und Ober-Elchingen Behinderungen durch einen defekten PKW. Dann gehen wir auf die A9 Nürnberg Richtung Berlin. Die Einfahrt Bayreuth Süd ist da gesperrt. Da steht nämlich ein brennender LKW. Die B17 Reute-Landsberg in beiden Richtungen zwischen Denklingen und Unterdießen. Da ist wegen Bergungsarbeiten noch immer gesperrt. Dann auf der B22 Weiden-Bayreuth ist in beiden Richtungen zwischen Speichersdorf und Saarbodenreuth nach einem Unfall gesperrt. Auf der B23 Leermoos Richtung Garmisch-Partenkirchen zwischen Griesen und Garmisch-Partenkirchen gibt es aktuell 2 Kilometer Stau mit einer guten halben Stunde extra. Und die letzte Meldung von der B471 Oberschleißheim-Garching zwischen Oberschleißheim und Lustheim ist nach einem Unfall in beiden Richtungen gesperrt und da regelt die Polizei aktuell den Verkehr. Passt wie immer gescheit auf euch und aufeinander auf. Gute Fahrt.
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0: mit Magnetic in eurem Hitradio Nummer 1 in Bayern 3. 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So machen wir das dieses Jahr.
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Und hier ist er schon mal, der Louis Capaldi. Someone you loved in Bayern 3.

Nummer 1. Und es ist mal wieder soweit. Ich würde mal wieder gerne was mit euch verwetten. Und zwar in dem Fall meinen kleinen Zeh am rechten Fuß. Okay, liegt vielleicht daran, dass der gerade ein bisschen lädiert ist, weil der ist gebrochen. Aber auf jeden Fall würde ich den verwetten, dass euch der kommende Song gefällt. Und ich würde vielleicht sogar so weit gehen und sagen, es gibt niemanden, dem der Song nicht gefällt. Der hat einfach was. Haben wir letztens auch hier, stand ich mit Kolleginnen und haben alle gesagt, boah, der ist einfach so geil. Dann ist er nämlich auch noch zweisprachig. Blumen auf Französisch und Englisch werden uns hier von Tove Lo und Stromae geschenkt.

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2: Um 20 Uhr mit Alexandra Schöffel. Ausgedörrte Böden und niedrige Flusspegel sind eine Belastung für die Landwirtschaft. Ohne Hilfe könnten die Bauern nicht lange durchhalten, sagte ihr Verbandspräsident Ruckwied. Die Ernteeinbußen sind im Süden Deutschlands besonders hoch, berichtet Simon Plentinger.
3: Der Deutsche Reifeisenverband DRV schätzt die Schäden durch die Hitzewelle auf über 600 Millionen Euro. Die gesamte Getreideernte liegt mit voraussichtlich 40,6 Millionen Tonnen mehr als 10% unter dem Vorjahr und deutlich unter dem Durchschnitt der letzten 5 Jahre. Während Norddeutschland noch einigermaßen glimpflich davonkommt, sprechen Experten für Bayern und Baden-Württemberg von drastischen Einbußen, vor allem beim Körnermais mit Verlusten von rund 20%. Trotzdem gibt der Verband Entwarnung für die Versorgung.
2: Der 13. August 1961 ist ein wichtiges Datum in der deutschen Geschichte. Heute, vor genau 65 Jahren, wurde die Berliner Mauer gebaut. Vertreter aus Politik, Gesellschaft und Kultur haben zum Jahrestag der Opfer gedacht und an das historische Ereignis erinnert. Bundestagspräsidentin Klöckner sagte bei der zentralen Gedenkfeier, die frühere innerdeutsche Grenze habe Spuren hinterlassen. Die Menschen müssten einander besser zuhören. Junge Menschen bekommen in Deutschland vor allem befristete Arbeitsverträge. Nach Angaben des Statistischen Bundesamtes hatte im vergangenen Jahr jeder Fünfte in der Altersgruppe zwischen 15 und 25 einen befristeten Job. Mehr als die Hälfte der Befristungen hatten eine Laufzeit von weniger als einem Jahr. Und nur 2,7% gaben an, dass sie sich freiwillig für diese Vertragsform entschieden haben. Nach dem Sprengstoffverdacht am Bahnhof Treuchtlingen hat sich Bayerns Innenminister Herrmann zu Wort gemeldet. Im BR sagte er, der verdächtige Gegenstand habe die Bevölkerung verunsichern und den Bahnverkehr behindern sollen. Der Innenminister forderte, dass der Täter rasch gefasst und hart bestraft wird. Am Vormittag war am Treuchtlinger Bahnhof im Gleisbett ein verdächtiger Gegenstand entdeckt worden. Nach einem Sprengstofftest stellte sich heraus, dass es sich um eine Attrappe handelte. Einhandgepäck ist frei, für jedes weitere muss man zahlen. So schreiben es etliche Airlines ihren Passagieren vor. Gegen diese Praxis hat die Verbraucherzentrale geklagt, konkret gegen die spanische Fluggesellschaft Vueling. Mit Erfolg, wie Björn-Hendrik Otte berichtet.
4: Die Richter am Oberlandesgericht Hamm haben der Verbraucherzentrale Recht gegeben. Laut dem Urteil muss mir eine Airline also auch 2 oder mehr Taschen in der Kabine erlauben, solange diese beiden Taschen zusammen eben die angegebenen Maße einhalten. Größeres Handgepäck muss ich aber bezahlen. Daran ändert auch das Urteil nichts. Und auch für einen Koffer, den ich am Check-in aufgebe, muss ich weiterhin extra bezahlen.
2: Und jetzt ist es 20.03 Uhr.
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5: In der Nacht geht's zurück auf 20 Grad rum Richtung Spessart und Rhön, 8 Grad im Bayerischen und im Frankenwald. Ja, und der Himmel wird mit der Sternen klar. Der Bayern 3 Wetter Trend, morgen wieder so sonnig von früh bis spät bei 30 bis 37 Grad, genauso auch am Samstag da bis zu 38 Grad. Und stellenweise vor allem so Richtung Allgäu kann es dann auch mal ein Gewitter geben.
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5: Ein Hallo auf die Straßen. Um kurz nach 8 ist immer noch einiges los auf der A3 Linz Richtung Passau. Zwischen Neuhaus am Inn und Passau Süd 2 Kilometer Stau, jetzt noch mit 20 Minuten Zeitverlust. Die A3 Frankfurt Richtung Würzburg zwischen Seligenstädter Dreieck und Aschaffenburg Ost 7 Kilometer Stau wegen des defekten LKWs. Eine Dreiviertelstunde Zeitverlust an der Stelle. Auf der A3 Nürnberg Richtung Linz zwischen Passau Nord und Passau Süd 3 Kilometer Stau mit 20 Minuten. Dann gehen wir auf die A8 München Richtung Stuttgart zwischen dem Kreuz Ulm-Elchingen und Oberelchingen Behinderungen durch einen defekten Pkw. Auf der A9 Nürnberg Richtung Berlin ist die Einfahrt Bayreuth Süd gesperrt. Da steht nämlich ein brennender Lkw. Die B17 Reute-Landsberg in beiden Richtungen zwischen Denklingen und Unterdießen. Hier ist wegen Bergungsarbeiten gesperrt. Auf der B22 Weiden-Bayreuth ist in beiden Richtungen ebenfalls gesperrt zwischen Speichersdorf und Salbodenreuth. Nach einem Unfall. Dann gehen wir auf die B23 Leermoos Richtung Garmisch-Partenkirchen. Zwischen Griesen und Garmisch-Partenkirchen 2 Kilometer Stau. Noch immer mit einer guten halben Stunde Zeitverlust. Und die letzte Meldung von

0: Der B471 Oberschleißheim-Garching zwischen Oberschleißheim und Lustheim. Da ist nach einem Unfall in beiden Richtungen gesperrt und die Polizei regelt den Verkehr. Passt wie immer, gescheit auf euch und aufeinander auf.
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0: Hi, schön, dass ihr dabei seid. Boah, und ich kann euch nur sagen, solltet ihr jemals die Gelegenheit haben, 21 Pilots live zu sehen, tut das unbedingt. Das ist einfach nur eine Zwei-Mann-Band, aber die reißen ab wie 10. Eine 10-Mann-Band ist schon krass. Naja, aber stimmt so. Stressed Out hören wir jetzt in eurem Hitradio Nummer 1.

0: Einer der Sommerhits 2026. Mijiko von Jason Derulo, Melody und DJ Gosha.
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0: Bibi Rexha in eurem Hitradio Nummer 1 mit New Religion.
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0: Die kommt heute aus München und zwar von Wings. Wings ist Anfang 20 und gleich hören wir ihren Song Fuck It Up. Jetzt erstmal die Frage, worum kann es in diesem Song gehen?
3: Ja, da geht es darum, dass ich Liebe will und ich will Nähe, aber ich kann sie einfach nicht zulassen. Ich habe in meiner toxischen Beziehung irgendwie gelernt, dass ich das Problem bin und habe so oft gehört, dass ich es selbst geglaubt habe. Und mittlerweile möchte ich einfach niemanden mehr an mich ranlassen, weil ich Angst habe, es zu verkacken.
0: Also ganz ehrlich, wie soll ich es euch jetzt als Stimmungsaufheller-Song verkaufen? Brauchen wir gar nicht. Manchmal ist es halt auch einfach nur ein bisschen Fuck It Up. Hören wir jetzt von Wings in Bayern 3.
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3: Ein Servus auf die Straßen. Um 8:30 schauen wir auf die A3 Linz Richtung Passau. Zwischen Neuhaus am Inn und Passau Süd gibt's gerade 2 Kilometer Stau mit 20 Minuten Zeitverlust. Nochmal die A3 Frankfurt Richtung Würzburg zwischen Seligenstädter Dreieck und Aschaffenburg Ost. Aktuell 7 Kilometer Stau, da steht ein defekter LKW und ihr braucht eine gute halbe Stunde länger. A3 Nürnberg Richtung Linz zwischen Passau Nord und Passau Süd Stau mit 10 Minuten Zeitverlust. Dann auf der A9 Nürnberg Richtung Berlin, da ist die Einfahrt Bayreuth Süd nach einem Fahrzeugbrand gesperrt. B17 Reute-Landsberg in beiden Richtungen zwischen Denklingen und Unterdießen noch immer gesperrt wegen Bergungsarbeiten. Wir gehen auf die B22 Weiden-Bayreuth, da sind beiden Richtungen zwischen Speichersdorf und Seibodenreuth nach einem Unfall gesperrt. Dann die B23 Lermoos Richtung Garmisch-Partenkirchen zwischen Griesen und Garmisch-Partenkirchen 2 Kilometer Stau mit einer halben Stunde Zeitverlust. Und die B471 Oberschleißheim-Garching zwischen Oberschleißheim und Lustheim, da ist nach einem Unfall in beiden Richtungen gesperrt und die Polizei regelt noch immer da den Verkehr. Gute, vor allem sichere Fahrt euch.
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schönste Abend seines Lebens, hat er gesagt. Verrückt sei es gewesen, es wurde ausgiebig gefeiert und auch für die Location hat er eine Erklärung gegeben. Es wurde ja nämlich schon, muss man sagen, sich teilweise wegen arg lustig drüber gemacht, dass sie im Madison Square Garden geheiratet haben in New York. Das ist im Prinzip halt eine große, berühmte Mehrzweckhalle. Er meint aber dazu, ey, damit hat er sich einen Kindheitstraum verwirklicht. Für ihn ist diese Arena nämlich das Mekka aller Sportstätten. Ist ja klar für ihn als Spitzensportler dann wieder nachvollziehbar. Und cool, dass Taylor Swift das akzeptiert hat.

Das ist Somber, My Body Isn't Ready in Bayern 3 und ein Obacht, eine Gefahrenmeldung von der A70 Schweinfurt-Werneck Richtung Bamberg. Zwischen Knetzgau und Eltmann, da liegen mehrere Pylonen auf der Fahrbahn, gibt hier besonders gut Acht. So, jetzt wird gleich nachgewürzt von Bene Gutjahn ab 21 Uhr. Mein Name ist Kada Gerit, habt einen schönsten Abend jetzt mit Salt and Pepper. Push it in Bayern 3.

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1: Um 9 mit Alexandra Schöffel. Gedenken zum Jahrestag. 65 Jahre nach Beginn des Mauerbaus ist in Berlin an die Ereignisse vom 13. August

0: 1961 und an die Opfer erinnert worden. Als Hauptrednerin beklagte Bundestagspräsidentin Klöckner eine anhaltende Spaltung zwischen Ost und West.
1: Wir nehmen es kaum noch wahr, wenn wir von Niedersachsen nach Mecklenburg-Vorpommern fahren, von Thüringen nach Hessen oder von Bayern nach Sachsen. Die frühere Grenze ist fast unsichtbar geworden. Und doch ist sie da. Die Mauer hat in Deutschland Spuren gezogen. Spuren gezogen, die unsere Wege noch heute beeinflussen. Ost und West spielen in unserem Selbstverständnis weiterhin eine Rolle.
0: Kulturstaatsminister Weimar warnte vor einer Verklärung der DDR. Das SED-Regime sei eine brutale Diktatur ohne freie Wahlen gewesen. Angesichts von Hitze und Dürre rufen Grüne und Linkspartei die Regierung zum Handeln auf. Die Grünen-Umweltpolitikerin Schneider wirft den Unionsministerinnen und Ministern vor, sie seien beim Hitzeschutz abgetaucht. Kanzler Merz habe sich noch gar nicht zu konkreten Maßnahmen geäußert. Angesichts tausender Hitzetoter fordern die Grünen einen Hitzegipfel mit weiteren Akteuren. Linken-Fraktionschef Pellmann sagte, die Regierung tue nichts dafür, um die Bevölkerung zu schützen. Vor der Küste des Oman laufen weiter große Mengen Öl aus einem havarierten Tanker aus. Eine Sicherheitsfirma ist mit der Bergung des Schiffes beauftragt worden. Man werde in Kürze vor Ort eintreffen und mit der Arbeit beginnen, heißt es. Der Tanker wird Russlands Schattenflotte zugerechnet und steht unter EU-Sanktionen. Laut der Weltschifffahrtsorganisation war das Schiff mit 130.000 Tonnen Öl beladen. Die Chefs der deutschen DAX-Konzerne haben im vergangenen Jahr beim Verdienst weiter zugelegt. Das zeigt eine Auswertung der Deutschen Schutzvereinigung für Wertpapierbesitz und der TU München. Konstantin Röse fasst die Ergebnisse zusammen.
2: Demnach stiegen die Bezüge im Vergleich zum Vorjahr um 7%. Ein Großteil davon waren Bonizahlungen, die zeitlich verzögert ausgezahlt wurden. Im Durchschnitt verdiente ein DAX-Vorstand rund 6,1 Millionen Euro. Spitzenreiter in der ersten Börsenliga bleibt Christian Klein. Der Chef des Softwarekonzerns SAP kam im vergangenen Jahr auf eine Gesamtvergütung von rund 10,9 Millionen Euro, gefolgt von Deutsche Bank-Chef Christian Sewing mit 10,5 Millionen Euro.
0: In die Oberpfalz, in Undorf im Landkreis Regensburg, ist ein Raubüberfall auf einen Supermarkt nach 4 Jahren aufgeklärt. Ein Mann hatte eine Mitarbeiterin mit einer Schreckschusspistole bedroht und 18.000 Euro erbeutet. Überführt hat den damals 19-Jährigen ein Telefonat mit einer Supermarktbeschäftigten, die ihn mit Insider-Informationen versorgte, und die Beschreibung zweier Buben, die den Täter und sein Fluchtfahrzeug beobachtet hatten. Die mutmaßliche Komplizin ist schon seit einiger Zeit in Untersuchungshaft. Der Täter hat sich selbst gestellt. Es ist 21.03 Uhr.
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4: Es war mal wieder ein super Sommertag heute und mit ganz viel Sonne dabei, nur wenige Wolken. Und die Nacht, die bleibt dann wolkenlos und sternenklar bei 8 bis 16 Grad. Und der Bayern 3 Wettertrend, es geht genauso weiter. Der Freitag wird ebenso wie heute super heiß mit ganz viel Sonne bei 30 bis 37 Grad. Und ab Sonntag wird es dann endlich ein bisschen kühler.
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4: Um genau 9:04 legen wir los mit einer Gefahrenmeldung auf der 70 Schweinfurt-Werneck Richtung Bamberg hier zwischen Knetzgau und Eltmann mehrere Pylonen. Und Vorsicht auf der B2 Bayreuth-Nürnberg in beiden Richtungen zwischen Eschnau und Heroldsberg laufen Ziegen immer noch auf der Fahrbahn. Obacht! Dann haben wir die A3 Frankfurt Richtung Würzburg zwischen Stockstadt und Aschaffenburg-Ost steht ihr 4 Kilometer im Stau. Zeitverlust hier immer noch 28 Minuten und die B286 Schweinfurt Richtung Markt-Bibart zwischen Schweinfurt-Zentrum und Schwebheim-Rödlein. Behinderungen hier nach einem Unfall. Halte durch, gute Fahrt!
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4: Servus am Donnerstagabend. Gleich ein immer noch geiles hier in Bayern 3 von Mary J. Blige, Family Affair und ganz neu mit dabei Teddy Swims, Mr. Know It All.

Mary J. Blige, Family Affair hier in Bayern 3, ein immer noch geil Hit. So Freunde, jetzt neue Musik für euch von Luca Manuel Montesinos Gargallo. Ja. Der aber nicht aus Madrid oder Barcelona kommt, sondern klar aus Bielefeld. Und weil Luca Manuel Montesinos Gargallo vielleicht auch ein bisschen kompliziert ist, nennt er sich ganz einfach Montes. Früher in seinem Kinderzimmer in Bielefeld liefen Stars rauf und runter wie 50 Cent, Tupac oder Wu-Tang Clan.

Band. Jetzt rappt, singt und komponiert er selber und kriegt sogar Balladen richtig gut hin. Und das ist so eine richtig coole Ballade, die sich so langsam steigert und dann kommt so ein echt fetter, cooler Beat. Hier ist Montez, neu in Bayern 3. Wie es ist.

Super coole Nummer von The Avener und Rodriguez. Hate Street Dialogue in Bahn 3. Hier eine Gefahrenmeldung auf der B15 Saalhaupt-Landshut in beiden Richtungen. Zwischen Schierling Nord und Schierling Süd laufen Rehe auf der Fahrbahn. Freunde, zu diesem herrlichen Sommerabend haben wir natürlich die passende Mucke am Start. Ist ja klar, einen Sonnenuntergangsklassiker für den Donnerstagabend. Uncle Cracker heißt dieses One-Hit-Wonder, der vor genau 25 Jahren Nummer 1 in Deutschland und natürlich auch in Bayern war. Und der Song ist immer noch geil. Jeder kennt ihn, jeder kennt diese tolle Gitarre am Anfang. Hier ist Uncle Cracker mit Follow Me in Bayerns Hitradio Nummer 1.

0: Licky Lee, neu mit dabei in Bahn 3, Lucky Again. 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
0: Schang, Madame Eum, genau eine Minute nach 9:30. Eine Gefahrenmeldung auf der A93 Regensburg Richtung Holledau zwischen Abensberg und Siegenburg. Ein totes Reh. Und die A3 haben wir Frankfurt Richtung Würzburg. Zwischen Stockstadt und Aschaffenburg Ost steht ihr 4 Kilometer im Stau. Zeitverlust immer noch 28 Minuten. Haltet durch, gute Fahrt.
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So gechillt, so gut. Sailor Song, Gigi Perez hier in Bayerns Hitradio Nummer 1. Und jetzt für euch neue Musik hier von Ashlyn Ray Wilson, genannt Ash, kommt aus San Jose in Kalifornien und hat den ganzen Spaß mit der Musik und dem Komponieren und so total seriös studiert. Und zwar Contemporary Writing and Production am Berklee College of Music. Alter, klingt beeindruckend. Und ihr neuer Song hat eine starke Message. Da schlüpfen wir in die Perspektive ihrer besten Freundin, also die beste Freundin der Braut, die im letzten Moment schreit, halt, stopp, heirate ihn nicht. Also stop the wedding. Hier ist Ash neu mit dabei für euch in Bayern 3.

0: Musik aus Jamaika bei jamaikanischen Temperaturen hier in Bayern. Jean Paul in Bayerns Hitradio Nummer 1. Gleich könnt ihr mal abchecken, ob ihr den Song und den Tanz zum Gangnam Style noch könnt. Jetzt gleich hier Psy in Bayern 3 und jetzt neue Musik aus Südafrika von Will Lindley. Macht total gute Laune, aus Kapstadt kommt er und er hat Bock, mit dem Song Nordamerika und Europa zu erobern. Schauen wir da mal, ob er es hinbekommt. Hier ist Will Lindley.
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3: Ich schalte beim Frühstück BR Klassik ein und lausche einer romantischen Klaviermusik, die mich anrührt. Der Sprecher nennt den Titel The River Flows in You. Später sitze ich in der S-Bahn und schaue aus dem Fenster. Mir fällt der Titel von morgens wieder ein. Der Fluss läuft in dir. Welch wunderbare Lebensweisheit. Das ist für mich ein Bild für ständige Veränderung und das Geheimnis neuer Lebensphasen, sei es beruflich oder privat. Gleichzeitig spiegelt sich darin, dass Gefühle kommen und gehen dürfen. Das fühlt sich gut für mich an. Ein chinesisches Sprichwort fällt mir ein, das mir ein Freund vor Jahren als Karte geschickt hat. Es lautet: Hab keine Angst vor dem ersten Schritt. Habe nur Sorge, stehen zu bleiben. Ich lehne mich zurück und schließe die Augen. Ich stelle mir einen schmalen Fluss vor, der sich seinen Weg durch Wald und Wiesen bahnt. Dabei spüre ich, auch ich kann Hindernisse umschiffen, wenn ich unterwegs bleibe. Weil ja auch Gott mich begleitet und für mich sorgt.
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4: Um 10 mit Alexandra Schöffel. Ausgedörrte Böden und niedrige Flusspegel sind eine Belastung für die Landwirtschaft. Ohne Hilfe könnten die Bauern nicht lange durchhalten, sagte ihr Verbandspräsident Ruckwied. Die Ernteeinbußen sind im Süden Deutschlands besonders hoch, berichtet Simon Pentinger.
5: Der Deutsche Raiffeisenverband DRV schätzt die Schäden durch die Hitzewelle auf über 600 Millionen Euro. Die gesamte Getreideernte liegt mit voraussichtlich 40,6 Millionen Tonnen mehr als 10% unter dem Vorjahr und deutlich unter dem Durchschnitt der letzten 5 Jahre. Während Norddeutschland noch einigermaßen glimpflich davonkommt, sprechen Experten für Bayern und Baden-Württemberg von drastischen Einbußen, vor allem beim Körnermais mit Verlusten von rund 20%. Trotzdem gibt der Verband Entwarnung für die Versorgung.

0: Der 13. August 1961 ist ein wichtiges Datum in der deutschen Geschichte. Heute, vor genau 65 Jahren, begann der Bau der Mauer. Vertreter aus Politik, Gesellschaft und Kultur haben der Opfer gedacht und an das historische Ereignis erinnert. Bundestagspräsidentin Klöckner sagte bei der zentralen Gedenkfeier, die frühere innerdeutsche Grenze habe Spuren hinterlassen, die Menschen müssten einander besser zuhören. Neue Erkenntnisse im Drohnenfall am Flughafen Leipzig-Halle. Bevor die Drohne am Airport gefunden wurde, soll es in der Nähe eine Explosion gegeben haben. Zeugen zufolge in einem angrenzenden verlassenen Dorf. Dort ist das Sächsische Landeskriminalamt angerückt. Andreas Braun.
1: Nach Informationen von WDR und NDR soll es sich um verbrannte Erde sowie kleine Metallfragmente handeln. Kriminalisten versuchen nun zu klären, was in dem verlassenen Dorf passiert ist. Ob die Täter möglicherweise vor dem misslungenen Angriff mit der Drohne auf dem Flughafen Beweismittel vernichtet haben könnten oder ob hier versehentlich eine zweite Sprengladung einer Drohne explodiert sein könnte.
0: 11 Passagiere verletzt, 2 von ihnen schwer. Das ist die aktuelle Bilanz eines Zugunglücks, das sich am späten Nachmittag in der südenglischen Grafschaft East Sussex ereignet hat. Nach Angaben des Rettungsdienstes waren etwa 150 Menschen an Bord, als der Zug aus unbekannter Ursache entgleiste. Luftaufnahmen der BBC zeigten, dass am hinteren Zugteil mehrere Waggons umgekippt sind. Teils standen Menschen darauf. Im Hofoldinger Forst südlich von München hat es am Nachmittag gebrannt. Die gleichnamige Ausfahrt der A8 musste deshalb gesperrt werden, ist laut Polizei inzwischen aber wieder frei. Den Angaben zufolge brannte zunächst ein Holzstoß, die Flammen griffen dann auf ein Waldstück über. Der Verkehr auf der A8 war deshalb aber nicht beeinträchtigt. Bei der Leichtathletik-EM in Birmingham ist Hindernisläuferin Gesa Felicitas Krause zum dritten Mal Europameisterin geworden. Über 3000 Meter gewann die 34-Jährige Gold vor Alice Finot aus Frankreich und ihrer Teamkollegin Olivia Gürth. Es ist 22.03 Uhr.
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3: Ganz viel Sonne war auch heute wieder mit dabei und auch im Moment keine Wolke am Himmel, wolkenlos, sternenklar bei 8 bis 16 Grad im Moment. Und der Bayern 3 Wettertrend, der Freitag wird genau wie heute super heiß mit ganz viel Sonnenschein bei 30 bis 37 Grad. Boah. Und ab Sonntag wird's dann langsam wieder kühler.
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3: Um gleich 10:04 haben wir eine Meldung. Die A3 Frankfurt Richtung Würzburg zwischen Aschaffenburg und Aschaffenburg Ost steht hier 3 Kilometer im Stau wegen defekten LKW. Nur eine Fahrspur ist im Moment frei. Halte durch, gute Fahrt.
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3: Servus, Palanda, am Donnerstagabend gleich mit neuer Musik aus Rengsburg aus Bayern. Und jetzt Hügel, Moving to the Sun.

0: Tato and John, turn the lights off.
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0: Wir checken wie gewohnt für euch, was Künstlerinnen und Künstler aus Bayern so drauf haben und bieten ihnen dann eine echte Plattform hier im Radio. Heute beim Bayern 3 Popradar mit dabei ist Sebastian Kretz aus Ringspurg. War 2020 schon mal mit dabei mit seiner Nummer Genieß Alem. Und eigentlich ist es fast ein bisschen ungewöhnlich, dass er so ganz ohne Künstlernamen daherkommt. Der Sebastian.
3: Ich habe keinen Künstlernamen, weil mir das dann irgendwann blöd worden ist. Ich habe früher ganz oft in Bands gespielt und die lösen sich halt dann wieder auf und dann darfst du wieder von vorne anfangen mit irgendwas aufbauen. Und jetzt mache ich einfach das, was ich bin und das für mein restliches Leben und dann heiße ich halt also, wie ich ja wirklich weiß. Fertig.
0: Ganz gut. Und seine neue Nummer, die er jetzt bei uns zu hören bekommt, heißt Es ist a Vibe.
3: Vielleicht kennen mich die einen oder anderen schon durch den Song Genieß es Leben. Mit dem Song Es ist a Vibe wollte ich daran anknüpfen und in meinem Kopf sitze ich da mit Freunden anstatt am Hof mit einem Aperol Spritz und wankel dann die steinerne Brücke rüber und schaue Richtung Westen den Sonnenuntergang an und denke mir, es ist a Vibe.
0: Wunderbar. Die Krüge hoch, auch wenn es ein Spritz ist, der da drin ist. Hier ist Sebastian Kretz, Es ist a Vibe, neu mit dabei in Bayern 3.

Bayern 3 hier, Achtung. Auf der A93 Regensburg-Holledau zwischen Regensburg-Prüfening und Pendling kommt ein Falschfahrer entgegen. Bitte in beiden Richtungen äußerst vorsichtig fahren, nicht nebeneinander und nicht überholen. Ich wiederhole, auf der A93 Regensburg-Holledau zwischen Regensburg-Prüfening und Pendling kommt ein Falschfahrer entgegen. Ich gebe Bescheid, wenn die Gefahr vorüber ist.

0: Labyrinth und Emily Sondé.
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0: Immer noch aktuell, Obacht auf der 93 Ringsburg-Holledau. Zwischen Ringsburg-Prüfeling und Pendling kommt ein Falschfahrer entgegen. Bitte in beiden Richtungen äußerst vorsichtig fahren, nicht nebeneinander und nicht überholen. Ich wiederhole, auf der 93 Ringsburg-Holledau. Zwischen Ringsburg-Prüfeling und Pendling kommt ein Falschfahrer entgegen. Ich gebe Bescheid, wenn die Gefahr vorüber ist.

Money on the Dash, hier ist Bayern 3, Bayerns Hitradio Nummer 1. Freunde, viele von euch oder die meisten haben bestimmt so ein Album, was einen so als Kind oder in der Jugend echt geprägt hat. Ich habe so einige. Bei mir war es Dangerous von Michael Jackson, hat meine Mama mir damals gekauft, fand ich mega.

0: gut, dann Definitely Maybe von Oasis habe ich geliebt. Justified, das erste Soloalbum von Justin Timberlake nach NSYNC, ebenfalls unfassbar gut. Und eben auch das erste Soloalbum von Lauryn Hill. Lief auf meinen Discman damals rauf und runter. Ohne Witz. Also da war sie ohne ihre Fugees unterwegs und das Album war der Wahnsinn. The Miseducation of Lauryn Hill mit so Hörspielelementen zwischendrin. Gab auch einen Grammy dafür, also wirklich ein Bombenalbum. Und jetzt gibt's für euch die damals erste Single aus diesem Album, aus dem Jahr 1998. Hier ist Lauryn Hill, Do Up That Thing.
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0: Grammy-Gewinnerin Lauryn Hill hier in Bayern 3.
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0: Um genau eine Minute nach 10:30 immer noch aktuell auf der A93 Regensburg-Holledau. Zwischen Regensburg-Prüfening und Pendling kommt ein Falschfahrer entgegen. Bitte nicht nebeneinander fahren, nicht überholen, in beiden Richtungen äußerst vorsichtig auf der A93 Regensburg-Holledau.

Feed Don't Fail Me Now, Joy Crooks hier in Bayern 3. Sehr coole Nummer. Ah, cool. Hier in Warnung von der A93 Ringsburg-Holledau, kein Falschfahrer mehr unterwegs. Und jetzt, Freunde, gibt's neue Musik von Gracie Abrams aus LA, die mittlerweile ein echter Star geworden ist. Und der Song hier ist schuld daran. That's So True ging sowas von durch die Decke und Olivia Rodrigo hat schon früh das Potenzial von Gracie Abrams erkannt, hat sie mitgenommen zu Konzerten, da durfte sie auftreten als Vorband und Taylor Swift ist eine ihrer besten Freundinnen. Da kann nichts mehr schiefgehen, eigentlich. Und ihr neuer Song heißt Look At My Life und hört mal rein in der Song, da ist er, Hit Nummer 2, hier ist Gracie Abrams.

Yolanda, be cool hier in Bayern 3. Leute, ich habe hier echte und gute Musik aus Berlin für euch am Start. Musik von Lars Barragán de Lois, genannt Larsito, ist ein echter Berliner mit einem Papa aus Kolumbien. Ist eine coole Kombination und wir lernen, auf Elefanten reimt sich Diamanten. Neu mit dabei in Bayern 3. Hier ist, ich freue mich.

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1: Um 11 mit Alexandra Schöffel. Bei der Leichtathletik-Europameisterschaft in Birmingham war es für die deutsche Mannschaft der bisher erfolgreichste Tag. Im 3000 Meter Hindernislauf holte Gesa Krause Gold und Olivia Gürt Bronze. Am späten Abend gewann dann Leo Neugebauer den Zehnkampf vor seinem Teamkollegen Niklas Kaul. Mehr von Irina Kneep.
2: Der Zehnkämpfer rettete in einem packenden Finish nach dem abschließenden 1500-Meter-Lauf seinen Vorsprung auf Niklas Kaul gerade so ins Ziel. Für Neugebauer ist es nach WM-Gold im Vorjahr der zweite große Titel seiner Karriere. Den deutschen Doppelsieg rundete Youngster Amadeus Gräber mit einem starken 8. Platz ab. Über die 3000-Meter-Hindernis war zuvor Gesa Krause zu ihrem dritten EM-Titel gerannt. Platz 3 sicherte sich ihre Teamkollegin Olivia Gürt.
1: Und eine weitere Bronzemedaille hat Henrik Jansen vor wenigen Minuten geholt im Diskuswurf. Es war die erste für das deutsche Team seit 12 Jahren. Das Niedrigwasser an vielen Flüssen wird immer mehr zum Konjunkturrisiko. Das Wirtschaftsministerium schreibt in seinem heute veröffentlichten Monatsbericht, vor allem in der Mineralölchemie, Bau- und Stahlindustrie könnten die niedrigen Pegelstände für Materialengpässe sorgen. Zwar hätten viele Unternehmen in den vergangenen Jahren ihre Transportlogistik umgestellt.

0: umgestellt und nutzten verschiedene Transportwege. Aber durch die aktuelle Situation könnten die Kosten trotzdem deutlich steigen. Mit einer Gedenkveranstaltung ist in Berlin am früheren Todesstreifen an den Beginn des Mauerbaus vor 65 Jahren erinnert worden. Bundestagspräsidentin Klöckner und der regierende Bürgermeister Wegner legten Grenze nieder. Klöckner sagte, die frühere innerdeutsche Grenze sei zwar heute fast unsichtbar, doch sie habe Spuren hinterlassen. Heute sei die Freiheit wieder in Gefahr durch Gleichgültigkeit und Desinteresse. Ein Handgepäck ist frei, für jedes weitere muss man zahlen. So schreiben es etliche Airlines ihren Passagieren vor. Gegen diese Praxis hat die Verbraucherzentrale geklagt, konkret gegen die spanische Fluggesellschaft Vueling. Mit Erfolg, wie Björn Hendrik Otte berichtet.
1: Die Richter am Oberlandesgericht Hamm haben der Verbraucherzentrale Recht gegeben. Laut dem Urteil muss mir eine Airline also auch zwei oder mehr Taschen in der Kabine erlauben, solange diese beiden Taschen zusammen eben die angegebenen Maße einhalten. Größeres Handgepäck muss ich aber bezahlen. Daran ändert auch das Urteil nichts. Und auch für einen Koffer, den ich am Check-in aufgebe, muss ich weiterhin extra bezahlen.
0: In einer Obdachlosenunterkunft im Münchner Stadtteil Obersendling ist am Abend ein Mann getötet worden. Laut Polizei war ein Notruf eingegangen. Die Einsatzkräfte hätten aber nur noch den Tod des Mannes feststellen können. Ein Tatverdächtiger wurde inzwischen festgenommen am Hauptbahnhof. Es ist 23.03 Uhr.
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3: Es war mal wieder ein super Sommertag heute am Donnerstag mit ganz viel Sonne und nur wenigen Wolken. Auch jetzt haben wir einen wolkenlosen Himmel, sternenklar, die Nacht bei 8 bis 16 Grad. Und der Bayern 3 Wettertrend, der Freitag wird genau wie heute super heiß mit ganz viel Sonnenschein bei 30 bis, obacht, 37 Grad. Mensch, kühler wird's dann ab Sonntag.
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3: Mit freier Fahrt um genau 11:04.
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3: Servus beieinander. Der Mann läuft Marathon, wie andere spazieren gehen. Ohne Witz, hier ist Harry Styles, American Girls.

Daddy Yankee, Gasolina hier in Bayern 3 am Donnerstagabend. Es gibt so tolle und unfassbar gute Sängerinnen auf der Welt. Aber die beste für mich ist ganz klar Ariana Grande. Ohne Witz, die kann alles. Sogar Musical, wie wir wissen, seit dem Kinofilm Wicked. Und jetzt gibt's angeblich ein Liebes-Comeback bei Ariana und ihrem Ricky Alvarez. Es gibt aktuelle Fotos, wo die beiden Arm in Arm aus so einem Restaurant rauskommen. Und ja, das wäre ein Ding. Ist ja fast 10 Jahre her, dass die beiden erstmals am Schmusen waren. Also da bleiben wir dran. Vielleicht ist Ariana dann auch wieder besser drauf, hat eine schlechte Phase hinter sich. Aber musikalisch alles top. Die neue Nummer, Hate That I Made You, Love Me.

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1: Jolle aus Hamburg, hier in Bayern 3. Freunde, einer der größten Songs, die je komponiert wurden und die jeder kennt, ist Wannabe von den Spice Girls. Megatitel, kann jeder mitsingen, jeder tanzt, wenn der Song kommt. Ohne Witz, wenn eine Party lahm ist und der Song wird eingespielt, alle auf dem Dancefloor. Und am Anfang von dem Song gibt es ja so einen Lacher, so einen berühmten, hört mal. Den hier. Und ich habe da so einen Videopodcast gesehen neulich mit Mel C und Emma Bunton, also zwei Mitglieder von den Spice Girls. Und da wurde gefragt, sag mal, wer war das eigentlich damals im Studio, der da so gelacht hat? Und dann sagte dann irgendwie Emma Bunton so, ja, also das war Mel B 100 Pro. Und Mel C sagte dann, nee, das ist Jerry Halliwell. Und dann haben sie überlegt und haben sich dann irgendwie auf Jerry geeinigt. Aber so richtig raus ist es immer noch nicht. Also schon crazy. Einer der weltberühmtesten Songs und keiner weiß, wer hat da eigentlich gelacht. Vielleicht war da auch das ein oder andere Kaltgetränk damals bei den Aufnahmen mit dabei. Ich weiß es nicht. Ja? Hier kommt er doch mal. Der Song, den jeder kennt. Mit dem Originallacher von, na gut, sagen wir Jerry Halliwell vorneweg. Hier sind die Spice Girls in Bayern 3.

0: Muse in Bayern 3, ich hab die mal live gesehen, der absolute Wahnsinn.
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0: Wir geben Künstlerinnen und Künstlern aus Bayern eine Plattform, auch um kurz vor 12 Uhr, kurz vorm Freitag. Und heute Anna Lien aus Amberg in der Oberpfalz und die liebt den Sommer in Bayern.
3: Und Sommer in Bayern ist für mich auf jeden Fall die schönste Jahreszeit am schönsten Ort. Also ich finde, Bayern hat so viel zu bieten, was Badeseen angeht oder allgemein ist einfach immer was los im Sommer in Bayern. Deswegen ja, ich freue mich auf den Sommer und auf alle tollen Erinnerungen, die wir sammeln dürfen.
0: Superschön. Ist schon der zweite Hit von Anna Lien in diesem Jahr, nach dem hier. Seventeen war das, haben wir euch auch vorgestellt. Und jetzt der neue Set My Heart on Fire.

0: Juju und Henning Mai von Anmalkantereit vermissen hier in Bayern 3. Ich bin ja bei Instagram in so eine Anmalkantereit-Bubble reingeraten. Find's total geil. Ihr seht ja die ganze Zeit so Live-Auftritte und lieb's, wie der mal sagt.
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1: Um 0 Uhr mit Ramin Movasagian. Ein US-Gericht hat eine Klage der Regierung gegen die Universität Harvard abgewiesen. Das US-Justizministerium hatte der Hochschule vorgeworfen, nach den Terrorangriffen der Hamas im Oktober 2023 antisemitische Mobs zugelassen und jüdische Studenten nicht ausreichend geschützt zu haben. Aus Washington berichtet Nina Barth.
2: Ein Bundesrichter in Boston hat entschieden, ein Verstoß gegen das Gesetz zum Schutz vor Diskriminierung kann Harvard nicht nachgewiesen werden. Das US-Justizministerium hatte die Klage im März eingereicht. Der Vorwurf, die Hochschule duldete 2023 und 2024 ein feindliches Umfeld für jüdische und israelische Studierende während pro-palästinensischer Proteste auf dem Campus. Der Richter erklärte dazu nun, die antisemitischen Vorfälle seien zu isoliert und episodisch, um zu zeigen, dass Harvard anhaltend gegen das Gesetz verstoße.
1: Nur wenige Unternehmen wollen in den kommenden Jahren ihre bestehenden Homeoffice-Angebote einschränken. Das geht aus einer Umfrage des Zentrums für europäische Wirtschaftsforschung ZEW unter 1400 Firmen hervor. In der sogenannten Informationswirtschaft werde rund ein Viertel der Arbeitszeit der Belegschaft von zu Hause aus geleistet. Im verarbeitenden Gewerbe bleibe der Homeoffice-Anteil stabil bei 5%. Im Südosten Englands ist ein Pendlerzug entgleist. 11 Menschen wurden dabei verletzt, 2 von ihnen schwer. Das haben Rettungskräfte mitgeteilt. Das Unglück ereignete sich am späten Nachmittag nahe der Grafschaft East Sussex. Warum der Zug mit rund 150 Passagieren von der Fahrbahn abkam, ist bislang noch unklar. Auf Fernsehbildern war zu sehen, wie mindestens 3 Waggons umgekippt neben den Schienen liegen. Bei der Leichtathletik-EM in Birmingham hat sich der Stuttgarter Leo Neugebauer am Abend zum neuen Europameister im Zehnkampf gekürt. Der 26-Jährige gewann mit einem knappen Vorsprung auf seinen deutschen Teamkollegen Niklas Kaul. ARD-Sportreporterin Irina Kneip berichtet.
3: Für Neugebauer ist es nach WM-Gold im Vorjahr der 2. große Titel seiner Karriere. Kaul holte Silber. Den deutschen Doppelsieg rundete Youngster Amadeus Gräber mit einem starken 8. Platz ab. Über die 3000 Meter Hindernis hatte zuvor Gesa Krause die erste Goldmedaille für das deutsche Team gewonnen. Es war bereits ihr 3. EM-Titel. Platz 3 sicherte sich Krauses Teamkollegin Olivia Gürt. Den deutschen Medaillenabend rundete Henrik Janssen mit Bronze im Diskuswurf ab.
1: Das Wetter für Deutschland. In der Nacht ist es meist sternenklar. Die Tiefstwerte 22 bis 8 Grad. Heute gibt es in den meisten Teilen des Landes wieder viel Sonnenschein. Nur im Norden und Westen ist es vereinzelt bewölkt. Es bleibt sehr heiß bei Temperaturen von 31 bis 38 Grad. Und noch die Zeit. Es ist gleich 0:03 Uhr.
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4: Normaler Verkehr auf den bayerischen Straßen. Wir wünschen weiterhin gute Fahrt.
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2: Es ist jedes Mal die gleiche Szene, wenn Menschen sich in den Biergarten setzen und sich dann das Schnitzel Pommes bestellen. Es dauert nur Sekunden und dann sind alle da. Die ganzen Fliegen und Insekten und Wespen und Hornissen, alle wollen was abhaben von dem leckeren Essen und nerven unfassbar. Und abends geht's dann weiter, da wird man von den Mücken zerstochen. Und es sind verdammt viele dieses Jahr, haben viele das Gefühl. Und das Lustige ist, in so einer Runde müsste man darauf achten, dann kommt immer einer und sagt so, ja, ja, klar, hier, der Winter war ja so und so und der Frühling war so und so. Deswegen haben wir gerade so viele davon. Wir haben gesagt, wir wollen diese Halbwahrheiten mal prüfen. Bayern 3-Reporterin Christina Weiß hat sich Wespen, Stechmücken und Co. mal populativ genau angeschaut in diesem ersten Halbjahr. Christina, gibt es denn im Moment wirklich mehr Insekten als im vergangenen Sommer?
3: Also was Wespen und Hornissen betrifft, tatsächlich ja. Denn die Wespen- und Hornissenberater in Niederbayern und der Oberpfalz, die sind in diesem Sommer nämlich deutlich häufiger im Einsatz als sonst. Im Landkreis Deckendorf gab es in diesem Jahr schon 40 Einsätze. Und im vergangenen Jahr waren es zu diesem Zeitpunkt gerade einfach mal 15 bis 20. Und die Erklärung dafür: der Winter, der war bei uns länger richtig kalt, bis zu minus 16 Grad. Der Frühling einfach angenehm warm. Und diese Kombi, die ist es eben, die für Wespen und Hornissenköniginnen ideal ist. Das sieht man dann auch an den Nestern. Die sind dann nicht mehr so groß wie ein Handball, sondern tatsächlich wie ein Fußball.
2: Ja, krass. Jetzt haben wir die großen Brummer quasi geklärt. Wie sieht's mit den kleinen aus, die Mücken? Ich habe jetzt noch keine Stiche gehabt dieses Jahr, aber es gibt viele Leute, die sagen, ich bin schon komplett zerstochen.
3: Ja, da hattest du Glück, denn die Stechmücken sind auch sehr aktiv, denn die konnten sich in den Pfützen gut vermehren, die beim Regen im Frühling entstanden sind. Zum Beispiel in Zwiesel im Landkreis Regen sieht man das, da gab es in den letzten Tagen ganze Mückenschwärme. Und auch die Bremsen, die sind an heißen und windstillen Tagen aktiver, besonders rund um Seen und Gewässer. Von einer Plage sprechen Fachleute aber trotzdem nicht. Ein intensiver Insektensommer ist es aber definitiv.
2: Sagt Bayern 3-Reporterin Christina Weiß. Also, vielleicht halten wir eins fest an dieser Stelle, auch wenn sie natürlich wahnsinnig, nervig sind, aber die Tiere sind ja nützlich. Es ist so ein bisschen sowas wie die Insektenpolizei fürs Ökosystem. Gerade Wespen und Hornissen und, ach komm Leute. Ja, sie fressen ja auch die Stechmücken und die Mücken sind auch wieder gut Futter für Fische und Vögel und so weiter. Also insofern trösten wir uns mit dem Gedanken hinweg, wenn viele Insekten unterwegs sind, dann geht's der Natur auch einigermaßen gut.
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1: The Beaches, Edge of the Earth.
0: Fire.

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1: Normaler Verkehr auf den bayerischen Straßen. Wir wünschen weiterhin gute Fahrt.
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2: Weiter geht's mit richtig viel Musik.

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2: Preisfrage. Wer ist dieser gerade mal 12-jährige Typ, der so fantastisch Klavier spielt? Okay, wir machen es ein bisschen einfacher. Dieser Klassikvirtuose ist derselbe, den ihr von diesem Song kennt. Look at me now, die erste Single des Münchners Levent Geiger. Damals war er 18. Wie passt das jetzt alles zusammen? Mozart und coole Popmusik? Fangen wir von vorn an. Schon als Kind ist Levent mit seinen Eltern viel in der Welt rumgekommen. Aufgewachsen ist er zum Teil in Sao Paulo und in Chicago. Dort, so hat Levent Fernsehmoderator Markus Kafka verraten, bekam er mit 5 Jahren Schlagzeugunterricht.
3: Hatte ich da einen richtig schönen Ami-Schlagzeuglehrer, habe ich auch mit meinem Dad viel Musik gemacht. Der spielt zum Beispiel Klavier und also wirklich auch sehr, sehr gut, muss man an der Stelle mal sagen, auch Klavier. Und mit ihm habe ich viel gejammt und dann haben wir so, ich am Schlagzeug, er am Klavier. Und das hat mich halt, glaube ich, auch nochmal irgendwie motiviert, noch mehr Musik zu machen. Und dann irgendwann dachte ich vielleicht, okay, ich habe doch auf seinen Dad hochgeschaut und wollte dann auch Klavier anfangen. Und dann kamen halt so ein paar Instrumente einfach nach und nach. Und dann kam es quasi irgendwann zu Songs schreiben und da bin ich jetzt hier sozusagen.
2: Klassik und Pop. In seiner Jugend mag sich Levent Geiger noch nicht so recht entscheiden. Schon mit 11 gewinnt er seinen ersten Preis bei Jugend musiziert, dem berühmten Musikwettbewerb für Kinder und Jugendliche. Und das nicht zuletzt dank seiner großartigen Klavierlehrerin.
3: Bin ich mit dem Ziel zu der

0: Lehrerin hin und habe gesagt, okay, kriegst du es hin, dass ich den ersten Platz volle Punktzahl bekomme? Nur dann will ich bei dir Unterricht haben. Die war so ein bisschen so, okay. Und ich habe gesagt, ich bin motiviert, ich würde quasi üben dafür. Und sie meint dann irgendwann, ja, okay, es kriegt sie hin. Und das ist dann am Ende auch passiert.
1: Mit Klavierkonzerten tourte Levent Geiger durch viele Länder. Parallel fing er an Songwriting-Wettbewerben teilzunehmen. Und bei einem dieser Events stand Levent mit Nico Santos auf der Bühne. Der prophezeite ihm eine steile Karriere. Und er hatte recht. 2022 spielt Levent Geiger vor riesigem Publikum als Support für die Backstreet Boys. Im Jahr darauf erscheint sein erster Radiohit, Too Dumb.

0: Zu seinen großen Idolen zählen Justin Bieber, Gracie Abrams, Bruno Mars und...
1: Einer meiner größten Vorbilder ist Charlie Puth. Der macht so viel halt auch produktionsmäßig und Songschreiben, alles halt selber. Und das ist halt so ein bisschen das, was mich auch extrem motiviert, auch das selbst zu machen. Und deswegen finde ich den sehr, sehr cool.
0: Ziemlich cool ist auch Levins neue Single At The Party. Darauf singt er, wie wichtig es ist, für jemanden da zu sein, selbst in Momenten, in denen alles aus dem Ruder läuft. Levent Geiger, vorgestellt von Dagmar Golle.
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1: Levent Geiger aus München. At the Party.
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1: Um 1 Uhr mit Ramin Movasakian. In Kolumbien geht nach dem schweren Erdbeben die Suche nach Überlebenden weiter. Wie auf Fernsehbildern zu sehen ist, bitten Rettungskräfte immer wieder um Stille, um hören zu können, ob Lebenszeichen aus den Trümmern kommen. Nach Angaben der Regierung werden aktuell noch hunderte Menschen vermisst. Die Zahl der Toten ist inzwischen auf 273 gestiegen. Die marokkanische Regierung warnt vor erneuten Fluchtversuchen in die spanische Exklave Ceuta. In den sozialen Netzwerken gibt es hierzu wieder Aufrufe. Die EU will mit der Hilfe von Plattformen wie TikTok und Instagram gegensteuern. Aus Brüssel berichtet Sabrina Fritz.
2: Die Grundlage ist der sogenannte DSA, der Digital Services Act. Und nach dem haben eben die Plattformen, zumindest in Europa, auch eine Mitverantwortung für die Informationen, die sie verbreiten. Und das sieht jetzt wie folgt aus, dass nämlich die großen Plattformen mit Faktenchecker vor Ort, also zum Beispiel in Spanien oder Marokko, zusammenarbeiten. Und wenn die sagen, schaut mal, da ist jetzt ein Reel, das führt zu falschen Aufrufen, das verspricht, dass sie alle nach Europa kommen können, dann wollen eben die Plattformen das entweder entfernen oder kennzeichnen, dass es eine Falschinformation ist.
1: Ein US-Gericht in Boston hat eine Klage der Regierung gegen die Universität Harvard wegen der Diskriminierung jüdischer Studenten abgewiesen. Das Justizministerium begründete die Klage damit, dass Harvard nach den Terrorangriffen der Hamas im Oktober 2023 antisemitische Mobs geduldet und bedrohte Studenten nicht ausreichend geschützt habe. In der Entscheidung jetzt heißt es, die angeführten Vorfälle seien zu vereinzelt, um daraus abzuleiten, dass an der Uni bis heute gegen das Gesetz verstoßen werde. Bei der Leichtathletik-Europameisterschaft im englischen Birmingham hat der Stuttgarter Leo Neugebauer im Zehnkampf den Titel geholt. Der 26-Jährige setzte sich in einem Kopf-an-Kopf-Rennen gegen seinen Teamkollegen Niklas Kaul am Ende knapp durch.
3: Ich wusste, wie weit ich ungefähr hinter Niklas sein sollte. Hab alles gegeben, um das so zu machen. In den letzten 50 haben mich meine Beine wieder ein bisschen im Stich gelassen, aber ich habe nochmal durchgezogen. Deswegen musste ich schon wieder auf die Ziellinie fallen, aber es hat gereicht.
1: Auch beim Hindernislauf der Frauen über 3000 Meter gab es 2 Medaillen für Deutschland. Gesa Krause sicherte sich Gold, Olivia Gürt Bronze. Außerdem gewann Henrik Janssen im Diskuswerfen Bronze. Das Wetter für Deutschland in der Nacht ist es meist sternenklar. Die Tiefstwerte liegen bei 22 bis 8 Grad. Heute gibt es in den meisten Teilen des Landes wieder viel Sonnenschein. Nur im Norden und im Westen ist es vereinzelt bewölkt. Es bleibt heiß bei Temperaturen von maximal 31 bis 38 Grad. Am Samstag in der Südosthälfte nochmal sonnig, im Nordwesten teils Schauer und Gewitter. Dazu werden es wieder bis zu 38 Grad. Soweit die Nachrichten und noch die Zeit. Es ist gleich 1.03 Uhr.
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4: Normaler Verkehr auf den bayerischen Straßen. Wir wünschen weiterhin gute Fahrt.
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2: Eigentlich wollte der Münchner Sex Sportler werden, trotz seiner musikalischen Familie.
3: Ja, mein Vater ist ein sehr musikalischer Mensch, also spielt von Klavier, Klarinette, Saxophon, relativ viele Instrumente. Mein Bruder hat dann mit Klavier irgendwie angefangen und ich weiß auch nicht, wie so bei mir so richtig der Funken damals nicht übergesprungen ist. Ich war eher so das Kind, was lieber zum Fußballtraining gegangen ist, zum Tennistraining, zum Skifahren.
2: Doch mit 18 erwischt

0: Sechs schaut sich Konzertvideos seiner Lieblingsbands an und weiß, eines Tages wird auch er auf der Bühne vor Publikum spielen. Er bekommt eine Gitarre geschenkt und bringt sich das Spielen selbst bei, ganz ohne Noten. Doch bis zum ersten Gig vergehen noch ein paar Jahre mit einem Wirtschaftsstudium und einem Job bei einer Consulting-Firma. Die Musik bleibt sein Lieblingshobby. Bis Zack an einem Wettbewerb teilnimmt und ins Finale kommt.
1: Ich hatte da natürlich absolut gar keine Erwartungen. Also es war wirklich, wirklich zum Scherz. Und als ich dann gesehen hatte, dass nach, weiß ich nicht, ein paar Wochen so 20.000 Streams, was heutzutage natürlich jetzt vielleicht dem einen oder anderen vielleicht wenig erscheint, aber damit hätte ich überhaupt nicht gerechnet. Und als dann die ersten Auftritte losgingen, war wirklich so das Gefühl, okay, hinter diesen Zahlen stehen wirklich echte Menschen. Und es war wahnsinnig schön.
0: Zack kündigt seinen Job und stürzt sich ins Abenteuer Musik mit stimmungsvollem Gitarrenpop und seiner angenehm dunklen Stimme.
2: So

0: Jetzt steht seine neue EP an, mit einem Sound, der etwas roher und kantiger klingt und mit Tiefgang, wie in seiner ersten Single Shadows.
1: In Shadows geht es um das Gefühl, am liebsten vor all seinen Ängsten und Unsicherheiten irgendwie wegzurennen, auch wenn man am Ende bemerkt, dass das alles nicht ganz so einfach ist. Und ja, das ist eine kleine Hommage an dieses Gefühl.
0: Zack, ein spannender Singer-Songwriter, vorgestellt von Dagmar Golle.
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1: Sack aus München. Shadows.
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1: Normaler Verkehr auf den bayerischen Straßen. Wir wünschen weiterhin gute Fahrt.
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2: Im Raum Hüsbach und Aschaffenburg machen sich gerade viele Menschen wegen etwas sehr Kleinem sehr große Sorgen.
3: Sie kommen. Und sie lassen sich nicht aufhalten. Wenn du Glück hast, untergraben sie nur deine Gehwegplatten. Aber im schlimmsten Fall kommen sie in dein Haus. Die große Drüsenameise, jetzt im Raum Aschaffenburg. Und vielleicht bald in ganz Bayern.
2: Na, hoffentlich nicht. Das ist nämlich die große Sorge. Das Umweltbundesamt hat die große Drüsenameise als potenziell invasive Art eingestuft. Und im Gebiet rund um Aschaffenburg sieht es tatsächlich gerade alles nach einer Ameiseninvasion aus. Also deswegen sind da auch und in Hüsbach Anti-Ameisen-Teams unterwegs und versuchen der großen Drüsenameise klarzumachen, ey, du bist hier nicht erwünscht. Mittlerweile dringen die Ameisen nämlich auch in Wohnungen, in den Häuser ein. Und das auf teilweise sehr kreativen Routen, wie Rainer Müller vom Bauhof Hüsbach.
4: Der hat eine alte, abgeklemmte Klingel in seiner Wand. Und diese Klingel kriegt ja Strom. Und der Strom liegt in einem Kabelkanal. Und da sind die quasi von außen in diese Klingel rein und über den Kabelkanal ins Haus rein.
5: Welche großen Schäden die kleine Ameise anrichten kann, sehen wir auf dem Friedhof nebenan.
4: Die arbeiten dieses sandige Material raus und nutzen diesen Hohlraum für das Ausbrüten ihrer Eier. Die schaffen immer mehr Material raus, dass halt früher oder später das Fundament so unterhöhlt ist, dass es anfängt sich zu setzen.
5: Was die große Drüsenameise von den heimischen Arten unterscheidet und warum sie eine Gefahr ist, erklärt Ameisenexperte Melvin Opolka von der Universität Bayreuth.
6: Papilloma magnum formt riesige Kolonien von Hunderttausenden bis zu Millionen von Tieren. Sie haben viele Königinnen, also wir sprechen da von vielen hundert Königinnen, und sie haben viele Nester. Und diese Nester oder diese Kolonien arbeiten auch zusammen.
5: Wo sich die Kolonien verstecken, wissen die Bauhofmitarbeiter in Hüsbach mittlerweile ganz genau.
4: Hier sieht man ja ganz gut die Aktivität, dass sie hier reingehen. Und ich könnte mir vorstellen, wenn wir jetzt da ein bisschen bohren, dass die dann richtig raushuschen und aggressiv werden, dass sie jetzt richtig gleich Alarm ist.
5: Eingefallen ist die große Drüsenameise über Hessen nach Nordbayern. Doch wird sie hier Halt machen oder sich über ganz Bayern ausbreiten?
6: Die Gefahr besteht auf jeden Fall. Vielleicht ausgenommen der Alpenraum, der dann doch irgendwann zu kühl für die Art wird. Das Problem ist, dass die Art mit Pflanzen verschleppt wird, also Baumschulen, Baumärkte, die zum Beispiel Olivenbäume aus Italien oder aus Südfrankreich verkaufen.
5: In Hüsbach wird mit 120 Grad heißem Wasser, in Aschaffenburg zusätzlich noch mit Nematoden, also Fadenwürmern, bekämpft. Ob man damit die große Drüsenameise eindämmen kann, werden die nächsten Wochen zeigen.
2: Bayern 3-Reporter Albrecht Rau über die große Drüsenameise, die gerade im Raum Aschaffenburg bekämpft wird, damit sie sich nicht noch weiter in Bayern ausbreitet.
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Achtung! Autofahrer auf der A94 München-Passau zwischen Lengdorf und Heldenstein kommt Ihnen ein Geisterfahrer entgegen. Fahren Sie in beiden Richtungen

0: äußerst vorsichtig. Fahren Sie nicht nebeneinander und überholen Sie nicht.
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1: Achtung! Autofahrer auf der A94 München-Passau zwischen Lengdorf und Heldenstein kommt Ihnen ein Geisterfahrer entgegen. Fahren Sie in beiden Richtungen äußerst vorsichtig. Fahren Sie nicht nebeneinander und überholen Sie nicht.
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2: Sportfreunde Stiller. 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
1: Um 2 Uhr mit Ramin Movasakian. Bundesentwicklungsministerin Alabali Radovan blickt mit Sorge auf die Situation von Frauen und Mädchen in Afghanistan. Auch 5 Jahre nach der Machtübernahme der Taliban sei die Lage vor Ort extrem bedrückend, so die SPD-Politikerin im ARD-Hauptstadtstudio. Aus Berlin, Gabor Hallas.
2: Wir lassen die Menschen in Afghanistan nicht allein, das sagt Bundesentwicklungsministerin Rehm Alabadi Radovan dem ARD-Hauptstadtstudio. Alabadi Radovan ergänzt, man müsse allerdings auch sagen, dass eine normale Entwicklungszusammenarbeit unter der Herrschaft der Taliban nicht möglich sei. Ihr Haus arbeite nicht mit den Taliban zusammen, erreiche die Menschen über unabhängige Partner, zum Beispiel die Vereinten Nationen oder die Weltbank. Die Bundesregierung erkennt die Taliban-Regierung in Afghanistan nicht an, unterhält aber technische Kontakte. Das heißt, sie führt Gespräche auf Arbeitsebene, um nach Afghanistan abschieben zu können.
1: In Kolumbien steigt die Zahl der Erdbebenopfer. Die Behörden sprechen inzwischen von mindestens 273 Toten und mehr als 3.800 Verletzten. Außerdem werden noch hunderte Menschen vermisst. Auf Fernsehbildern ist zu sehen, wie Rettungskräfte immer wieder um Stille bitten, um hören zu können, ob Lebenszeichen aus den Trümmern kommen. Nur wenige Unternehmen wollen in den kommenden Jahren ihre bestehenden Homeoffice-Angebote einschränken. Das ist das Ergebnis einer Umfrage des Zentrums für europäische Wirtschaftsforschung ZEW unter 1400 Firmen. Aus unserer Wirtschaftsredaktion berichtet Christoph Geismeier.
3: Homeoffice bleibt im Trend, trotz der Kritik aus Teilen der Wirtschaft. Die aktuellen Ergebnisse aus der Homeoffice-Umfrage des ZEW bestätigen das. So planen nur wenige der befragten Firmen in den nächsten 2 Jahren ihre bestehenden Homeoffice-Vereinbarungen einzuschränken. Demnach wird auch in Zukunft in der sogenannten Informationswirtschaft rund 1/4 der Arbeitszeit der Belegschaft von zu Hause aus geleistet. Im stärker ortsgebundenen, verarbeitenden Gewerbe soll der Anteil derjenigen, die Homeoffice nutzen, stabil bei 5% bleiben.
1: Bei der Leichtathletik-EM im englischen Birmingham hat es am Abend gleich 5 Medaillen für Deutschland gegeben. Im Zehnkampf gewann Leo Neugebauer Gold mit einem knappen Vorsprung auf seinen Teamkollegen Niklas Kaul, der sich Silber sicherte. Beim Hindernislauf der Frauen über 3000 Meter erreichte Gesa Krause als Erste das Ziel und holte sich die Goldmedaille. Bronze ging an Olivia Gürth. Außerdem gewann Henrik Janssen im Diskuswerfen Bronze. Das Wetter für Deutschland. In der Nacht ist das meist sternenklar. Die Tiefstwerte liegen bei 22 bis 8 Grad. Heute gibt es in den meisten Teilen des Landes wieder viel Sonnenschein. Nur im Norden und im Westen ist es vereinzelt bewölkt. Es bleibt sehr heiß bei Temperaturen von maximal 31 bis 38 Grad. Die Zeit gleich 2.03 Uhr.
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4: Achtung! Autofahrer auf der A94 München-Passau zwischen Lengdorf und Heldenstein kommt Ihnen ein Geisterfahrer entgegen. Fahren Sie in beiden Richtungen äußerst vorsichtig,